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1: Ich bin Ursula Winkler. Die G7-Staats- und Regierungschefs setzen heute mit Beratungen über die stockenden Friedensbemühungen für die Ukraine ihren Gipfel im französischen Evian fort. An den Gesprächen soll auch der ukrainische Präsident Zelensky teilnehmen. Zweites großes Thema werden mögliche Konsequenzen aus der Einigung zwischen den USA und dem Iran über ein Rahmenabkommen für ein Ende des Irankriegs sein. Cyberangriffe, Propaganda, Spionage. In Berlin will Bundesinnenminister Dobrindt heute ein gemeinsames Zentrum zur Abwehr hybrider Bedrohungen eröffnen. Es soll helfen, hybride Angriffe wie die aus Russland schneller zu erkennen und wirksame Gegenmaßnahmen zu ergreifen.
2: Die Gefahr hybrider Angriffe wächst stetig. Immer wieder werden mutmaßliche chinesische Agenten in Deutschland entdeckt. Aber vor allem Russland ist auf dem Gebiet laut Verfassungsschutz besonders aktiv. Ziel solcher Attacken kann es sein, andere Staaten zu destabilisieren, indem die öffentliche Meinung manipuliert wird, etwa vor Wahlen. Auch staatlich gelenkte Cyberangriffe zählen zum Werkzeugkasten hybrider Kriegsführung. Das neue Zentrum in Berlin soll die Abwehr solcher Attacken organisieren. Tanja Wagner, Nachrichtenredaktion.
1: Per Mausklick landen Sneaker, Beautyprodukte und Elektronik im Warenkorb. Influencer und soziale Medien haben inzwischen einen erheblichen Einfluss auf das Online-Shopping-Verhalten von Kindern und Jugendlichen. Das geht aus der Mediensucht-Sonderanalyse der Krankenkasse DAK Gesundheit und des Universitätsklinikums Hamburg-Eppendorf hervor.
3: Knapp die Hälfte der 10- bis 17-Jährigen wird demnach via Social Media auf Produkte aufmerksam. 40% folgen Kaufempfehlungen von Influencerinnen und Influencern. Deren Einfluss und vom Algorithmus gesteuerte Werbung können aber zur Gefahr werden und einen Kaufrausch auslösen. Laut Studie stöbern inzwischen fast 4 von 10 Kindern und Jugendlichen zwischen 10 und 17 Jahren mindestens einmal pro Woche in Online-Shops. Mehr als jeder Zehnte gibt dann bis zu 1.200 Euro pro Jahr fürs Shopping aus. Katrin Müller, Nachrichtenredaktion.
1: Zur Fußball-WM. Nach Spanien hat auch Uruguay als zweiter Favorit der Gruppe H einen Stotterstart in die WM hingelegt. Der zweimalige Weltmeister musste sich gegen Saudi-Arabien mit einem 1:1 zufrieden geben. Zuvor hatten sich Spanien und der Außenseiter Kap Verde mit 0:0 getrennt. Auch Belgien schaffte gegen Ägypten nur ein 1:1 Unentschieden.
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1: Zum Wetter die aktuelle Vorhersage des Deutschen Wetterdienstes. Es ist verbreitet meist trocken, am Morgen kommen von Westen her Schauer auf, die Tiefstwerte 12 bis 6 Grad. Tagsüber bleibt es im Norden wolkig, aber trocken, über der Mitte und im Süden wird es oft sonnig. Im Westen kann es nass und gewittrig werden, später dann auch über der Mitte. Die Temperaturen im Norden bis 19, im Südwesten bis 29 Grad. Am Mittwoch ähnlich, im Südwesten heiter, auch im Nordosten bleibt es meist trocken, mit bis zu 33 Grad wird es teils wieder sehr warm.
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1: Ich bin Ursula Winkler. Beim G7-Gipfel im französischen Evian stehen große Krisen auf der Tagesordnung. Bundeskanzler Merz zeigte sich vorsichtig optimistisch und sieht trotz der angespannten Lage Chancen auf Fortschritte, sowohl im Konflikt mit dem Iran als auch im Ukraine-Krieg.
2: Merz spricht von einem möglichen Fenster für die Diplomatie. Die Ukraine sei heute in einer stärkeren Position als noch vor einiger Zeit, sagte der Kanzler vor seinem Abflug. In Evian will er mit US-Präsident Trump und den anderen G7-Staaten über neue diplomatische Anläufe sprechen. Positiv sieht Merz auch die Einigung zwischen den USA und dem Iran. Das vereinbarte Rahmenabkommen könne aus seiner Sicht zur Stabilisierung der Region beitragen und der Weltwirtschaft neuen Rückenwind geben. Zoe Tassovali, Nachrichtenredaktion.
1: Die EU hat die Beitrittsverhandlungen mit der Ukraine begonnen. Vertreter beider Seiten starteten am Abend in Luxemburg offiziell die Gespräche zum ersten Themenblock. Mit dem ersten Verhandlungsabschnitt werden Gespräche über Themen wie das Justizsystem, den Grundwerteschutz und Sicherheit begonnen. Kandidatenländer müssen dabei unter anderem nachweisen, dass ihre Rechtssysteme, der Grenzschutz und die Polizei den EU-Standards entsprechen. Der älteste Sohn der norwegischen Kronprinzessin Mette-Marit, Marius Borkøby, ist vor einem Gericht in Oslo für 34 Straftaten zu 4 Jahren Haft verurteilt worden. 4 Frauen muss der Norweger eine Entschädigung zahlen, darunter 2 Ex-Freundinnen.
3: Das Urteil fiel milder aus, als die Staatsanwaltschaft gefordert hatte. 4 Jahre dürften trotzdem ein schwerer Schlag sein. Nicht nur für Høiby, sondern für die ganze Königsfamilie. Schuldig in 34 Anklagepunkten, darunter in 2 Fällen von Vergewaltigung nach norwegischem Recht. Das Gericht sah es als erwiesen an, dass Høiby mit dem Finger in die Frauen eingedrungen war, während sie schliefen. Einen Freispruch gab es dagegen von 2 weiteren Vergewaltigungsvorwürfen. Aus Skandinavien, Julia Weschenbach.
1: Zur Fußball-WM. Nach Spanien hat auch Uruguay als 2. Favorit der Gruppe H einen Stotterstart in die WM hingelegt. Der 2-malige Weltmeister musste sich gegen Saudi-Arabien mit einem 1:1 zufrieden geben. Zuvor hatten sich Spanien und der Außenseiter Kap Verde mit 0:0 getrennt. Auch Belgien schaffte gegen Ägypten nur ein 1:1 unentschieden.
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1: Zum Wetter die aktuelle Vorhersage des Deutschen Wetterdienstes. Es ist verbreitet meist trocken, am Morgen kommen von Westen her Schauer auf, die Tiefstwerte 12 bis 6 Grad. Tagsüber bleibt es im Norden wolkig, aber trocken, über der Mitte und im Süden wird es oft sonnig. Im Westen kann es nass und gewittrig werden, später dann auch über der Mitte. Die Temperaturen im Norden bis 19, im Südwesten bis 29 Grad. Am Mittwoch ähnlich, im Südwesten heiter, auch im Nordosten bleibt es meist trocken, mit bis zu 33 Grad wird es teils wieder sehr warm.
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1: Ich bin Ursula Winkler. Die G7-Staats- und Regierungschefs setzen heute mit Beratungen über die stockenden Friedensbemühungen für die Ukraine ihren Gipfel im französischen Evian fort. An den Gesprächen soll auch der ukrainische Präsident Zelensky teilnehmen. Zweites großes Thema werden mögliche Konsequenzen aus der Einigung zwischen den USA und dem Iran über ein Rahmenabkommen für ein Ende des Iran-Kriegs sein. Cyberangriffe, Propaganda, Spionage. In Berlin will Bundesinnenminister Dobrindt heute ein gemeinsames Zentrum zur Abwehr hybrider Bedrohungen eröffnen. Es soll helfen, hybride Angriffe wie die aus Russland schneller zu erkennen und wirksame Gegenmaßnahmen zu ergreifen.
2: Die Gefahr hybrider Angriffe wächst stetig. Immer wieder werden mutmaßliche chinesische Agenten in Deutschland entdeckt. Aber vor allem Russland ist auf dem Gebiet laut Verfassungsschutz besonders aktiv. Ziel solcher Attacken kann es sein, andere Staaten zu destabilisieren, indem die öffentliche Meinung manipuliert wird, etwa vor Wahlen. Auch staatlich gelenkte Cyberangriffe zählen zum Werkzeugkasten hybrider Kriegsführung. Das neue Zentrum in Berlin soll die Abwehr solcher Attacken organisieren. Tanja Wagner, Nachrichtenredaktion.
1: Nach jahrelangen Verhandlungen um Fluggastrechte in der EU ist klar, es bleibt bei den bisherigen Entschädigungszahlungen bei Verspätungen. Reisende haben damit ab 3 Stunden Verspätung unter bestimmten Voraussetzungen Anspruch auf Geld. Vertreter von Europaparlament und EU-Staaten haben sich aber auf einige Änderungen verständigt.
3: Die EU-Abgeordneten wollten ursprünglich, dass Passagiere immer ein Recht auf Mitnahme eines kleinen Koffers haben, zusätzlich zu einem persönlichen Gegenstand. Damit konnten sie sich nicht durchsetzen. Aber Preise sollen im Netz immer einschließlich Handgepäck angezeigt werden, der Transparenz wegen. Kinder müssen nicht für einen reservierten Sitzplatz neben den Eltern zahlen. Bei Verspätungen bleibt es beim bisherigen. Ab 3 Stunden gibt es Geld, gestaffelt nach Entfernungen, wenn die Fluggesellschaft schuld hat. Dieter Ebeling, Brüssel.
1: Zur Fußball-WM. Nach Spanien hat auch Uruguay als zweiter Favorit der Gruppe H einen Stotterstart in die WM hingelegt. Der zweimalige Weltmeister musste sich gegen Saudi-Arabien mit einem 1:1 zufrieden geben. Zuvor hatten sich Spanien und der Außenseiter Kap Verde mit 0:0 getrennt. Auch Belgien schaffte gegen Ägypten nur ein 1:1 unentschieden.
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1: Zum Wetter die aktuelle Vorhersage des Deutschen Wetterdienstes. Es ist verbreitet meist trocken, am Morgen kommen von Westen her Schauer auf, die Tiefstwerte 12 bis 6 Grad. Tagsüber bleibt es im Norden wolkig, aber trocken, über der Mitte und im Süden wird es oft sonnig. Im Westen kann es nass und gewittrig werden, später dann auch über der Mitte. Die Temperaturen im Norden bis 19, im Südwesten bis 29 Grad. Am Mittwoch ähnlich, im Südwesten heiter, auch im Nordosten bleibt es meist trocken, mit bis zu 33 Grad wird es teils wieder sehr warm.
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1: Zum Wetter, die aktuelle Vorhersage des Deutschen Wetterdienstes. Es ist verbreitet meist trocken, am Morgen kommen von Westen her Schauer auf, die Tiefstwerte 12 bis 6 Grad. Tagsüber bleibt es im Norden wolkig, aber trocken, über der Mitte und im Süden wird es oft sonnig. Im Westen kann es nass und gewittrig werden, später dann auch über der Mitte. Die Temperaturen im Norden bis 19, im Südwesten bis 29 Grad. Am Mittwoch ähnlich, im Südwesten heiter, auch im Nordosten bleibt es meist trocken, mit bis zu 33 Grad wird es teils wieder sehr warm.
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4: Ich bin Dirk Zeitler. Am Genfer See starten heute die G7 in den zweiten Tag ihres Gipfeltreffens. Die Staats- und Regierungschefs beraten unter anderem über gemeinsame Positionen, was den Welthandel sowie den Iran- und Ukraine-Krieg angeht. Auch der ukrainische Präsident Zelensky soll bei der Arbeitssitzung im französischen Evian dabei sein.
5: Bislang galten die USA als alleiniger Vermittler im Ukraine-Krieg. Nun will man hier in Evian mit US-Präsident Trump über Vorschläge sprechen, die Deutschland, Frankreich und Großbritannien mit Zelensky beraten haben. Die Europäer wollen mit am Verhandlungstisch sitzen, sollte es zu neuen Gesprächen zwischen Russland und der Ukraine kommen. Das Problem, sie sind sich untereinander nicht einig, wer in Sachen Ukraine für sie sprechen soll. Aus Evian, Michael Evers.
4: Die EU hat Beitrittsverhandlungen mit der Ukraine offiziell begonnen. In Luxemburg haben Vertreter beider Seiten am Abend die Gespräche zum ersten Verhandlungskapitel gestartet. Das sagt ein Sprecher des Rats der Mitgliedstaaten der DPA.
6: Es geht jetzt erstmal um grundlegende Fragen wie Rechtsstaatlichkeit, Justiz, Sicherheit und den Schutz von Grundrechten. Die Ukraine muss dabei nachweisen, dass sie die Standards der Europäischen Union erfüllt. Bundesaußenminister Wadephul spricht von einem historischen Zeitpunkt für Europa und die Ukraine. Der Verhandlungsbeginn sei mehr als Symbolik. Bis zu einem möglichen EU-Beitritt dürfte es trotzdem noch Jahre dauern. Dafür sind weitere Reformen nötig, etwa im Kampf gegen Korruption. Tine Klimach, Nachrichtenredaktion.
4: Beim Absturz eines Bombers vom Typ B-52 in den USA sind alle 8 Besatzungsmitglieder ums Leben gekommen. Das Unglück ereignete sich kurz nach dem Start des Langstreckenbombers. Das teilte der Militärstützpunkt Edwards Air Force Base im Bundesstaat Kalifornien mit. Rettungskräfte seien sofort vor Ort gewesen. Zum Sport. Die iranische Fußballnationalmannschaft hat in ihrem politisch stark aufgeladenen ersten WM-Spiel einen sportlichen Rückschlag vermieden. Das Team kam nach zweimaligem Rückstand zu einem 2:2 gegen Neuseeland. Auch die anderen Partien gingen unentschieden aus. Uruguay musste sich gegen Saudi-Arabien mit einem 1:1 zufrieden geben. Spanien und der Außenseiter Kap Verde hatten sich zuvor mit 0:0 getrennt. Auch Belgien schaffte gegen Ägypten nur ein Remis. Die Partie endete 1:1 unentschieden.
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4: Zum Wetter die aktuelle Vorhersage des Deutschen Wetterdienstes. Im Norden bleibt es wolkig, aber trocken. Über der Mitte und im Süden wird es oft sonnig. Im Westen und Südwesten kann es nass und gewittrig werden, später dann auch über der Mitte. Die Temperaturen im Norden bis an 19, im Südwesten bis 29 Grad. Morgen ähnlich, im Südwesten heiter, auch im Nordosten meist trocken. Ansonsten kann es teils nass werden, bei Werten bis 33 Grad.
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7: Heute Vormittag scheint die Sonne. Im Verlauf des Tages wird die Bewölkung dichter und es sind Schauer oder Gewitter möglich. Die Temperaturen liegen heute zwischen 20 und 24 Grad.
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8: Um 6:03 Uhr, guten Morgen. Ich habe die Meldung von der A9 Richtung München am Kreuz Ribbachtal. Da ist die Überfahrt zur A38 Richtung Göttingen wegen eines defekten Schwertransportes gesperrt. Die A72 Richtung Leipzig zwischen Stolberg West und Stolberg Nord. Auch da ist die rechte Spur wegen eines defekten LKW gesperrt. Das waren erstmal die Verkehrsmeldungen. Ich habe keine Blitze. Also da seid ihr dann wieder gefragt, falls euch Blitze begegnen. 0341 35883095 schickt uns diese Meldung. Ich wünsche allen, die unterwegs sind, gute Fahrt.
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1: Einen wundervollen guten Morgen. Es ist, ja, 10 Grad draußen oder sind 10 Grad und die Sonne scheint schon mal. Also es wird wieder etwas wärmer, milder heute, ihr habt es schon gehört. Ja, und deswegen gibt es heute auch viele Sonnensongs. Da rufen wir die Sonne so richtig raus. Nein, alles gut, ich will euch nicht überhäufen. Mit zu viel Sonne ist ja auch nicht gesund, ja? Sagt man ja doch. Heute heißt es in meinem Kalender, nein, danke, Tanketag. Ja, original, Dump the Pump Day. Und beschäftigt sich mit dem Thema Ressourcen und, um genauer zu sein, natürlich mit Benzin. Und er prangert unseren extremen Benzinkonsum an. Die Ölquellen versiegen nicht nur irgendwann, sie sind auch noch Mittelpunkt vieler Kriege. Ja, und natürlich darf man auch nicht außer Acht lassen, wie gefährlich für die Umwelt das Autofahren ist. Also, am heutigen Tag soll man sich Gedanken über Alternativen machen und einfach mal einen Tag lang Bus oder Fahrrad fahren. Das ist doch eine gute Idee heute. Also, nein, danke, Tanketag. Da wünsche ich euch natürlich einen wundervollen Start in den Dienstag.

0: So, wir schauen in die Sterne. Heute schon der 16. Juni und ich wünsche kosmische Unterhaltung.
1: Widder.
2: Die Devise lautet heute Arbeit ohne Ende. Aber Kopf hoch, Ihr Einsatz wird honoriert und belohnt werden. Und das ist nun wahrlich kein Grund, verbittert zu sein. Lächeln.
1: Stier.
2: Was zunächst als eine Niederlage erschien, entpuppt sich im Nachgang als Glücksfall. Diese Wendung macht Ihnen Hoffnung. Nehmen Sie diesen positiven Einfluss heute unbedingt mit.
1: Zwillinge.
2: Ihr gesundheitlicher Zustand ist in Bestform. Damit das auch so bleibt, sollten Sie weiterhin regelmäßig und gesund essen. Auch viel Schlaf tut Ihnen sehr gut.
1: Krebs.
2: Ihre Grundstimmung ist heute etwas ungehalten. Aber man wird Ihnen verzeihen, auch wenn Sie sich im Ton vergreifen sollten. Manchmal ist es eben auch wichtig, die Gefühle rauszulassen.
1: Löwe.
2: Heute werden Sie vollkommen überrumpelt. Man konfrontiert Sie mit der Vergangenheit. Dabei erfahren Sie negative als auch positive Neuigkeiten. Lassen Sie Ihren Emotionen freien Lauf.
1: Jungfrau.
2: Heute fällt es Ihnen sichtlich schwer, sich durchzusetzen und Kampfgeist zu beweisen. Trotzdem sollten Sie so viel Kraft aufbringen, um alles um Sie herum wachsam zu beobachten.
1: Waage.
2: Gegen Frust und schlechte Laune ist ein Kraut gewachsen. Versuchen Sie, Ihrem Ziel auf einem ganz anderen Weg näher zu kommen. Die Mühe lohnt sich.
1: Skorpion.
2: Ihre Mitmenschen fühlen sich heute schnell von ihrer Intensität bedroht und gehen auf Abwehr. Deswegen ist es nun Ihre Aufgabe, dies zu spüren und Ihre Grenzen nicht zu überschreiten.
1: Schütze.
2: Es besteht die Gefahr, dass Sie sich mehr vornehmen, als es Ihre momentane körperliche Verfassung erlaubt. Besser ist es heute, einen Gang zurückzuschalten.
1: Steinbock.
2: Sie können sich heute für wenig begeistern. Ihnen ist jede Situation gleichgültig. Aber es besteht Hoffnung, denn in den nächsten Tagen geht es wieder bergauf mit Ihrer Stimmung.
1: Wassermann.
2: Heute ist ein absolut erfolgreicher Tag für Sie. Sie können einige positive Ereignisse verbuchen und freuen sich über jede Menge Lob. Auch in Ihrer Freizeit scheint Sie das Glück zu verfolgen.
1: Fische.
2: Der heutige Tag wird nicht so reibungslos verlaufen, wie Sie sich das vorgestellt hätten. Sie geraten leicht in Streit mit Ihren Freunden und Bekannten. Mit etwas Geschick bekommen Sie aber die Kurve.

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1: Ja, es war der 16. Juni 2001. Der schiefe Turm von Pisa, der wird nämlich wieder eröffnet. Dem Baumeister ist die Sache vielleicht peinlich, aber jedenfalls ist der Architekt des schiefen Turms von Pisa bis heute nicht bekannt. Ja, auf einer Art Tonerde hat er sein 14.000 Tonnen schweres Werk errichten lassen. Tonerde, die weich und nachgiebig wie eine schlecht gefüllte Luftmatratze ist. Und bereits 5 Jahre nach Baubeginn, das war 1173, da fängt der Turm an, sich langsam aber stetig nach Süden zu neigen. 1 Millimeter pro Jahr sind es am Ende und 1989, da muss er längst zum Publikumsmagnet und Wahrzeichen Italiens geworden, für den Besucherverkehr geschlossen werden. Und bei Problema nennen die Italiener ihren Turm. Also frei übersetzt, einen schönen Schlamassel. Und sie beschließen, der alten Dame zu helfen. 13 Experten sollen sie aus ihrer misslichen Lage, Schieflage, befreien, indem sie ihren geneigten Zustand fixieren. Und dabei ist keineswegs jedes Mittel recht. Ein neues Betonfundament wird ebenso abgelehnt wie der Vorschlag, den Turm komplett abzubauen und woanders wieder zu errichten. Ja, auch der Versuch, dem Turm Bleigewichte unterzuschieben, scheitert aus ästhetischen Gründen. Mit 100 Apparaten verkabeln die Experten schließlich den Turm, um Bewegungen der Erde zu messen, Risse zu lokalisieren oder seine Reaktion auf Temperaturschwankungen auszumachen. Danach verpassen sie ihren Patienten ein vorläufiges Stützkorsett. Ja, anschließend sollen Stahlschlaufen, den Koloss im Boden verankern. Der Versuch führt dazu, dass sich der Turm noch stärker neigt und die Kräne und Wagen der beauftragten Firma als Gegengewicht an der Nordseite ja einfach hingeschafft werden müssen. Alle Hilfe scheint aussichtslos. Die Pisaner, so nennt man sie ja auch, Mitglieder des Expertenkomitees werden auf offener Straße beschimpft. Und dann hat einer der Fachleute die Idee, Erde unter dem Turm auf der Nordseite abzutragen. Die Aktion rettet die krumme alte Dame. Der schiefe Turm von Pisa verharrt in seiner Position. Seit dem 16. Juni 2001 ist er wieder für die Besuchenden geöffnet.

die wunderbare Sass war das. Mittlerweile 6.25 Uhr, gleich halb sieben und es gibt wieder Regionales aus unserem Sachsenland. Also die ersten regionalen Nachrichten heute hier auf Second Radio. Vorher habe ich noch John Mayer für euch. Also guten Start in den Dienstag.

0: Mein Name ist Thorsten Weikert. Silicon Saxony wächst weiter. Neues Wohnmodell startet in Leipzig-Grünau. Bofen in der sächsischen Schweiz wieder erlaubt. Die Meldungen im Einzelnen. Die sächsische Halbleiter- und Softwarebranche setzt ihren Wachstumskurs fort. Nach Angaben des Branchenverbandes Silicon Saxony entstanden innerhalb eines Jahres rund 1.500 neue Arbeitsplätze. Damit stieg die Zahl der Beschäftigten auf etwa 82.500. Das Wachstum verteilt sich nahezu gleichmäßig auf die Halbleiterindustrie und die Softwarebranche. Während viele Wirtschaftsbereiche unter der schwachen Konjunktur leiden, profitiert Sachsens Hightech-Sektor von umfangreichen Investitionen und der steigenden Bedeutung von künstlicher Intelligenz und Digitalisierung. Neben großen Konzernen investieren zunehmend auch mittelständische Zulieferer und Technologieunternehmen. Branchenvertreter halten das Ziel von mehr als 100.000 Beschäftigten bis zum Ende des Jahrzehnts weiterhin für realistisch. Begleitet wird die Entwicklung von den Silicon Saxony Days in Dresden, die in diesem Jahr erstmals über 3 Tage stattfinden und als eines der wichtigsten Hightech-Treffen Europas gelten. Partnerland der Veranstaltung ist Taiwan. In einem leerstehenden Plattenbau in Leipzig-Grünau beginnt ein ungewöhnliches Wohnprojekt, das sogenannte Nukleos-Wohnen. Ziel ist es, neue Antworten auf den Wohnraummangel zu finden. Das Konzept sieht vor, dass jede Partei eine kleine Kernwohnung mit Küche und Bad erhält. Je nach Lebenssituation können zusätzliche Zimmer flexibel hinzugefügt oder wieder abgegeben werden. Entwickelt wurde das Modell von Forschenden der RWTH Aachen, die die 2-jährige Testphase wissenschaftlich begleiten. Die praktische Umsetzung übernimmt die Leipziger Wohnungsgenossenschaft Lipsia. In dem Haus leben künftig Singles, ebenso wie Familien mit mehreren Kindern. Die Bewohner zahlen lediglich 20 Euro pro Woche, da das Projekt gefördert wird. Langfristig soll untersucht werden, ob sich die flexible Wohnform im Alltag bewährt und einen Beitrag zur besseren Nutzung von Wohnraum leisten kann. Ab heute dürfen Kletterinnen und Kletterer im Nationalpark Sächsische Schweiz wieder an ausgewiesenen Bofen unter freiem Himmel übernachten. Insgesamt stehen dafür 58 gekennzeichnete Plätze außerhalb der Kernzone zur Verfügung. Das saisonale Verbot endet und gilt erst wieder ab dem 1. Februar 2027. Die Nationalparkverwaltung weist darauf hin, dass Lärm, Licht und Müll vermieden werden müssen. Offenes Feuer, Gaskocher, Kerzen und Rauchen sind an den Bofen untersagt. Das Übernachtungsverbot war 2022 eingeführt worden, um brütende Tierarten wie Wanderfalken, Uhus und Schwarzstörche besser zu schützen. Vertreter von Naturschutz, Bergsport und Tourismus hatten gemeinsam an den Regelungen gearbeitet. Das Bofen hat im Elbsandsteingebirge eine lange Tradition und bleibt ein besonderes Angebot für Klettersportler. Soweit die Meldungen.
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0: Heute Vormittag scheint die Sonne. Im Verlauf des Tages wird die Bewölkung dichter und es sind Schauer oder Gewitter möglich. Die Temperaturen liegen heute zwischen 20 und 24 Grad.
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2: Um 6.33 Uhr ist es noch ruhig auf den Straßen bei uns im Sachsenland. Ich habe 2 Meldungen. Einmal von der A9 Richtung München am Kreuz Ribbachtal. Da ist die Überfahrt zur A38 Richtung Göttingen wegen eines defekten Schwertransportes gesperrt. Und auf der A38 Richtung Göttingen zwischen Leipzig Südost und Leipzig Süd, da steht auch ein defektes Fahrzeug auf der rechten Fahrspur. Ja, das war's. Ich habe immer noch keine Blitzer. Also fahrt trotzdem bitte vorsichtig und lasst euch nicht blitzen. Und falls doch, euren Frust könnt ihr euch gern abreagieren, indem ihr uns die Meldung schickt, wo ihr geblitzt worden seid. 0341 358 83095 kann ich die anderen Autofahrenden warnen. Ich wünsche allen, die schon unterwegs sind, gute Fahrt.
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Mittlerweile 6.41 Uhr. Ja, und seit 15 Jahren, da steht Herr Niele, nämlich jeden Morgen in der Heiligbronner Straße in seinem Viertel, bei Wind und Wetter. Und Kinder grüßen, wünschen ihm einen schönen Tag. Und die Eltern, die mit dem Rad oder Auto vorbeifahren, winken dem Senior zu. Ja, für den 93-Jährigen ist die Aufgabe mehr als ein Ehrenamt, nämlich die Begegnung mit den Kindern und Eltern, das Gefühl, gebraucht zu werden, motivieren ihn jeden Tag. Und das ist schön, ein Winken, ein Nicken und natürlich auch das Lächeln der Kinder. Ja, die 7 Jahre alte Emilia steht vorsichtig nämlich an der Straße, zwischen rechts und links zu unterscheiden, findet sie noch schwierig. Und da weiß ich nicht genau, wo ich hingucken muss, sagt die Erstklässlerin. Und dabei hilft ihr geduldig und freundlich nämlich Werner Niele. Deswegen finde ich das sehr schön. Ja, auch die Lehrer der Grundschule kennen Niele seit Jahren und wissen es zu schätzen, dass er als Schulweghelfer die Mädchen und Jungen am Morgen sicher über die Straße bringt. Also der Übergang ist schwierig, weil die Autos in zweiter Reihe parken, sagte auch der Schulleiter. Ja, da besteht die Gefahr, dass die Kinder zwischen den Autos auf die Straße laufen und man ist begeistert, dass Herr Niele das schon so lange tut. Also deswegen, Niele, gebürtiger Thüringer, hat viele Berufe, gelernter Schmied, arbeitete auch als Traktorist und LKW-Fahrer, später als Lehrer. Und seine Berufung hat er als Schulweghelfer im hohen Alter einfach gefunden. Ja, als Rentner hatte er sich auf einen Aushang beim Bäcker beworben und ich fühle mich ein bisschen unnütz und suchte Aktivität und Bewegung. Nun, seit 15 Jahren ist er mittlerweile im Ehrenamt und will es so lange wie möglich bleiben. Ich bin hart im Nehmen, so der 93-Jährige. Wenn der Wind pfeift, ob es regnet oder stürmt, ich habe es immer durchgehalten, ohne krank zu werden. Also wenn die ersten Schüler kurz nach 7 kommen, ist er dann vor Ort. Gegen 8 ist Feierabend und dann wartet zu Hause seine Frau auf ihn. Ja, für die Liebe kam er extra nach Dresden und seit 25 Jahren wohnt er in der sächsischen Landeshauptstadt. Fit hält er sich durchs Wandern und Klettern. Tja, und er hilft, wie gesagt, er ist einer von 35 Schulweghelfern in Dresden und unser Ziel ist es, bis zum Jahresende auf 40 zu kommen. Also es ist wirklich wichtig, dass eben solche Senioren dieses Ehrenamt ausführen. Für manche Standorte ist es nicht leicht, also Helfer zu finden, etwa für dicht befahrene und gefährliche Straßen, auch wenn die Verantwortung groß ist. Also ist es eine dankbare Aufgabe. Man beginnt den Tag mit vielen Begrüßungen und Dankbarkeit und wer einmal Schulweghelfer ist, der bleibt es auch meist sehr lange. Ja, Herr Niele will jedenfalls mindestens bis 100, wenn er 100 wird, es weitermachen. Mal schauen. Aber wie gesagt, aufhören, da denkt der rüstige Senior noch lange nicht dran. Ich mache es so lange, ich kann. Also die 93 ist für ihn nur eine Zahl. Entscheidend ist nicht, dass ich 93 bin, sondern dass ich rüstig bin und alles noch schaffe. Das klingt großartig. Tja, einen wundervollen guten Morgen nochmal hier aus dem Second Radio Studio Markkleeberg. Es ist nämlich gleich 6:45 Uhr.

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1: Ja, da habe ich doch noch was gefunden für den 16. Juni. Und es war 1963, da fliegt Valentina Tereshkova als erste Frau ins Weltall. Also die sowjetische Kosmonautin, die ist die einzige bis heute, die einen weiblichen Solo-Weltraumflug antrat. Und allerdings verläuft der Ausflug ins All alles andere als reibungslos. Die damals 26-jährige Tereshkova hält kaum Funkkontakt zur Basis und nach ihrer Rückkehr, da lässt der Chefkonstrukteur Sergei Pavlovich Koroljow verlauten, nie wieder wird ein Weib in den Kosmos fliegen, nicht zu meinen Lebzeiten. Also tatsächlich fliegen weniger Frauen als Männer ins All. Ihr Anteil liegt nur bei 11%, aber die Raumfahrt gilt als Männerdomäne. Ja, unter den 11 deutschen Astronauten war bis jetzt keine einzige Frau. Bin ich mir nicht ganz sicher, aber jedenfalls, wie gesagt, der 16. Juni 1963, da war sie die erste Frau im Weltall, nämlich Valentina Tereshkova. So, und es ist mittlerweile auch 6.53 Uhr. Das bedeutet, um 7 gibt es wieder die Nachrichten Deutschland und die Welt. Ich schaue wieder auf die Straßen. Und falls ihr, wie gesagt, irgendwo einen Blitzer seht, ich habe noch keine Blitzermeldung, könnt ihr mir gern ganz fleißig über unsere WhatsApp schicken. Wünsche euch einen guten Start in den Dienstag. Die Sonne scheint. Hier vom Studio sind schon mal knapp 12 Grad.
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1: Ich bin Dirk Zeitler. Am Genfer See starten heute die G7 in den zweiten Tag ihres Gipfeltreffens. Die Staats- und Regierungschefs beraten unter anderem über gemeinsame Positionen, was den Welthandel sowie den Iran- und Ukraine-Krieg angeht. Auch der ukrainische Präsident Zelensky soll bei der Arbeitssitzung im französischen Evian dabei sein.
2: Bislang galten die USA als alleiniger Vermittler im Ukraine-Krieg. Nun will man hier in Evian mit US-Präsident Trump über Vorschläge sprechen, die Deutschland, Frankreich und Großbritannien mit Zelensky beraten haben. Die Europäer wollen mit am Verhandlungstisch sitzen, sollte es zu neuen Gesprächen zwischen Russland und der Ukraine kommen. Das Problem, sie sind sich untereinander nicht einig, wer in Sachen Ukraine für sie sprechen soll. Aus Evian, Michael Evers.
1: In Berlin will Bundesinnenminister Dobrindt heute ein gemeinsames Zentrum zur Abwehr hybrider Bedrohungen eröffnen. Die deutschen Nachrichtendienste, Polizeibehörden aus Bund und Ländern und weitere Behörden werden dort künftig vertreten sein. Ziel ist vor allem der rasche Austausch von Erkenntnissen, auch um gegebenenfalls schnell Abwehrmaßnahmen ergreifen zu können. Fast die Hälfte aller Kinder weltweit ist einem UNICEF-Bericht zufolge mindestens 3 Klimagefahren gleichzeitig ausgesetzt. Dürren, extreme Hitze, über 35 Grad und Hitzewellen sind demnach die häufigsten Kombinationen von Klimagefahren. Das geht aus dem vom Kinderhilfswerk der Vereinten Nationen veröffentlichten Kinderklimarisikenbericht hervor. Zum Sport. Bei der Fußball-WM hat der Iran in der Nacht gegen Neuseeland 2:2 unentschieden gespielt. Das Spiel in Los Angeles war politisch brisant, denn durch den Krieg der USA und Israel gegen den Iran stand dessen WM-Teilnahme lange auf der Kippe.
3: In Los Angeles leben weltweit die meisten Exil-Iraner. Die haben rund um Stadion friedlich protestiert gegen das Regime. Viele schwenken alte iranische Flaggen, die die Opposition nutzt. Beim Abspielen der Hymne gab es Pfiffe, die beiden Ausgleichstore wurden dann aber lautstark gefeiert. Aus den USA, Thomas Bremser.
1: Zuvor hat es die erste große WM-Überraschung gegeben. Europameister Spanien kam gegen Neuling Kap Verde nicht über ein 0:0 hinaus. Nach Spanien hat auch Uruguay einen Stotterstart in die Fußball-WM hingelegt. Der zweimalige Weltmeister musste sich gegen Saudi-Arabien mit einem 1:1 zufrieden geben. Auch Belgien schaffte gegen Ägypten nur ein Remis. Die Partie endete 1:1 unentschieden.
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1: Zum Wetter die aktuelle Vorhersage des Deutschen Wetterdienstes. Im Norden bleibt es wolkig, aber trocken. Über der Mitte und im Süden wird es oft sonnig. Im Westen und Südwesten kann es nass und gewittrig werden, später dann auch über der Mitte. Die Temperaturen im Norden bis an 19, im Südwesten bis 29 Grad. Morgen ähnlich, im Südwesten heiter, auch im Nordosten meist trocken. Ansonsten kann es teils nass werden, bei Werten bis 33 Grad.
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4: Heute Vormittag scheint die Sonne. Im Verlauf des Tages wird die Bewölkung dichter und es sind Schauer oder Gewitter möglich. Die Temperaturen liegen heute zwischen 20 und 24 Grad.
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5: Um 7:03 Uhr. Die A4 Richtung Dresden zwischen Kreuz Chemnitz und Chemnitz Mitte. Stockender Verkehr wegen Bauarbeiten. Die A9 Richtung München am Kreuz Ribbachtal. Da ist die Überfahrt zur A38 Richtung Göttingen wegen eines defekten Schwertransports gesperrt. Die A14 Richtung Dresden. Da ist zwischen Grimma und Mutschen nach einem Unfall gesperrt. Also zurzeit staut's dort. A38 Richtung Göttingen zwischen Dreieck Partenau und Leipzig Süd gibt es auch 2 Kilometer Stau durch ein defektes Fahrzeug, also da mal 10-15 Minuten mehr Zeit einplanen. Das waren soweit die Störungsmeldungen und ich habe, glaube ich, schon einen Blitzer bekommen. Ja, der ist bei unseren Nachbarn in Halle in der Leipziger Chaussee stadteinwärts. Ich wünsche allen, die unterwegs sind, gute Fahrt.
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Christian Hasen und Band. So, Harcourtstraße, Leipzig. Es gibt mal wieder eine angepasste Bauphase und dadurch eine geänderte Verkehrsführung. Also zur Erhöhung der Verkehrssicherheit und zur Gewährleistung einer zuverlässigen Trinkwasserversorgung, da führen die Stadt Leipzig und die Leipziger Wasserwerke die bereits vorgesehenen Maßnahmen in der Harcourtstraße weiter. Und wegen neuer baulicher und sicherheitsrelevanter Erkenntnisse muss die Verkehrsführung nun wieder mal kurzfristig geändert werden. Also die Vollsperrung für den Bereich zwischen Flossplatz und Martin-Luther-Ring, die wird auf den 22. Juni vorgezogen und bleibt voraussichtlich bis zum 7. August bestehen. Ja, und insgesamt modernisieren die Leipziger Wasserwerke auf rund 110 Metern die Trinkwasserleitungen und zudem werden querende Leitungen im Straßenbereich dann angepasst. Und das Mobilitäts- und Tiefbauamt, das saniert anschließend ab dem 20. Juli die Fahrbahndecke der Harcourtstraße zwischen Riemannstraße und Martin-Luther-Ring. Also zudem werden auch noch Schachtaufsätze, Straßenabläufe und Verkehrsschilder erneuert, sowie die Fahrbahnmarkierung auch noch frisch angebracht. Also viel zu tun. Und dabei werden in den beiden Richtungen neue Radfahrstreifen bis zur Paul-Kröner-Straße angeordnet. Und diese Arbeiten sind Teil der langfristigen Modernisierung der Harcourtstraße und auch zur Erhöhung der Verkehrssicherheit für alle Verkehrsarten. Wer mehr wissen möchte, gibt es natürlich Infos unter www.leipzig.de/Baustellen. So, und jetzt erfülle ich einen Wunsch für den Sigi. Also einen wundervollen guten Morgen nach Röta.

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1: Tja, seine markante Stimme hat einen hohen Wiedererkennungswert. Ja, etwas rauchig, dabei sanft und immer gefühlvoll. Deswegen wird er auch der deutsche Joe Cocker genannt. Ja, genau. Seine Songtexte erzählen Geschichten vom Alltag, von Arbeitslosigkeit und Beziehungsproblemen, immer gepaart mit den Melodien, die ins Ohr gehen und zum Mitsingen animieren. Na, ja, wen könnte ich denn meinen? Na klar. Die Rede ist von Klaus Lage. Der Musiker wird am 16. Juni 1950 in Soltau geboren. Den größten Teil seiner Kindheit verbringt er in Düsseldorf. Da hatte ich eine wichtige Zeit. Einschulung, Gymnasium, erste Fußballverein, erinnert er sich. Und später zieht seine Familie zurück nach Soltau. Für Lage, ja, ein kleiner Kulturschock. Ja, seine Ausbildung zum Großhandelskaufmann bricht er ab. Stattdessen zieht er als 20-Jähriger nach Berlin und arbeitet als Erzieher und Sozialarbeiter in einem Kinderheim. Mit der Band Berliner Rock Ensemble sammelt Lage in den 70er Jahren erste Erfahrung im Musikgeschäft. 1980, da veröffentlicht er sein Debüt als Solokünstler, was aber weitgehend unbemerkt bleibt, denn erst mit dem dritten Album, das hieß Stadtstreicher, da schaffte er 1983 den Durchbruch. Ein Jahr später erreicht der Deutschrocker den Höhepunkt seiner Karriere. Die Single Tausend und eine Nacht, die katapultiert den bescheidenen Songschreiber in die Riege der Stars. Das hat mein Leben verändert, also in erster Linie beruflich, weil man mehr zu tun hatte. Und es war natürlich auch wirtschaftlich gut, so meint Lage auch im Interview. Der nächste Erfolg lässt nicht lange auf sich warten, mit Faust auf Faust, komponiert für den ersten Szymanski-Kinofilm. Da schreibt der 35-Jährige erneut deutsche Musikgeschichte. Ja, und am Titelsong des zweiten Szymanski, Sabu, da ist Lage auch beteiligt. Als Interpret kann Joe Cocker gewonnen werden. Lage selbst übernimmt in dem Film eine kleine Rolle als Koch. Im Jahr 1995, da erweitert Lage sein künstlerisches Repertoire erneut. Er spielt sogar eine Hauptrolle im Musical Stars und singt die deutschen Titelmelodie zum Animationsfilm Toy Story. Seit 2008 lebt der leidenschaftliche Fußballfan Werder Bremen in Bremen und er ist verheiratet und hat Kinder. Ja, wie viele, das sagt er nicht. Ich will meine Familienverhältnisse nicht so ausbreiten, finde ich gut. Nach zahlreichen Alben ist Klaus Lages Bart nun grau geworden, aber ansonsten ist der bullige, bodenständige Typ geblieben, wie er ist, der einst mit seiner Band die Charts gestürmt hat. Und er wird immer ein Musiker bleiben, der gezeigt hat, dass man auch auf Deutsch längst nicht nur erfolgreich Schlager singen kann. Großartig, genau. Und er hat ja, habt bemerkt, heute Geburtstag. Also er ist geboren am 16. Juni 1950 in Soltau. Damit feiert er heute seinen 76. Geburtstag. Na dann mal herzlichen Glückwunsch. Klaus Lage, lass dir Zeit. Ja, so heißt der Song.

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2: Mein Name ist Thorsten Weikert. Silicon Saxony wächst weiter. Neues Wohnmodell startet in Leipzig-Grünau. Bofen in der Sächsischen Schweiz wieder erlaubt. Die Meldungen im Einzelnen. Die sächsische Halbleiter- und Softwarebranche setzt ihren Wachstumskurs fort. Nach Angaben des Branchenverbandes Silicon Saxony entstanden innerhalb eines Jahres rund 1500 neue Arbeitsplätze. Damit

0: stieg die Zahl der Beschäftigten auf etwa 82.500. Das Wachstum verteilt sich nahezu gleichmäßig auf die Halbleiterindustrie und die Softwarebranche. Während viele Wirtschaftsbereiche unter der schwachen Konjunktur leiden, profitiert Sachsens Hightech-Sektor von umfangreichen Investitionen und der steigenden Bedeutung von künstlicher Intelligenz und Digitalisierung. Neben großen Konzernen investieren zunehmend auch mittelständische Zulieferer und Technologieunternehmen. Branchenvertreter halten das Ziel von mehr als 100.000 Beschäftigten bis zum Ende des Jahrzehnts weiterhin für realistisch. Begleitet wird die Entwicklung von den Silicon Saxony Days in Dresden, die in diesem Jahr erstmals über 3 Tage stattfinden und als eines der wichtigsten Hightech-Treffen Europas gelten. Partnerland der Veranstaltung ist Taiwan. In einem leerstehenden Plattenbau in Leipzig-Grünau beginnt ein ungewöhnliches Wohnprojekt, das sogenannte Nukleos-Wohnen. Ziel ist es, neue Antworten auf den Wohnraummangel zu finden. Das Konzept sieht vor, dass jede Partei eine kleine Kernwohnung mit Küche und Bad erhält. Je nach Lebenssituation können zusätzliche Zimmer flexibel hinzugefügt oder wieder abgegeben werden. Entwickelt wurde das Modell von Forschenden der RWTH Aachen, die 2-jährige Testphase wissenschaftlich begleiten. Die praktische Umsetzung übernimmt die Leipziger Wohnungsgenossenschaft Lipsia. In dem Haus leben künftig Singles, ebenso wie Familien mit mehreren Kindern. Die Bewohner zahlen lediglich 20 Euro pro Woche, da das Projekt gefördert wird. Langfristig soll untersucht werden, ob sich die flexible Wohnform im Alltag bewährt und einen Beitrag zur besseren Nutzung von Wohnraum leisten kann. Ab heute dürfen Kletterinnen und Kletterer im Nationalpark Sächsische Schweiz wieder an ausgewiesenen Bofen unter freiem Himmel übernachten. Insgesamt stehen dafür 58 gekennzeichnete Plätze außerhalb der Kernzone zur Verfügung. Das saisonale Verbot endet und gilt erst wieder ab dem 1. Februar 2027. Die Nationalparkverwaltung weist darauf hin, dass Lärm, Licht und Müll vermieden werden müssen. Offenes Feuer, Gaskocher, Kerzen und Rauchen sind an den Bofen untersagt. Das Übernachtungsverbot war 2022 eingeführt worden, um brütende Tierarten wie Wanderfalken, Uhus und Schwarzstörche besser zu schützen. Vertreter von Naturschutz, Bergsport und Tourismus hatten gemeinsam an den Regelungen gearbeitet. Das Bofen hat im Elbsandsteingebirge eine lange Tradition und bleibt ein besonderes Angebot für Klettersportler. Soweit die Meldungen.
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0: Heute Vormittag scheint die Sonne. Im Verlauf des Tages wird die Bewölkung dichter und es sind Schauer oder Gewitter möglich. Die Temperaturen liegen heute zwischen 20 und 24 Grad.
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3: Um 7.34 Uhr, Vorsicht auf der A4 Richtung Görlitz zwischen Bautzen-Ost und Weißenberg. Da steht ein defektes Fahrzeug auf der linken Fahrspur. Die A9 Richtung München am Kreuz Ribbachtal, da ist die Überfahrt zur A38 Richtung Göttingen wegen eines defekten Schwertransportes ganz gesperrt. Die A14 meldet Richtung Dresden zwischen Grimmer und Mutschen, 8 Kilometer Stau mittlerweile. Also da gab es heute Morgen Unfall. Mit einer Stunde Zeitverlust müsstet ihr rechnen. Die A72 Richtung Leipzig zwischen Chemnitz-Rottluff und Kreuz Chemnitz gibt es auch Behinderungen, da gab es auch einen Unfall. Und hier noch die B87 Richtung Leipzig zwischen Taucher und Hohentichtelner Straße. Staut auch, stockender Verkehr, da mal 20 Minuten Zeitverlust einplanen. So, ich habe auch schon 2 Blitzer. Der eine ist in Halle in der Leipziger Chaussee stadteinwärts und ein Blitzer in Radebeul in der Schildenstraße stadteinwärts. Ich wünsche allen, die unterwegs sind, gute Fahrt und kommt unbeschadet an euer Ziel.
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0: Ja.
1: Tja, die ohne Band, ohne Kurt-Band, so nennen sie sich. Wer Kurt ist, ja, wenn ihr neugierig seid, das erfahrt ihr immer mal wieder hier auf Singend Radio. Auf jeden Fall ist es eine Schülerband aus dem Erzgebirge, die erwachsen geworden ist. Die war schon mal mit dabei bei Bands on Stage. Ihr habt schon einiges davon bei uns auch auf Singend Radio gehört von NVAM, dieses Projekt. Und die Band übrigens, die ist aus Middeldorf-Stolberg. Oh, Moment, da ist mir meine Maus gleich entfleucht.
2: Wo ist er denn jetzt hin?
1: Uiuiuiui. Ja, so passiert's, wenn man hier rumspielt. So, ihr habt's gemerkt, ich musste mich erstmal bücken. Ja, ohne Maus geht ja gar nichts. Ja, also deswegen. Früher hatten sie Musik im Kindergarten, dann ging's ins Tonstudio 2025 und ohne Kurt-Band aus Stolberg, ja, hat's einfach geschafft. Also vielleicht hat euch dieser Song auch so gut gefallen. Aber ich möchte euch für etwas begeistern, denn es gibt ein Festival. Und wer Festivals liebt, also Festival-Fans, die sollten jetzt aufpassen. 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Ja, und dieses Campus-Festival, das zählt zu den größten studentisch organisierten Open-Air-Veranstaltungen in Mittelsachsen und ist auch langjähriger Kooperationspartner von NVAM Bands on Stage. Also umso mehr freut es natürlich, dass in diesem Jahr 2 Bands, die auch im letzten Jahr im Wettbewerb mit dabei waren, auf der Festivalbühne stehen, nämlich heute und morgen. Das ist in Mittweida. Also, ich habe jetzt auch noch Sprachfindungsstörungen. Also, der Technik-Umplatz heute Abend 19 Uhr, Einlass ist 18 Uhr. Wer live dabei sein möchte, also ihr habt vielleicht schon eine Karte, aber ihr könntet natürlich die Chance jetzt auf 2 Freikarten bekommen. 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Aber vielleicht könnt ihr jemanden auch eine Überraschung machen, wenn ihr wisst, hey, die haben Interesse und ja, vielleicht wohnt ihr auch in der Nähe von Mittweida. Und denn NVAM Bands on Stage geht ja auch in die nächste Runde. Bis zum 30.06. können sich noch Bands und Musiker und Musikerinnen anmelden. Und der Regionalentscheid, der geht dann ja los, und zwar in Falkenberg am 1. August. Aber bis dahin, wie gesagt, zum 30. Juni können sich die Bands oder die Musikinteressierten noch anmelden. Einfach alle Musikrichtungen, egal ob Rock, Pop, Indie, Punk, Alternativ, also alles ist willkommen. Und die Termine, die sind dann, wie gesagt, im August in Falkenberg, im 1., am 8. August in Hohenstein-Ernsthal und am 15. August dann in Bad Lauchstädt, wo die Gewinner, also beziehungsweise die Ausgewählten, werden immer bei den Bewerbungen für jede Region 10 Bands ungefähr ausgesucht. Und da gibt es auch eine Jury. Also da gibt es auch demnächst in der nächsten Woche nochmal, ja, Informationen für euch. Ich gebe das nochmal bekannt, weil es gibt ja auch Verantwortliche, die da noch ganz viel drüber erzählen können. Aber wie gesagt, jetzt erstmal 2 Freitickets für das Campus Festival mit weiter vielleicht sichern. Schreibt mir an die WhatsApp und ihr seid heute und morgen bei diesem Campus Festival mit dabei. So, und ich habe mal die Reptiloiden, die sind nämlich mit dabei heute Abend, die stehen mit auf der Bühne. Die haben ja im vorigen Jahr gesiegt, also waren Sieger mit. Und deswegen jetzt viel Spaß.
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Mittlerweile 7.53 Uhr. Die Einsamkeit. Ja, die Einsamkeit trifft Menschen jeden Alters und ist weiter verbreitet als viele ahnen. Und vom 22. bis zum 28. Juni, da beteiligt sich Dresden an einer deutschlandweiten Aktionswoche und lädt zu konkreten Begegnungsangeboten ein. Also man kann mitten unter Menschen sein und sich trotzdem verloren fühlen. Und laut aktuellen Umfragen kennen das erschreckend viele. Etwa ein Drittel der Erwachsenen in Deutschland fühlt sich zumindest teilweise einsam, knapp 20% sogar sehr einsam. Und vom 22. bis zum 28. Juni nimmt Dresden an dieser bundesweiten Aktionswoche, sie nennt sich Gemeinsam aus der Einsamkeit, teil. Also mit Frühstücken, gibt es so ein Word-Café, offene Treffs, die eines gemeinsam haben, nämlich niedrigschwellige Begegnung statt Schwellenangst. Und parallel arbeitet auch die Stadt gemeinsam mit der TU Dresden an einer Studie, die die Einsamkeitssituation in der Landeshauptstadt systematisch erforschen soll und künftig gezielter mit Angeboten auch Unterstützung reagieren zu können. Ja, den Auftakt macht die Diakonie am Dienstag, den 23. Juni, mit einem offenen Frühstück, nämlich von 10 bis 12 in der Albertstraße, unter dem Motto kurze Nächte, lange Tage. Und ebenfalls am Dienstagnachmittag, da lädt auch die Beratungs- und Kontaktstelle Mittelpunkt am Merianplatz 13 bis 15 Uhr zu Mut, mach Wäscheleine, so nennt sich das. Und Besucherinnen und Besucher schreiben Gedanken, Tipps auf und ja, vielleicht auch aufmunternde Sätze auf Karten und hängen sie für andere auf. Eben Mut machen mit einer Wäscheleine. Ja, und so geht es dann auch täglich weiter. Da gibt es verschiedene Veranstaltungen und oft ziehen sich einsame Menschen zurück oder haben das Gefühl, nicht verstanden zu werden. Familie und Freunde, die können mit kleinen Gesten viel bewirken. Ein Anruf, ein Besuch, eine kurze Nachricht. Gemeinsame Unternehmungen wie Spaziergang können soziale Kontakte stärken. Und manchmal fällt jedoch der erste Schritt besonders schwer. In diesen Fällen kann professionelle Unterstützung helfen, etwa auch durch eine Therapie oder eine Selbsthilfegruppe. Tja, also schon mal vormerken, wir von Sekretariat werden euch nochmal daran erinnern, an die nächste Woche. Wie gesagt, an diese Veranstaltung startet Dresden natürlich diese Aktionswoche gegen das stille Leiden.

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1: Ich bin Dirk Zeitler. Am Genfer See starten heute die G7 in den zweiten Tag ihres Gipfeltreffens. Die Staats- und Regierungschefs beraten unter anderem über gemeinsame Positionen, was den Welthandel sowie den Iran- und Ukraine-Krieg angeht. Auch der ukrainische Präsident Zelensky soll bei der Arbeitssitzung im französischen Evian dabei sein. Die Terrororganisation Hamas hat offenbar einen konkreten Anschlag in Europa geplant. Davon gehen deutsche Ermittler aus. Bei einem der Beschuldigten sei ein vorgefertigtes Bekennervideo sichergestellt worden, sagte Generalbundesanwalt Rommel.
2: In diesem Video sei ein Anschlag rund um den zweiten Jahrestag des Überfalls der Hamas auf Israel angekündigt worden, also um den 7. Oktober 2025 herum. Ziel sei es gewesen, Waffen für die Terrororganisation Hamas zu beschaffen. Nur wenige Tage vor dem mutmaßlich geplanten Anschlag hat die Bundesanwaltschaft aber die ersten Verdächtigen in diesem Zusammenhang festgenommen. Insgesamt wurden seit Herbst letzten Jahres 9 mutmaßliche Anhänger der Gruppe festgenommen. Sie sollen Waffen und Munition für die Hamas transportiert und gelagert haben. Fiona Reinhardt, Nachrichtenredaktion.
1: Cyberangriffe, Propaganda, Spionage. In Berlin will Bundesinnenminister Dobrindt heute ein gemeinsames Zentrum zur Abwehr hybrider Bedrohungen eröffnen. Die deutschen Nachrichtendienste, Polizeibehörden aus Bund und Ländern und weitere Behörden werden dort künftig vertreten sein.
3: Die Gefahr hybrider Angriffe wächst stetig. Immer wieder werden mutmaßliche chinesische Agenten in Deutschland entdeckt, aber vor allem Russland ist auf dem Gebiet laut Verfassungsschutz besonders aktiv. Ziel solcher Attacken kann es sein, andere Staaten zu destabilisieren, indem die öffentliche Meinung manipuliert wird, etwa vor Wahlen. Auch staatlich gelenkte Cyberangriffe zählen zum Werkzeugkasten hybrider Kriegsführung. Das neue Zentrum in Berlin soll die Abwehr solcher Attacken organisieren. Tanja Wagner, Nachrichtenredaktion.
1: Zum Sport. Bei der Fußball-WM hat der Iran in der Nacht gegen Neuseeland 2:2 gespielt. Auch die anderen Partien endeten unentschieden. Europameister Spanien und der Außenseiter Kap Verde trennten sich 0:0. Uruguay musste sich gegen Saudi-Arabien mit einem 1:1 zufrieden geben. Auch Belgien schaffte gegen Ägypten nur ein Remis. Die Partie endete 1:1.
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1: Zum Wetter die aktuelle Vorhersage des Deutschen Wetterdienstes. Im Norden bleibt es wolkig, aber trocken. Über der Mitte und im Süden wird es oft sonnig. Im Westen und Südwesten kann es nass und gewittrig werden, später dann auch über der Mitte. Die Temperaturen im Norden bis an 19, im Südwesten bis 29 Grad. Morgen ähnlich, im Südwesten heiter, auch im Nordosten meist trocken. Ansonsten kann es teils nass werden, bei Werten bis 33 Grad.
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4: Heute Vormittag scheint die Sonne. Im Verlauf des Tages wird die Bewölkung dichter und es sind Schauer oder Gewitter möglich. Die Temperaturen liegen heute zwischen 20 und 24 Grad.
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5: Um 8:03 der Blick auf die Straßen. Und da habe ich die A72 Richtung Hof zwischen Kreuz Leipzig und Essenhain-Kitschel. Da liegen Metallteile auf der Fahrbahn, also Achtung. Die A14 Richtung Dresden zwischen Klinger und Mutschen. 8 Kilometer Stau und stockender Verkehr. Gab heute Morgen Unfall, also deswegen eine Stunde Zeitverlust. Eine Spur ist jetzt wieder frei, also es wird so langsam wahrscheinlich dann wieder etwas besser werden. Dann die A9 Richtung München am Kreuz Ribbachtal, die Überfahrt zur A38 Richtung Göttingen wegen eines defekten Schwertransports auch immer noch gesperrt. Und dann noch die A4 Frankfurt Richtung Dresden zwischen Hohenstein-Ernstthal und Wüstenbrand. Da brennt ein Fahrzeug am Fahrbahnrand, also da bitte auch langsam fahren. Dann habe ich 2-3 Blitzertipps schon mal für euch. In Radebeul in der Schildenstraße stadteinwärts, in Hohenstein-Ernstthal in der Dresdner Straße stadtauswärts und auf der A14 Richtung Dresden in Höhe Leipzig-Ost. Allen, die unterwegs sind, gute Fahrt!
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Nein, Speed of Light. Das heißt ja so viel wie Lichtgeschwindigkeit. Es geht mal um Licht, aber mehr um die Helligkeit. Also es ist in den letzten Tagen euch bestimmt auch irgendwie schon ein bisschen aufgefallen. So richtig dunkel wird es abends überhaupt nicht mehr, also oder gar nicht mehr. Und morgens, da ist es schon ziemlich hell und wenn die Sonne uns dann auch schon vielleicht wach kitzelt, also kein Wunder. Wir steuern nämlich schnurstracks auf den absoluten Höhepunkt des Sommers zu. Der 21. Juni, das ist ja Sommersonnenwende und der längste Tag und die kürzeste Nacht des Jahres. Genau um 10.24 Uhr, da beginnt damit dann der astronomische Sommer. Ja, die genaue Tageslänge, die variiert natürlich nach Standort, während es zum Beispiel in Salzwedel von Sonnenaufgang bis Untergang 16 Stunden und 54 Minuten sind, da dauert der Tag in Sonneberg zum Beispiel 16 Stunden und 25 Minuten. Ist schon ein ganz schöner Unterschied. Also das ist, jetzt genau diese magische Zeit wird bei uns in Mitteldeutschland, also am kommenden Wochenende. Da wird auch richtig wieder gefeiert, überall in Sachsen, Sachsen-Anhalt auch und in Thüringen. Da brennen dann die traditionellen Sonnenwendfeuer. Mitteldeutschland verbindet mit diesem Tag noch viel mehr als nur Grillwurst oder Lagerfeuerromantik. Ja, unsere Regionen, die haben ja eine jahrtausendalte Verbindung zum Lauf der Gestirne. Und wer das so spüren will, der reist nämlich am Wochenende zum Beispiel auch mal nach Sachsen-Anhalt im Ringheiligtum Pömmete, das ist das deutsche Stonehenge, da schaut man zur Sonnenwende von dort in den Himmel, wo die Ahnen schon vor über 4000 Jahren standen. Oder man wandert zum Mittelberg bei Nebra, dem Fundort der berühmten Himmelsscheibe. Ja, in der Arche Nebra, da treffen sich zum Beispiel am Sonntagabend Mr. Sternzeit, ne, das ist ein Deutschlandfunk-Journalist, der Dirk Lorenzen, der den Bogen schlägt von Nebra bis zum James-Webb-Teleskop. Also am Sonntag zum Beispiel 21. Juni ab 18 Uhr. Und es gibt auch eine Wanderung dann ab 19.30 Uhr, Sonnenuntergang auf dem Mittelberg, dann etwa ab 21.30 Uhr. Also wer mehr wissen möchte, ich schicke euch gern den Link. In Sachsen, da lädt unter anderem die Sternwarte in Schneeberg am Sonntagabend zur Sonnenbeobachtung ein. Also die Fernrohre der Sternwarte, die geben den Blick frei auf Sonnenflecke oder auch Sonnenfackeln. Das ist dann am 21. Juni auch 18 Uhr. Also wenn ihr da auch Infos möchtet, geht einfach auf die Sternwarte in Schneeberg oder ich schicke euch den Link. Aber auch in Thüringen, also da ist die Sternwarte in Kirchheim, nämlich in Thüringen. Das ist östlich von Arnstadt. Da hat am Tag der Sommersonnenwende ebenfalls das Teleskop Richtung Sonne. Ja, den Blick sozusagen ist dahin ausgerichtet und das geht dann auch schon morgens los, nämlich 10 bis 11.30 Uhr. Also denn genau um 10 Uhr, wann habe ich gesagt, um 10.24 Uhr, genau, da beginnt dann am Sonntag der astronomische Sommer.

Nein, ich vergesse ihn nie und ihr vielleicht auch nicht. Aber jetzt gibt es wieder was Spektakuläres von Falco, nämlich nach Falcos Tod sind jetzt Bilder getaucht. Die Bilder, die sind jahrzehntelang im Archiv gewesen und die Aufnahmen, die waren für eine neue Karrierephase gedacht und 28 Jahre nach dem Tod von Falco werden sie bislang veröffentlicht oder die unveröffentlichten Bilder werden jetzt veröffentlicht. Also sind da, sie werden der Öffentlichkeit präsentiert und die Aufnahmen, die entstanden bei seinem letzten professionellen Fotoshooting, also wenige Monate bevor er im Februar 1998 bei einem Verkehrsunfall in der Dominikanischen Republik ums Leben kam. Ja, die Bilder, die stammen von einem Fotografen, der heißt Axel Jansen und ja, er hat gesagt, dass er Falco in einer Phase getroffen hatte und hat ihn fotografiert, sozusagen eine Fotoserie Ende der 90er Jahre in einem Fotostudio in Stuttgart in der ehemaligen Eisschrankfabrik. Und laut des Fotografen, da kam Falco damals entspannt zum Termin und habe sichtbar Freude an der Arbeit vor der Kamera gehabt. Während des Shootings sei es auch zu einer ungeplanten Aktion gekommen, denn ein Hund, der wurde plötzlich auch zum Teil.

gesagt, 1998 starb Falco, der Johannes Hölzel eigentlich, im Alter von 40 Jahren bei dem Verkehrsunfall in der Domrep. Und für die weitere Karriereplanung, die vorgesehenen Fotos, die wurden daraufhin nicht mehr verwendet. Also stattdessen verschwanden die negativen Aufnahmen über Jahre in den Archiven des Fotografen. Erst bei einer späteren Sichtung seines Bestandes, da stieß er nach eigenen Angaben wieder auf das Material. Und dann hat er alles geordnet und jetzt hat er es veröffentlicht. Und nun erscheint sie unter dem Titel Falco Out of the Dark, erstmals als zusammenhängende Edition bei einem Verlag sozusagen. Naja, mal sehen, vielleicht kann man das auch erwerben. Gibt digitale Bilderrahmen, das ist alles ein bisschen so schwarz-weiß und ja, also die Existenz dieser Falco-Serie, das ist natürlich ziemlich spektakulär. Also hole ich doch auch gleich mal einen Falco-Song, nämlich Out of the Dark, hier in unsere Playlist. Und dann ist es auch schon halb neun und es gibt nochmal die regionalen Nachrichten aus unserem Sachsenland.

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0: Genau. Bofen in der sächsischen Schweiz wieder erlaubt. Die Meldungen im Einzelnen. Die sächsische Halbleiter- und Softwarebranche setzt ihren Wachstumskurs fort. Nach Angaben des Branchenverbandes Silicon Saxony entstanden innerhalb eines Jahres rund 1.500 neue Arbeitsplätze. Damit stieg die Zahl der Beschäftigten auf etwa 82.500. Das Wachstum verteilt sich nahezu gleichmäßig auf die Halbleiterindustrie und die Softwarebranche. Während viele Wirtschaftsbereiche unter der schwachen Konjunktur leiden, profitiert Sachsens Hightech-Sektor von umfangreichen Investitionen und der steigenden Bedeutung von künstlicher Intelligenz und Digitalisierung. Neben großen Konzernen investieren zunehmend auch mittelständische Zulieferer und Technologieunternehmen. Branchenvertreter halten das Ziel von mehr als 100.000 Beschäftigten bis zum Ende des Jahrzehnts weiterhin für realistisch. Begleitet wird die Entwicklung von den Silicon Saxony Days in Dresden, die in diesem Jahr erstmals über 3 Tage stattfinden und als eines der wichtigsten Hightech-Treffen Europas gelten. Partnerland der Veranstaltung ist Taiwan. In einem leerstehenden Plattenbau in Leipzig-Grünau beginnt ein ungewöhnliches Wohnprojekt, das sogenannte Nukleos-Wohnen. Ziel ist es, neue Antworten auf den Wohnraummangel zu finden. Das Konzept sieht vor, dass jede Partei eine kleine Kernwohnung mit Küche und Bad erhält. Je nach Lebenssituation können zusätzliche Zimmer flexibel hinzugefügt oder wieder abgegeben werden. Entwickelt wurde das Modell von Forschenden der RWTH Aachen, die 2-jährige Testphase wissenschaftlich begleiten. Die praktische Umsetzung übernimmt die Leipziger Wohnungsgenossenschaft Lipsia. In dem Haus leben künftig Singles, ebenso wie Familien mit mehreren Kindern. Die Bewohner zahlen lediglich 20 Euro pro Woche, da das Projekt gefördert wird. Langfristig soll untersucht werden, ob sich die flexible Wohnform im Alltag bewährt und einen Beitrag zur besseren Nutzung von Wohnraum leisten kann. Ab heute dürfen Kletterinnen und Kletterer im Nationalpark Sächsische Schweiz wieder an ausgewiesenen Bofen unter freiem Himmel übernachten. Insgesamt stehen dafür 58 gekennzeichnete Plätze außerhalb der Kernzone zur Verfügung. Das saisonale Verbot endet und gilt erst wieder ab dem 1. Februar 2027. Die Nationalparkverwaltung weist darauf hin, dass Lärm, Licht und Müll vermieden werden müssen. Offenes Feuer, Gaskocher, Kerzen und Rauchen sind an den Bofen untersagt. Das Übernachtungsverbot war 2022 eingeführt worden, um brütende Tierarten wie Wanderfalken, Uhus und Schwarzstörche besser zu schützen. Vertreter von Naturschutz, Bergsport und Tourismus hatten gemeinsam an den Regelungen gearbeitet. Das Bofen hat im Elbsandsteingebirge eine lange Tradition und bleibt ein besonderes Angebot für Klettersportler. Soweit die Meldungen.
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0: Heute Vormittag scheint die Sonne. Im Verlauf des Tages wird die Bewölkung dichter und es sind Schauer oder Gewitter möglich. Die Temperaturen liegen heute zwischen 20 und 24 Grad.
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3: Um 8.35 Uhr die B87, das ist zwischen Taucher und Hohentichtelnstraße in Leipzig, stauendstockender Verkehr. 45 Minuten wird mir angezeigt, Zeitverlust. Die A72 Richtung Leipzig zwischen Chemnitz-Rottluff und Kreuz Chemnitz gibt es Behinderungen, da gab es einen Unfall. Die A14 Richtung Magdeburg zwischen Dreieck-Partenau und Leipzig-Ost staut es noch nach einem Unfall, da mal 10 Minuten Zeitverlust einplanen. Und nochmal auf der A14 dann Richtung Dresden zwischen Klinger und Mutschen stockt es auch mit dem Verkehr nach einem Unfall, da mal 20 Minuten mehr Zeit mit einplanen. So, und noch die A4, Vorsicht Richtung Görlitz zwischen Bautzen-Ost und Weißenberg. Da steht ein defektes Fahrzeug auf der linken Fahrspur. Und auch nochmal auf der A4 Richtung also Frankfurt Richtung Dresden. Das ist dann zwischen Hohenstein-Ernsthal und Wüstenbrand. Da gibt es einen Feuerwehreinsatz. Also da ist immer mal wieder kurzzeitig gesperrt. Da brennt nämlich immer noch der Kleintransporter. So, Blitzer, da habe ich auch einiges bekommen für euch, nämlich auf der A72 Richtung Hof zwischen Plauen Ost und Plauen Süd, auf der B173 in Kesselsdorf Richtung Dresden, in Hohenstein-Ernsthal in der Dresdner Straße stadtauswärts und in Radebeul in der Schildenstraße stadteinwärts. Ich wünsche allen, die unterwegs sind, gute Fahrt, kommt unbeschadet an euer Ziel.
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3: Ja, moin moin. Also einen wundervollen Start in den Dienstag wünsche ich euch. Es sind 15 Grad hier vom Second Radio Studio Markkleeberg, also Tendenz steigend. Ich glaube, das usselige Wetter haben wir jetzt erstmal so ein bisschen hinter uns gelassen. Heute und morgen können wir noch ein bisschen gut durchatmen, aber ab Donnerstag, da müssen wir dann wieder die Luft anhalten, beziehungsweise ganz, ganz viel Wasser mitnehmen. Auch ihr lieben Autofahrenden, also immer wieder, dann nehmt ganz viel Wasser mit in eure Autos. Es wird dann ziemlich warm werden. Also was heißt warm? Es wird heiß, hot, sage ich ja immer. So, aber ich bin noch mal ganz kurz für euch in den Jahrestag-Terminkalender. Heute ist nämlich Welt-Tapas-Tag. Lecker. Aus dem sonnigen Spanien. Also bei Tapas, ja, handelt es sich ja um kleine Portionen spanischer Gerichte, die man so gemeinsam mit Freunden genießen sollte. So kleine, ja, Vorspeisen eigentlich alles. Und lecker in kleinen Schälchen. Vielleicht heute schon mal einen kleinen Tapas-Abend mit euren Freunden genießen, spanische Köstlichkeiten bei guter Musik, anregender Konversation, wie auch immer. Ja, da müsste ich jetzt eigentlich einen spanischen Song rausholen, aber ich habe nochmal hier Elo für euch. Mr. Radio. Wenn die wüssten, hier ist eine Mrs., also ich bin die Angie. Guten Morgen.

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Heppner. Ja, trauriges Lied. Mittlerweile 8:45. Manchmal, da gibt es Orte, die man nur schwer in eine Schublade stecken kann. Kennt ihr das Arkadien bei Grimma? Also, das ist so ein Ort. Ein Freizeitpark oder Abenteuerspielplatz, Fantasiewelt. Also, ich glaube, von allem etwas und gerade deshalb so besonders. Und statt Fahrgeschäfte, da gibt es nämlich für Kinder und Junggebliebene ganz viele Klettermöglichkeiten und auch Dinge zu entdecken. In Arkadien, in Grimma, da gibt es keine elektronischen Fahrgeschäfte, dafür aber jede Menge Holz. Also, die Besucher, die sind von diesem Park begeistert. Der Park ist ein Familienprojekt und soll künftig auch erweitert werden. Nur etwa, ja, ich glaube 25 Autominuten von Leipzig entfernt, liegt es versteckt unter meterhohen Bäumen, ein Kinderspielplatz der besonderen Art. Parkmanagerin Susanne Ziegler, die nennt das Gelände Arkadien, also die verwunschene Erlebniswelt. Wer dieses Ausflugsziel besucht, der merkt nämlich ganz schnell, dass hier ist kein gewöhnlicher Ort, es gibt keine Achterbahn, keine blinkenden Lichter und keine Lautsprecher, also die den nächsten Programmpunkt vielleicht ankündigen. Stattdessen knarren Holzbrücken unter den Füßen, die Kinder, die verschwinden zwischen Türmen, Höhlen, Kletterlandschaften und fantasievollen Holzbauten. Also, ich glaube, das ist ein Ort für mehrere Generationen. Und dass Arkadien nicht nur Kinder begeistern kann, das beweisen natürlich auch die Besuchenden. Und da gibt es coole Meinungen. Also, da ist auch eine Frau mit ihrem Enkel da. Und das ist ein 6-Jähriger, die feiern dort einen Geburtstag. Und wir haben lange überlegt, was wir zum Kindergeburtstag machen. Also, statt eines klassischen Ausflugs hat sich die Familie bewusst für einen Tag in der Natur entschieden. Und sie sind total begeistert. Also mehr als ein Jahrzehnt Arbeit steckt nämlich in diesem Park. Wir haben seit 13 Jahren daran gebaut, erzählt die Parkmanagerin. Sie ist die Tochter des Gründers und als Familienbetrieb bauen sie seit mehr als 35 Jahren Spielplatzgeräte aus Robinienholz in ganz Europa und ein sehr langlebiges Holz, welches ohne Fundament direkt in die Erde eingebaut werden kann. So wird es erklärt und ja, das ist einfach ganz toll für die ganze Familie. Also nach einem 2-monatigen Testlauf im vergangenen Herbst ist Arkadien nun in die erste große Saison gestartet und man hat noch weitere Pläne. Also bisher sei erst ein Drittel des möglichen Geländes bebaut und Arkadien soll wachsen. Geplant sind unter anderem eine Feenwelt, weitere gastronomische Angebote, ein großer Bauernhof sowie eine Indoor-Halle, die sich bereits kurz vor der Fertigstellung befindet. Also wir werden euch dann wieder informieren, wenn das Projekt weitergeht und wieder irgendwas dazugekommen ist. Aber vielleicht nehmt ihr euch das mal mit vor in die verwunschene Erlebniswelt im Wald. Also ein Tag in Arkadien bei Grimma, da wo die Abenteuer zu Hause sind. Da habe ich mir doch gleich IC Falkenberg rausgesucht.

Progressive Country. Keith Urban ist das. So, viele Menschen, die erhalten regelmäßig Werbeanrufe. Und die Verbraucherzentrale Sachsen, die warnt nämlich aktuell vor Anrufen, bei denen sich Unbekannte als Mitarbeitende von Versicherungen ausgeben. Und dabei kann es auch zum Datenklau kommen. Denn die Verbraucherzentrale Sachsen warnt vor sogenannten Cold Calls, also unerlaubten Werbeanrufen. In einer Mitteilung am Montag, da heißt es, dass sich derzeit unbekannte Personen telefonisch als Mitarbeitende einer Versicherung ausgeben. Und dabei fragen sie demnach unter anderem nach sensiblen Daten, wie zum Beispiel der IBAN. Betroffene würden berichten, dass ihnen keine Vertragsunterlagen vorliegen, obwohl bereits über einen angeblichen Versicherungsabschluss gesprochen worden sei. Und einige würden nun unberechtigte Abbuchungen von ihren Konten fürchten. Also vor allem bei unerwarteten Werbeanrufen sollten keine Verträge abgeschlossen und keine Bankdaten weitergegeben werden. So rät die Verbraucherzentrale Sachsen. Also wer Interesse an ein Angebot habe, solle sich die Unterlagen immer schriftlich zusenden lassen und diese in Ruhe prüfen. Und außerdem sollten Personen auf Anweisung unbekannter Anrufender niemals Apps oder Programme installieren. Also möglichst schnell solche Gespräche beenden, einfach auflegen oder sagen, kein Interesse. Und wer bereits schon das getan hat, also persönliche Daten weitergegeben hatte, der sollte seine Kontoauszüge regelmäßig auf unbekannte Abbuchungen kontrollieren und dann alle Beweise dann auch bei der Polizei melden. Also das ist eine Anzeige, wäre dann sinnvoll, also damit dem dann auch nachgeforscht werden kann. Also die Verbraucherzentrale Sachsen warnt mal wieder vor falschen Versicherungsmitarbeitenden. So, mittlerweile 8.57 Uhr bedeutet gleich 9 Uhr gibt es die Nachrichten Deutschland und die Welt und ich schaue wieder auf die Straßen bei uns im Sachsenland.

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1: Ich bin Dirk Zeitler. Cyberangriffe, Propaganda, Spionage. In Berlin will Bundesinnenminister Dobrindt heute ein gemeinsames Zentrum zur Abwehr hybrider Bedrohungen eröffnen. Die deutschen Nachrichtendienste, Polizeibehörden aus Bund und Ländern und weitere Behörden werden dort künftig vertreten sein.
2: Die Gefahr hybrider Angriffe wächst stetig. Immer wieder werden mutmaßliche chinesische Agenten in Deutschland entdeckt. Aber vor allem Russland ist auf dem Gebiet laut Verfassungsschutz besonders aktiv. Ziel solcher Attacken kann es sein, andere Staaten zu destabilisieren, indem die öffentliche Meinung manipuliert wird, etwa vor Wahlen. Auch staatlich gelenkte Cyberangriffe zählen zum Werkzeugkasten hybrider Kriegsführung. Das neue Zentrum in Berlin soll die Abwehr solcher Attacken organisieren. Tanja Wagner, Nachrichtenredaktion.
1: Am Genfer See starten heute die G7 in den zweiten Tag ihres Gipfeltreffens. Die Staats- und Regierungschefs beraten unter anderem über gemeinsame Positionen, was den Welthandel sowie den Iran- und Ukraine-Krieg angeht. Auch der ukrainische Präsident Zelensky soll bei der Arbeitssitzung im französischen Evian dabei sein. Ein bisschen extra Geld für die Urlaubskasse, davon können viele Beschäftigte nur träumen. Laut einer Auswertung der Hans-Böckler-Stiftung bekommt nicht einmal die Hälfte der Beschäftigten diesen Sommer Urlaubsgeld. Besonders groß sind die Unterschiede zwischen Beschäftigten mit und ohne Tarifvertrag.
3: Wer einen Tarifvertrag hat, bekommt deutlich häufiger Urlaubsgeld. Fast 3/4 der Beschäftigten da bekommen den Zuschuss. Ohne Tarifvertrag ist es nur etwa jeder Dritte. Im Westen gibt es den Bonus häufiger als im Osten. Männer bekommen ihn bundesweit öfter als Frauen. Und auch bei der Höhe gibt's große Unterschiede. Je nach Branche reicht das Urlaubsgeld von nicht einmal 200 Euro bis fast 3000 Euro. Für den Sommerurlaub kann das, wenn man sich die aktuellen Preise anschaut, einen ziemlich großen Unterschied machen. Zoe Tassovali, Nachrichtenredaktion.
1: Zum Sport. Bei der Fußball-WM hat der Iran in der Nacht gegen Neuseeland 2:2 gespielt. Auch die anderen Partien endeten unentschieden. Europameister Spanien und der Außenseiter Kap Verde trennten sich 0:0. Uruguay musste sich gegen Saudi-Arabien mit einem 1:1 zufrieden geben. Auch Belgien schaffte gegen Ägypten nur ein Remis. Die Partie endete 1:1.
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1: Zum Wetter die aktuelle Vorhersage des Deutschen Wetterdienstes. Im Norden bleibt es wolkig, aber trocken. Über der Mitte und im Süden wird es oft sonnig. Im Westen und Südwesten kann es nass und gewittrig werden, später dann auch über der Mitte. Die Temperaturen im Norden bis an 19, im Südwesten bis 29 Grad. Morgen ähnlich, im Südwesten heiter, auch im Nordosten meist trocken. Ansonsten kann es teils nass werden, bei Werten bis 33 Grad.
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4: Heute Vormittag scheint die Sonne. Im Verlauf des Tages wird die Bewölkung dichter und es sind Schauer oder Gewitter möglich. Die Temperaturen liegen heute zwischen 20 und 24 Grad.
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5: Um 9:03 die Meldung vom Landkreis Bautzen. Da ist die Straße zwischen Pliskowitz und Doboschütz wegen Bergungsarbeiten gesperrt. Die B87 zwischen Taucher und Hohentichtelnstraße in Leipzig ist staut. Stockender Verkehr, da mal 20 Minuten mehr Zeit mit einplanen. Die A72 Richtung Leipzig zwischen Chemnitz-Rottluff und Kreuz Chemnitz gibt es auch Behinderung. Da gab es auch einen Unfall. Vorsicht auf der A14 Richtung Dresden. Abfahrt Nossen-Nord, besteht Gefahr durch eine Ölspur. Also da bitte besonders vorsichtig fahren. Und die A4 Frankfurt Richtung Dresden zwischen Hohenstein-Ernsthal und Wüstenbrand ist immer noch wegen eines Feuerwehreinsatzes mehrfach kurzzeitig gesperrt. So, noch ein paar Blitzer. Da habe ich doch einige. Nehme ich in Leipzig, also beziehungsweise nein, das habe ich mich verlesen. Also ich will es richtig. In Halle, in der Leipziger Chaussee in beiden Richtungen bitte aufpassen. Auf der A72 Richtung Hof zwischen Plauen-Ost und Plauen-Süd. Dann Blitzer auf der B93 in Trena Richtung Altenburg und wer unterwegs ist in Radebeul in der Schildenstraße statt einwärts. Ich hätte noch viele, viele Blitzer mehr. Also passt gut auf euch auf.
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5: Ja, moin moin für alle, die jetzt erst zugeschalten haben. Hier ist der Morgenwecker, die Antje am Mikrofon und heute ist Dienstag. Ja, ich habe es noch gar nicht erwähnt. Normalerweise sage ich immer, ach, heute ist schon Dienstag, nicht mehr Montag. Also haben wir schon mal einen Tag um die Ecke gebracht und der Dienstag, der ist ja nun auch schon im vollen Gange. Hier vor dem Studio übrigens sind 16 Grad, Sonne ist mal wieder weg. Also ich hoffe mal, sie kommt doch heute noch mal wieder. Aber wir können ja hoffen, es wird eine schöne, jetzt die nächsten zwei Tage werden sehr, sehr schön, mild und dann wird es heiß, ja, heute sozusagen. Aber was soll's, ich guck mal in den Termin heute für den 16. Juni, heute ist Tag der Karamellbonbons, lecker, aber wenn es solche sind, das sind so, ja, die klebrigen, die bleiben dann in den Zähnen kleben, ja, solche Plombenzieher sozusagen, aber wenn sie so, ja, schön zum Zerkauen sind, dann sind sie lecker. Ansonsten habe ich alle Tage schon erwähnt, frisches Gemüse heute auf jeden Fall zu euch nehmen. Heute ist Tag des frischen Gemüses und Welt-Tapas-Tag. Also dann mal irgendwo Tapas essen. Ja, ansonsten wünsche ich euch einen tollen Dienstag. Ja, es bleibt noch ein Stündchen bei mir. Kommt gleich das Tageshoroskop.

0: So, ihr wartet bestimmt auf euer Tageshoroskop. Ja, jetzt kommt der Blick in die Sterne und ich wünsche wie immer kosmische Unterhaltung.
1: Widder.
2: Die Devise lautet heute Arbeit ohne Ende. Aber Kopf hoch, Ihr Einsatz wird honoriert und belohnt werden. Und das ist nun wahrlich kein Grund, verbittert zu sein. Lächeln.
1: Stier.
2: Was zunächst als eine Niederlage erschien, entpuppt sich im Nachgang als Glücksfall. Diese Wendung macht Ihnen Hoffnung. Nehmen Sie diesen positiven Einfluss heute unbedingt mit.
1: Zwillinge.
2: Ihr gesundheitlicher Zustand ist in Bestform. Damit das auch so bleibt, sollten Sie weiterhin regelmäßig und gesund essen. Auch viel Schlaf tut Ihnen sehr gut.
1: Krebs.
2: Ihre Grundstimmung ist heute etwas ungehalten. Aber man wird Ihnen verzeihen, auch wenn Sie sich im Ton vergreifen sollten. Manchmal ist es eben auch wichtig, die Gefühle rauszulassen.
1: Löwe.
2: Heute werden Sie vollkommen überrumpelt. Man konfrontiert Sie mit der Vergangenheit. Dabei erfahren Sie negative als auch positive Neuigkeiten. Lassen Sie Ihren Emotionen freien Lauf.
1: Jungfrau.
2: Heute fällt es Ihnen sichtlich schwer, sich durchzusetzen und Kampfgeist zu beweisen. Trotzdem sollten Sie so viel Kraft aufbringen, um alles um Sie herum wachsam zu beobachten.
1: Waage.
2: Gegen Frust und schlechte Laune ist ein Kraut gewachsen. Versuchen Sie, Ihrem Ziel auf einem ganz anderen Weg näher zu kommen. Die Mühe lohnt sich.
1: Skorpion.
2: Ihre Mitmenschen fühlen sich heute schnell von ihrer Intensität bedroht und gehen auf Abwehr. Deswegen ist es nun Ihre Aufgabe, dies zu spüren und Ihre Grenzen nicht zu überschreiten.
1: Schütze.
2: Es besteht die Gefahr, dass Sie sich mehr vornehmen, als es Ihre momentane körperliche Verfassung erlaubt. Besser ist es heute, einen Gang zurückzuschalten.
1: Steinbock.
2: Sie können sich heute für wenig begeistern. Ihnen ist jede Situation gleichgültig. Aber es besteht Hoffnung, denn in den nächsten Tagen geht es wieder bergauf mit Ihrer Stimmung.
1: Wassermann.
2: Heute ist ein absolut erfolgreicher Tag für Sie. Sie können einige positive Ereignisse verbuchen und freuen sich über jede Menge Lob. Auch in Ihrer Freizeit scheint Sie das Glück zu verfolgen.
1: Fische.
2: Der heutige Tag wird nicht so reibungslos verlaufen, wie Sie sich das vorgestellt hätten. Sie geraten leicht in Streit mit Ihren Freunden und Bekannten. Mit etwas Geschick bekommen Sie aber die Kurve.

0: was man will.
1: 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Was passierte heute vor vielen Jahren?
2: Ja, da möchte ich nochmal an den schiefen Turm von Pisa erinnern. Der wurde nämlich am 16. Juni 2001 wieder eröffnet. Dem Baumeister ist die Sache vielleicht peinlich. Jedenfalls ist der Architekt des schiefen Turms von Pisa bis heute nicht bekannt. Ja, auf einer Art Tonerde hat er sein 14.000 Tonnen schweres Werk errichten lassen. Tonerde, die weich und nachgiebig wie eine schlecht gefüllte Luftmatratze ist. Bereits 5 Jahre nach Baubeginn, das war nämlich 1173, da fängt der Turm an, sich langsam aber stetig nach Süden zu neigen. 1 Millimeter pro Jahr sind es am Ende. 1989, da muss er längst zum Publikumsmagnet und Wahrzeichen Italiens geworden, für den Besucherverkehr geschlossen werden. Und bei Problema, ja, nennen die Italiener ihren Turm. Frei übersetzt, eine schöne Schlammmasse. Ja, und sie beschließen, der alten Dame zu helfen. 13 Experten sollen sie aus ihrer misslichen Schieflage befreien, indem sie ihren geneigten Zustand fixieren. Und dabei ist keineswegs jedes Mittelrecht. Ein neues Betonfundament wird ebenso abgelehnt wie der Vorschlag, den Turm komplett abzubauen und woanders wieder zu errichten. Ja, auch der Versuch, dem Turm Bleigewichte unterzuschieben, scheitert aus ästhetischen Gründen. Mit 100 Apparaten verkabeln die Experten schließlich den Turm, um Bewegungen der Erde zu messen, Risse zu lokalisieren oder seine Reaktion auf Temperaturschwankungen auszumachen. Und danach verpassen sie ihrem Patienten ein vorläufiges Stützkorsett. Ja, anschließend sollen Stahlschlaufen den Koloss im Boden verankern. Der Versuch führt dazu, dass sich der Turm noch stärker neigt und die Kräne und Wagen der beauftragten Firma als Gegengewichte an die Nordseite geschafft werden müssen. Alle Hilfe scheint aussichtslos. Die Pisaner toben. Mitglieder des Expertenkomitees werden auf offener Straße beschimpft. Dann hat einer der Fachleute eine Idee. Erde unter dem Turm auf der Nordseite abzutragen. Die Aktion rettet die krumme alte Dame. Der schiefe Turm von Pisa verharrt in seiner Position. Seit dem 16. Juni 2001 ist er für die Besuchenden wieder geöffnet.

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1: Mein Name ist Thorsten Weikert. Silicon Saxony wächst weiter. Neues Wohnmodell startet in Leipzig-Grünau. Bofen in der Sächsischen Schweiz wieder erlaubt. Die Meldungen im Einzelnen. Die sächsische Halbleiter- und Softwarebranche setzt ihren Wachstumskurs fort. Nach Angaben des Branchenverbandes Silicon Saxony entstanden innerhalb eines Jahres rund 1.500 neue Arbeitsplätze. Damit stieg die Zahl der Beschäftigten auf etwa 82.500. Das Wachstum verteilt sich nahezu gleichmäßig auf die Halbleiterindustrie und die Softwarebranche. Während viele Wirtschaftsbereiche unter der schwachen Konjunktur leiden, profitiert Sachsens Hightech-Sektor von umfangreichen Investitionen und der steigenden Bedeutung von künstlicher Intelligenz und Digitalisierung. Neben großen Konzernen investieren zunehmend auch mittelständische Zulieferer und Technologieunternehmen. Branchenvertreter halten das Ziel von mehr als 100.000 Beschäftigten bis zum Ende des Jahrzehnts weiterhin für realistisch. Begleitet wird die Entwicklung von den Silicon Saxony Days in Dresden, die in diesem Jahr erstmals über 3 Tage stattfinden und als eines der wichtigsten Hightech-Treffen Europas gelten. Partnerland der Veranstaltung ist Taiwan. In einem leerstehenden Plattenbau in Leipzig-Grünau beginnt ein ungewöhnliches Wohnprojekt, das sogenannte Nukleos-Wohnen. Ziel ist es, neue Antworten auf den Wohnraummangel zu finden. Das Konzept sieht vor, dass jede Partei eine kleine Kernwohnung mit Küche und Bad erhält. Je nach Lebenssituation können zusätzliche Zimmer flexibel hinzugefügt oder wieder abgegeben werden. Entwickelt wurde das Modell von Forschenden der RWTH Aachen, die 2-jährige Test

0: Phase wissenschaftlich begleiten. Die praktische Umsetzung übernimmt die Leipziger Wohnungsgenossenschaft Lipsia. In dem Haus leben künftig Singles ebenso wie Familien mit mehreren Kindern. Die Bewohner zahlen lediglich 20 Euro pro Woche, da das Projekt gefördert wird. Langfristig soll untersucht werden, ob sich die flexible Wohnform im Alltag bewährt und einen Beitrag zur besseren Nutzung von Wohnraum leisten kann. Ab heute dürfen Kletterinnen und Kletterer im Nationalpark Sächsische Schweiz wieder an ausgewiesenen Bofen unter freiem Himmel übernachten. Insgesamt stehen dafür 58 gekennzeichnete Plätze außerhalb der Kernzone zur Verfügung. Das saisonale Verbot endet und gilt erst wieder ab dem 1. Februar 2027. Die Nationalparkverwaltung weist darauf hin, dass Lärm, Licht und Müll vermieden werden müssen. Offenes Feuer, Gaskocher, Kerzen und Rauchen sind an den Bofen untersagt. Das Übernachtungsverbot war 2022 eingeführt worden, um brütende Tierarten wie Wanderfalken, Uhus und Schwarzstörche besser zu schützen. Vertreter von Naturschutz, Bergsport und Tourismus hatten gemeinsam an den Regelungen gearbeitet. Das Bofen hat im Elbsandsteingebirge eine lange Tradition und bleibt ein besonderes Angebot für Klettersportler. Soweit die Meldungen.
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2: Zwischen einem Tief über der Ostsee und einem Hoch über Westeuropa, da gelangt zunächst mit einer westlichen Strömung noch ein bisschen kühlere Meeresluft in unsere Region. Aber im Wochenverlauf, da dreht die Strömung zunehmend auf Südwest, wodurch sich dann wieder die Luft erwärmt oder die wärmere Luft einfließt. Ja, heute im Moment 16,6 Grad hier vom Second Radio Studio Markkleeberg. Ein bisschen trüb, also keine Sonne im Moment. Heute ziehen auch im Laufe des Tages wieder mehrere Wolken heran. Besonders am Nachmittag gibt es einige Schauer oder Gewitter. Das kommt alles im Laufe des Tags von Thüringen herüber sozusagen. Die Höchstwerte erreichen 20 bis 24 Grad. Morgen, da ist es zunächst heiter, später zieht dann doch noch mal ein bisschen Regen durch, danach ist es wieder trocken und mit 22 bis 27 Grad, da wird es richtig sommerlich warm. Der Donnerstag, der ist dann heiter, trocken bis zu 30 Grad. Ja, und am Freitag, da wird es so schwül und heiß mit Höchstwerten bis 35 Grad. Werden da erwartet.
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2: Um 9.34 Uhr, ich habe die B87 immer noch für euch, nämlich zwischen Taucha und die Ute hat mir geschrieben, der Stau geht nur bis zur Torgauer Straße, also die B87 geht laut Maps nur bis zur Portitzer Allee, also dieser Stau sozusagen auf der B87, aber trotzdem immer noch 10 Minuten Zeitverlust einplanen. So, dann haben wir die A72 nochmal Richtung Leipzig zwischen Chemnitz-Rottluff und Kreuz Chemnitz, da gibt es Behinderung immer noch nach dem Unfall von heute Morgen. Und auch immer noch auf der A14 Richtung Dresden, Abfahrt Nossen-Nord, besteht Gefahr durch die Ölspur. Also bitte besonders vorsichtig fahren. Und noch die A9 Richtung München am Kreuz Ribbachtal. Da ist die Überfahrt zur A38 Richtung Göttingen wegen eines defekten Schwertransportes gesperrt. Soweit die Störungsmeldung. Jede Menge Blitzer. Da fange ich mal in Radebeul an. In der Schildenstraße statt einwärts. Wer unterwegs ist in Hohenstein-Ernsthal in der Dresdner Straße stadtauswärts, in Heidenau Richtung Dresden und auf der B93 in Trena Richtung Altenburg. Ich wünsche allen, die unterwegs sind, gute Fahrt, blitzerfreie Fahrt, kommt unbeschadet an euer Ziel. Die nächsten Verkehrsstörungsmeldungen, die gibt es dann bei uns hier auf Second Radio ab 15 Uhr beim Erik, beim Sachsen Live, der Second Radio Nachmittag.
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jeepisch. Juhu, hier bin ich und jetzt gibt's ein bisschen Party, also für diejenigen, die vielleicht wirklich gerade erst aufgestanden sind. Jetzt kommt auch die Sonne hier raus bei uns in Markleeberg. Na fein, können wir dann baden gehen in den Kossi und jetzt machen wir erstmal ein bisschen Party.

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1: So, da schauen wir mal, was ich heute für einen Tipp für euch habe. Beziehungsweise ihr kennt vielleicht die 3-Sekunden-Regel. Denn kaum fällt ein Stück Essen auf den Boden, da kommt oft derselbe Satz. 3-Sekunden-Regel, Achtung. Also gemeint ist die bekannte Alltagsidee, dass Lebensmittel noch essbar seien, wenn sie nur ganz kurz auf dem Boden lagen. Also ganz frei erfunden ist das nicht, aber so einfach, wie viele denken, ist es eben auch nicht. Denn ob ein heruntergefallenes Lebensmittel noch halbwegs unproblematisch ist, das hängt nicht nur von der Zeit ab, auch Boden natürlich, Feuchtigkeit, Beschaffenheit des Essens, das spielt eine wichtige Rolle. Aber eine oft zitierte Studie aus dem Jahr 2014, die kam zum Ergebnis, dass bei Lebensmitteln, die nur sehr kurz auf dem Boden lagen, tatsächlich weniger Bakterien übertragen wurden, als bei solchen, die länger dort blieben. Also untersucht wurden unter anderem Toast, Nudeln oder Kekse, die zwischen 3 und 30 Sekunden auf verschiedenen Bodenarten lagen. Also das heißt zwar nicht, dass heruntergefallenes Essen automatisch hygienisch unbedenklich ist, es zeigt aber, die Kontaktzeit, die spielt tatsächlich eine Rolle. Also interessant ist in dem Zusammenhang auch die Einschätzung von einem Mikrobiologen, der meint, er hält die altbekannte Alltagsregel nicht für völlig unsinnig. Also, da gibt es auch einen Beitrag von der Süddeutschen Zeitung, der erklärt, dass 3 Sekunden tatsächlich eine sinnvolle Größenordnung sein können. Sein Kernpunkt, also je länger ein Lebensmittel auf dem Boden liegt, desto mehr Bakterien werden übertragen. Ja, aber was viele nicht erwarten würden, ein Teppichboden, der kann unter Umständen weniger problematisch sein als glatte Böden. Sowohl auch wieder eine Studie, die Einschätzung ja dann auch wieder hindeuten. Der Grund auf glatten Oberflächen wie Fliesen und Laminat ist der direkte Kontakt zwischen Essen und Bakterien oft größer. Ein Teppich nimmt durch seine Struktur dagegen nicht alles sofort gleichmäßig auf die Lebensmitteloberfläche mit. Klingt zunächst ein bisschen paradox, heißt aber nicht, dass Teppich automatisch sauberer wäre. Kommt vielleicht drauf an, wie oft ihr euren Teppich saugt. Und es geht einfach nur darum, den konkreten Bakterientransfer beim Aufprall. Also feuchte Lebensmittel sind deutlich anfälliger, weil ja hoher Wassergehalt die Aufnahme und das Überleben von Bakterien erleichtern. Ja, dann gibt es immer wieder verschiedene Studien und besonders betroffen. Also das sind etwa Wassermelone, Gurke, Wurst oder Fleisch, während bei trockenen Lebensmitteln wie Keksen, Brot oder Gummibärchen, vielleicht fällt euch das auch immer mal runter, die Übertragung in der Regel deutlich geringer ausfällt. Also deswegen denke ich mal, ich mache das komischerweise auch. Ich mache dann so, ich habe gestern gerade was hoch aufgehoben, ist mir ein Krümel, also ein Kekskrümel oder ein Kuchenkrümel runtergefallen. Gucke ich natürlich gegen das Licht, ist da ein Haar dran oder irgendwas? Dann puste ich und ab in den Mund. Also trotzdem ist Vorsicht geboten. Also die Studien zeigen auch, dass kurzer Kontakt nicht automatisch ein Hygienedrama bedeutet. Also es ist trotzdem Risiko für Kinder schwer einzuschätzen. Also vielleicht doch der Grund, denn auch Kinder krabbeln, fassen ständig ja die Oberflächen an und haben insgesamt viel mehr deutlichen Kontakt zu potenziellen Keimquellen. Aber ja, wie sie dann reagieren, ja, also da passt man ja dann doch auf, dass keine Krümel unten liegen, dass die kleinen Kinder, die rumkrabbeln, dann nicht die Krümel verschnabulieren. Also trotzdem, wie gesagt, essen, was runterfällt in der eigenen Wohnung. Aufpassen, ihr wisst ja selber, habt ihr Ordnung geschaffen oder ist es noch nicht ganz so, so, dass man dann das alles noch essen kann. Mit Appetit natürlich. Gut, weiß nicht, ob das jetzt ein guter Tipp für euch war, aber es gilt, wie gesagt, auf jeden Fall die 3-Sekunden-Regel.

0: Also ich hoffe, ihr hattet richtig laut so ein geiler Titel, sage ich einfach mal so. Er ist großartig. Ich liebe ihn. Ich habe ihn mal wieder rausgeholt. So, wir kommen noch zu den
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0: Ja, ohne die schicke ich euch nicht in den Tag. Ja, die Mangrovenwälder, die wachsen wieder. Nach Jahrzehnten des Rückgangs wachsen Mangrovenwälder weltweit wieder. Wie eine neue Studie zeigt, weniger Abholzung, neue Schutzmaßnahmen und ihre natürliche Ausbreitung, die haben dazu beigetragen. Und sie schützen vor Stürmen, speichern große Mengen CO2 und sind so wichtige Verbündete im Kampf gegen die Klimakrise. Forschende finden einen Biomaker oder Marker für Schlafmangel. Die Forschenden der Universität Zürich haben ihn entdeckt und anhand derer sich Schlafmangel in einer Speichelprobe nachweisen lässt. Also die Methode könnte künftig helfen, Übermüdung im Straßenverkehr oder in sicherheitskritischen Berufen objektiv zu erkennen und dadurch auch Unfälle zu verhindern. So, und dann gibt es eine unterirdische Pilzweltkarte. Ja, das Leben der Arbuskulären. Oh, jetzt wird's schwer. Also jedenfalls, dieser Pilze spielt sich unter der Erde ab. Wie groß ihre unterirdischen Netzwerke sind, wie lange unklar, also es war lange unklar. Und die Forschung, die haben sie nun erstmals karikiert. Und aneinandergereiht würden die Pilzfäden einer Strecke von ungefähr 110 Milliarden Kilometern entsprechen, also etwa 1 Milliarde Mal die Distanz von der Erde zur Sonne. Also die erste unterirdische Pilzweltkarte. Das ist natürlich ziemlich spannend. Das war's so erstmal mit den Good News und es geht auch heute Nachmittag wahrscheinlich dann beim Erik wieder neue Good News für euch, die wir raussuchen. Und ansonsten habt einen schönen Dienstag. Wir hören uns morgen früh um 6 in alter Frische wieder. So Gott will, sitze ich wieder hier am Mikrofon und jetzt gebe ich euch schon mal ein bisschen eine Sommerprise mit in den Dienstag vom neuen Album von Keith Urban. Tschüss!

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1: Ich bin Dirk Zeitler. Die G7-Staaten wollen nach der Einigung auf ein Abkommen zur Beendigung des Iran-Kriegs auch die stockenden Ukraine-Verhandlungen wieder in Gang bringen. An den Beratungen beim Gipfel der führenden demokratischen Wirtschaftsmächte im französischen Evian will auch der ukrainische Präsident Zelensky teilnehmen. G7-Mitglieder sind neben Deutschland und Frankreich auch Großbritannien, Italien, Japan, Kanada, die USA und die EU. Frankreich hat in diesem Jahr den Vorsitz. Die Bundesregierung verspricht Milliarden zum Bau günstigen Wohnraums. In der Realität wird das Angebot aber immer knapper. Das hat eine Anfrage der Linken an das Bundesbauministerium ergeben. Demnach gab es im vergangenen Jahr unterm Strich 20.000 Sozialwohnungen weniger als noch ein Jahr zuvor.
2: Bundesbauministerin Huberts will den Abwärtstrend stoppen und beim Bund bis 2029 rund 23,5 Milliarden Euro für den Bau neuer Sozialwohnungen locker machen. Vielerorts fallen aber deutlich mehr Wohnungen aus der Sozialbindung als neue entstehen. Vor allem in NRW, Berlin und Bayern ist die Lücke besonders groß. In Summe gibt es in Deutschland noch rund 1 Million Sozialwohnungen. 1 Million zu wenig, moniert die Linke. Tanja Wagner, Nachrichtenredaktion.
1: Fast jedes Kind der Welt ist laut UNICEF mindestens einer Klimagefahr ausgesetzt. Das geht aus dem Kinderklimarisikenbericht 2026 hervor. Mit Klimagefahren sind zum Beispiel Dürren, extreme Hitze über 35 Grad und Hitzewellen gemeint.
3: Kinder leiden laut UNICEF stärker unter den Folgen des Klimawandels als Erwachsene. In Deutschland sei die Grundversorgung zwar sehr gut, trotzdem seien auch hier rund 97% der Kinder von mindestens einer Klimaauswirkung betroffen. Etwas mehr als die Hälfte erlebe sogar mindestens 2 gleichzeitig. Hitzewellen und Dürren seien hier dominierend, heißt es von UNICEF. Weltweit seien Kinder in der Sahelregion in Afrika mit am stärksten von Klimaauswirkungen betroffen, gefolgt von Bangladesch, Myanmar und Pakistan. Fiona Reinhardt, Nachrichtenredaktion.
1: Ein starkes Erdbeben hat die indonesische Insel Sulawesi erschüttert. Nach Angaben der US-Erdbebenwarte und des Deutschen Geoforschungszentrums ereignete sich das Beben der Stärke von 6,7 in einer eher geringen Tiefe von 10 Kilometern nahe der Stadt Palu im Zentrum Sulawesis. Über Schäden und Verletzte wurde zunächst nichts bekannt.
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1: Zum Wetter die aktuelle Vorhersage des Deutschen Wetterdienstes. Im Norden bleibt es wolkig, aber trocken. Über der Mitte und im Süden wird es oft sonnig. Im Westen und Südwesten kann es nass und gewittrig werden, später dann auch über der Mitte. Die Temperaturen im Norden bis an 19, im Südwesten bis 29 Grad. Morgen ähnlich, im Südwesten heiter, auch im Nordosten meist trocken. Ansonsten kann es teils nass werden, bei Werten bis 33 Grad.
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1: Zum Wetter die aktuelle Vorhersage des Deutschen Wetterdienstes. Im Norden bleibt es wolkig, aber trocken. Über der Mitte und im Süden wird es oft sonnig. Im Westen und Südwesten kann es nass und gewittrig werden, später dann auch über der Mitte. Die Temperaturen im Norden bis an 19.

0: In im Südwesten bis 29 Grad. Morgen ähnlich im Südwesten heiter, auch im Nordosten meist trocken. Ansonsten kann es teils nass werden, bei Werten bis 33 Grad.
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1: Ich bin Dirk Zeitler. In Berlin nimmt heute das Zentrum zur Abwehr hybrider Bedrohungen die Arbeit auf. Mit dem neuen Zentrum sollen Kampagnen und Attacken von Staaten wie Russland frühzeitig erkannt werden. So können die Sicherheitsbehörden von Bund und Ländern hybride Angriffe künftig besser kontern.
2: Das neue Zentrum ist quasi eine Austauschplattform. Vertreter verschiedener Organisationen sollen hier in Zukunft regelmäßig zusammenkommen. Dazu gehören zum Beispiel die Nachrichtendienste, die Polizeibehörden von Bund und Ländern und das Bundesamt für Sicherheit in der Informationstechnik. So sollen sie hybride Angriffe früh genug erkennen und im besten Fall verhindern. Gemeint sind damit Angriffe, die militärische, wirtschaftliche, geheimdienstliche und propagandistische Mittel kombinieren, also zum Beispiel Cyberattacken und die Beeinflussung der öffentlichen Meinung, besonders vor Wahlen. Fiona Reinhardt, Nachrichtenredaktion.
1: Die G7-Staaten wollen nach der Einigung auf ein Abkommen zur Beendigung des Iran-Kriegs auch die stockenden Ukraine-Verhandlungen wieder in Gang bringen. An den Beratungen beim Gipfel der führenden demokratischen Wirtschaftsmächte im französischen Evian will auch der ukrainische Präsident Zelensky teilnehmen. G7-Mitglieder sind neben Deutschland und Frankreich auch Großbritannien, Italien, Japan, Kanada, die USA und die EU. Die Bundesregierung verspricht Milliarden zum Bau günstigen Wohnraums. In der Realität wird das Angebot aber immer knapper. Das hat eine Anfrage der Linken an das Bundesbauministerium ergeben. Demnach gab es im vergangenen Jahr unterm Strich 20.000 Sozialwohnungen weniger als noch ein Jahr zuvor.
3: Bundesbauministerin Huberts will den Abwärtstrend stoppen und beim Bund bis 2029 rund 23,5 Milliarden Euro für den Bau neuer Sozialwohnungen locker machen. Vielerorts fallen aber deutlich mehr Wohnungen aus der Sozialbindung als neue entstehen. Vor allem in NRW, Berlin und Bayern ist die Lücke besonders groß. In Summe gibt es in Deutschland noch rund 1 Million Sozialwohnungen. 1 Million zu wenig, moniert die Linke. Tanja Wagner, Nachrichtenredaktion.
1: Der letzte Transport mit radioaktiven Abfällen aus der Aufbereitungsanlage Sellafield in Großbritannien hat Deutschland erreicht. Das Schiff traf mit den letzten 7 Castor-Behältern aus der Wiederaufbereitung am Morgen in Brunsbüttel ein. Die Behälter sollen voraussichtlich am Mittwoch in das Zwischenlager des stillgelegten Kernkraftwerks Brockdorf transportiert werden. Die genaue Route ist geheim.
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1: Zum Wetter die aktuelle Vorhersage des Deutschen Wetterdienstes. Im Norden bleibt es wolkig, aber trocken. Über der Mitte und im Süden wird es oft sonnig. Im Westen und Südwesten kann es nass und gewittrig werden, später dann auch über der Mitte. Die Temperaturen im Norden bis an 19, im Südwesten bis 29 Grad. Morgen ähnlich, im Südwesten heiter, auch im Nordosten meist trocken. Ansonsten kann es teils nass werden, bei Werten bis 33 Grad.
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1: Zum Wetter die aktuelle Vorhersage des Deutschen Wetterdienstes. Im Norden bleibt es wolkig, aber trocken. Über der Mitte und im Süden wird es oft sonnig. Im Westen und Südwesten kann es nass und gewittrig werden, später dann auch über der Mitte. Die Temperaturen im Norden bis an 19, im Südwesten bis 29 Grad. Morgen ähnlich, im Südwesten heiter, auch im Nordosten meist trocken. Ansonsten kann es teils nass werden, bei Werten bis 33 Grad.
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1: Ich bin Dirk Zeitler. Bundeskanzler Friedrich Merz hat Donald Trump beim G7-Gipfel mit einem Geburtstagsgeschenk passend zur Fußball-WM überrascht. Der CDU-Chef überreichte dem US-Präsidenten ein Trikot in den Farben der deutschen Fußballnationalmannschaft. Spielername Trump, Nummer 47. Der Republikaner ist der 47. Präsident der Vereinigten Staaten. Am Sonntag feierte er seinen 80. Geburtstag. In Berlin nimmt heute das Zentrum zur Abwehr hybrider Bedrohungen die Arbeit auf. Mit dem neuen Zentrum sollen Kampagnen und Attacken von Staaten wie Russland frühzeitig erkannt werden. So können die Sicherheitsbehörden von Bund und Ländern hybride Angriffe künftig besser kontern.
2: Das neue Zentrum ist quasi eine Austauschplattform. Vertreter verschiedener Organisationen sollen hier in Zukunft regelmäßig zusammenkommen. Dazu gehören zum Beispiel die Nachrichtendienste, die Polizeibehörden von Bund und Ländern und das Bundesamt für Sicherheit in der Informationstechnik. So sollen sie hybride Angriffe früh genug erkennen und im besten Fall verhindern. Gemeint sind damit Angriffe, die militärische, wirtschaftliche, geheimdienstliche und propagandistische Mittel kombinieren, also zum Beispiel Cyberattacken und die Beeinflussung der öffentlichen Meinung, besonders vor Wahlen. Fiona Reinhardt, Nachrichtenredaktion.
1: Deutschland wächst nicht mehr. Die Bevölkerungszahl sank zum Jahresende auf 83,5 Millionen Menschen. Das waren laut Statistischem Bundesamt 0,1% weniger als im Jahr zuvor. Seit 2011 war die Bevölkerung mit Ausnahme des Corona-Jahres 2020 kontinuierlich gewachsen.
3: Der Grund liegt auf der Hand. Es gibt einfach mehr Sterbefälle als Geburten bei uns. Außerdem sind relativ viele Menschen weggezogen aus Deutschland im vergangenen Jahr. Deutlich weniger als noch zuvor sind zu uns gekommen. Auch die ausländische Bevölkerung, die wächst kaum. Nur eine einzige Gruppe, die legt zu, die Älteren. Und auch drei Bundesländer crashen den Trend. Berlin, Hamburg und Bremen melden nämlich ein kleines Bevölkerungsplus. Claudia Wächter, Nachrichtenredaktion.
1: Der letzte Transport mit radioaktiven Abfällen aus der Aufarbeitungsanlage Sellafield in Großbritannien hat Deutschland erreicht. Das Schiff traf mit den letzten 7 Castor-Behältern am Morgen in Brunsbüttel ein. Die Behälter sollen voraussichtlich morgen in das Zwischenlager des stillgelegten Kernkraftwerks Brockdorf transportiert werden.
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1: Zum Wetter die aktuelle Vorhersage des Deutschen Wetterdienstes. Im Norden bleibt es wolkig, aber trocken. Über der Mitte und im Süden wird es oft sonnig. Im Westen und Südwesten kann es nass und gewittrig werden, später dann auch über der Mitte. Die Temperaturen im Norden bis an 19, im Südwesten bis 29 Grad. Morgen ähnlich, im Südwesten heiter, auch im Nordosten meist trocken. Ansonsten kann es teils nass werden, bei Werten bis 33 Grad.
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1: Bis zum Abend, da ist es meist stark bewölkt und stellenweise gibt es Schauer oder auch Gewitter. Die Höchstwerte erreichen 18 bis 23 Grad. In der Nacht, da ist es zunächst auch stark bewölkt, letzte Schauer und Gewitter ziehen nach Osten ab. Und gegen Morgen, da lockern die Wolken immer mehr auf und es ist dann meist trocken. Die Tiefstwerte liegen zwischen 14 und 10 Grad.
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1: Ich bin Dirk Zeitler. Im Beisein von Vertretern mehrerer Sicherheitsbehörden hat Bundesinnenminister Dobrindt ein gemeinsames Zentrum von Bund und Ländern zur Abwehr hybrider Bedrohungen eröffnet. Dort werden künftig Beamte aus Polizeibehörden, den Nachrichtendiensten und weiteren Behörden regelmäßig Erkenntnisse austauschen, auch um gegebenenfalls schnell Abwehrmaßnahmen ergreifen zu können. Die hybriden Bedrohungen würden ständig wachsen, sagte Dobrindt.
2: Fremde Mächte, sie attackieren uns mit Spionage, Sabotage, Cyberangriffen, Desinformationskampagnen.
1: Gleichzeitig kündigte der Minister einen baldigen Kabinettsbeschluss zu den geplanten zusätzlichen Befugnissen für den Bundesnachrichtendienst und das Bundesamt für Verfassungsschutz an. Bundeskanzler Friedrich Merz hatte Donald Trump beim G7-Gipfel mit einem Geburtstagsgeschenk passend zur Fußball-WM überrascht. Merz überreichte dem US-Präsidenten ein Trikot in den Farben der deutschen Nationalmannschaft. Spielername Trump, Nummer 47. Der Republikaner ist der 47. Präsident der Vereinigten Staaten. Am Sonntag feierte er seinen 80. Geburtstag. Die Produktion von Batterien ist in Deutschland auf Rekordniveau gestiegen. 2025 stieg die Herstellung um 11% auf gut 8 Milliarden Euro. Das teilte der Verband der Elektro- und Digitalindustrie mit. Hauptgrund für den Anstieg ist die stark gestiegene Produktion von E-Autos.
3: Auch in diesem Jahr dürfte der Batteriemarkt weiter wachsen, heißt es. Angetrieben von der stark gestiegenen Produktion von E-Autos und der hohen Nachfrage im Speichermarkt. Aber die Elektroindustrie warnt. Besonders im Bereich der Lithium-Ionen-Batterien sei Deutschland noch zu abhängig von Asien. China bleibe hier Hauptlieferant. Gerade mit Blick auf kritische Sektoren wie Verteidigung und Rechenzentren sei das problematisch. Fiona Reinhardt, Nachrichtenredaktion.
1: Das Bundesdigitalministerium stellt eine KI-Software zur Verfügung, die Verwaltungsverfahren in Ländern und Kommunen deutlich beschleunigen soll. Die Lösung stehe ab sofort bereit, teilte das Ministerium in Berlin mit. Umfangreiche Anträge, Planungs- und Genehmigungsverfahren sollen damit schneller bearbeitet werden können. Digitalminister Wildberger spricht von einem wichtigen Beitrag zur Staatsmodernisierung.
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1: Zum Wetter, die aktuelle Vorhersage des Deutschen Wetterdienstes. Im Norden wolkig, aber trocken. Über der Mitte und im Süden wird es oft sonnig. Im Westen und Südwesten eher nass und gewittrig. Am Nachmittag und Abend dann in der Mitte mit geringer Wahrscheinlichkeit. Auch im Süden zwar nur einzelne, dafür aber kräftige Gewitter mit Starkregen. Die Temperaturen im Norden bis 19, im Südwesten bis 29 Grad. Morgen ähnlich, Höchstwerte im Norden 18 bis 23 Grad, sonst 24 bis 30 Grad, den Oberrhein entlang bis 33 Grad.
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1: Zum Wetter, die aktuelle Vorhersage des Deutschen Wetterdienstes. Im Norden wolkig, aber trocken, über der Mitte und im Süden.

0: wird es oft sonnig, im Westen und Südwesten eher nass und gewittrig. Am Nachmittag und Abend dann in der Mitte mit geringer Wahrscheinlichkeit auch im Süden zwar nur einzelne, dafür aber kräftige Gewitter mit Starkregen. Die Temperaturen im Norden bis 19, im Südwesten bis 29 Grad. Morgen ähnlich, Höchstwerte im Norden 18 bis 23 Grad, sonst 24 bis 30 Grad, den Oberrhein entlang bis 33 Grad.
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1: Ich bin Tine Klimach. Das Europaparlament hat die Umsetzung des umstrittenen Zollabkommens mit den USA gebilligt. Die Abgeordneten stimmten in Straßburg dafür, Zölle auf Industriegüter abzuschaffen und US-Agrarprodukten einen besseren Marktzugang zu gewähren. Zudem sollen die USA bis Jahresende Zölle auf Waschmaschinen und andere Produkte mit Stahlanteil auf höchstens 15% setzen. Wenn das nicht geschieht, will die EU solche Zölle prüfen. Beim Gipfel der 7 großen Industrienationen im französischen Evian ging es am Morgen um die künftige Unterstützung der Ukraine. Die Staats- und Regierungschefs unter anderem aus Deutschland, Frankreich und den USA tauschten sich mit ihrem Gast, dem ukrainischen Präsidenten Selenskyj, aus.
2: Selenskyj traf am Morgen hier in Evian ein und wurde von Präsident Macron zu einem separaten Gespräch empfangen, ehe es in die Beratungen in großer Runde ging. Dabei wurde mit Spannung erwartet, wie sich US-Präsident Trump zu den europäischen Forderungen äußert, stärker in die Verhandlungen mit Moskau einbezogen zu werden. Bislang blieb Europa bei direkten Gesprächen zu einem Frieden in der Ukraine außen vor. Die Hoffnung, bei einer diplomatischen Lösung des Konflikts voranzukommen, äußerte nicht nur Bundeskanzler Merz. Auch Trump zeigte sich optimistisch, was eine Verhandlungslösung angeht. Aus Evian, Michael Evers.
1: Der in 2 Wochen auslaufende Tankrabatt ist laut der Monopolkommission zu einem großen Teil, aber nicht vollständig, bei den Verbrauchern angekommen. In einer ersten Bilanz schätzt das unabhängige Beratergremium der Bundesregierung, dass von den fast 17 Cent pro Liter je nach Kraftstoff zwischen 15 und 16 Cent weitergegeben wurden.
3: Unterm Strich bedeutet das, bis zu 200 Millionen Euro kommen nicht bei uns Verbrauchern an. Vor allem wer Diesel tankt, hat das Nachsehen. Da fiel der Preisrückgang durch den Tankrabatt niedriger aus als bei Superbenzin. Auffällig auch, vor allem im Norden und Westen des Landes wurde die Steuersenkung am meisten weitergegeben. Heißt für die Experten, nicht auf allen Ebenen funktioniert der Wettbewerb. Ende des Monats läuft der Tankrabatt aus. Claudia Wächter, Nachrichtenredaktion.
1: Damit nicht jede Sicherheitsbehörde alleine vor sich hin werkelt, soll der Austausch zu drohenden und akuten hybriden Angriffen intensiviert werden. Dazu wurde heute ein gemeinsames Zentrum von Bund und Ländern zur Abwehr hybrider Bedrohungen eröffnet. Dort werden künftig Beamte aus Polizeibehörden, den Nachrichtendiensten und weiterer Behörden regelmäßig Erkenntnisse austauschen.
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1: Das Wetter, die aktuelle Vorhersage des Deutschen Wetterdienstes. Im Norden wolkig, aber trocken. Über der Mitte und im Süden wird es oft sonnig. Im Westen und Südwesten kann es nass und gewittrig werden. Am Nachmittag und Abend dann in der Mitte teils kräftige Gewitter mit Starkregen. Die Temperaturen im Norden bis 19, im Südwesten bis 29 Grad. Morgen ähnlich, im Südwesten sonnig, auch im Nordosten meist trocken. Ansonsten kann es teils nass werden. Mit 23 Grad im Norden, sonst bis zu 30 Grad.
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1: Das Wetter, die aktuelle Vorhersage des Deutschen Wetterdienstes. Im Norden wolkig, aber trocken. Über der Mitte und im Süden wird es oft sonnig. Im Westen und Südwesten kann es nass und gewitterig werden. Am Nachmittag und Abend dann in der Mitte teils kräftige Gewitter mit Starkregen. Die Temperaturen im Norden bis 19, im Südwesten bis 29 Grad. Morgen ähnlich, im Südwesten sonnig, auch im Nordosten meist trocken. Ansonsten kann es teils nass werden. Mit 23 Grad im Norden, sonst bis zu 30 Grad.
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1: Ich bin Tine Klimach. Nach jahrelangem Ringen ist der nächste Schritt im Handelsstreit zwischen der EU und den USA gemacht. Das Europaparlament hat das umstrittene Zollabkommen gebilligt. Allerdings knüpfen die Abgeordneten ihre Zustimmung an klare Bedingungen.
2: Das EU-Parlament hatte die Zustimmung zum Handelsdeal mit den USA verzögert, denn zwischenzeitlich hatte US-Präsident Trump wieder höhere Zölle als vereinbart angekündigt. Das Parlament knüpfte sein Ja also an zwei Bedingungen. Erstens können die Vereinbarungen wieder ausgesetzt werden, falls neue US-Erhöhungen kommen. Und zweitens solle Trump Zölle auf Waschmaschinen und Produkte mit Stahlanteil auf 15% reduzieren. Falls nicht, will die EU ebenfalls solche Zölle prüfen. Insgesamt geht es hier um 30% des weltweiten Handels. Aus Brüssel, Dieter Ebeling.
1: Eine weitere Verhandlungsrunde zwischen den USA und dem Iran soll direkt nach der Unterzeichnung des verhandelten Rahmenabkommens am Freitag in der Schweiz beginnen. Diese weiteren Gespräche sollen innerhalb von 60 Tagen abgeschlossen werden, sagt Irans Außenminister Araghchi nach Angaben der Nachrichtenagentur Tasnim. Ein Ende des Kriegs schließe außerdem ein Ende der israelischen Besetzung von Gebieten im Libanon mit ein, sagte Araghchi weiter. Trotz der zunehmenden Verbreitung von Selbstbedienungskassen zieht die deutliche Mehrheit klassische Kassen mit Personal vor. Laut einer Umfrage des Marktforschungsinstituts Kantar stellen sich 67% lieber an, als selbst zu scannen.
3: Die meisten Befragten bevorzugen die klassischen Kassen, weil sie lieber mit Menschen als mit Maschinen zu tun haben. 40% stellen sich aus Gewohnheit an und fast genauso viele zahlen lieber mit Bargeld, was an den meisten Kassen mit Selbstscannern nicht möglich ist. Bei jungen Menschen sind die Kassen zum Selberscannen allerdings durchaus beliebt. Sie sagen, hier habe ich weniger Zeitdruck, kürzere Wartezeiten und hier kann ich besser sehen, dass die Preise und Anzahl der Produkte korrekt erfasst werden. Aus Berlin, Uli Reitinger.
1: Kanzler Friedrich Merz hat Donald Trump beim G7-Gipfel mit einem Geburtstagsgeschenk passend zur Fußball-Weltmeisterschaft überrascht. Merz überreichte dem US-Präsidenten ein Trikot in den Farben der deutschen Fußballnationalmannschaft. Spielername Trump, Nummer 47. Der Republikaner ist der 47. Präsident der USA. Am Sonntag feierte er seinen 80. Geburtstag.
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1: Das Wetter, die aktuelle Vorhersage des Deutschen Wetterdienstes. Im Norden wolkig, aber trocken. Über der Mitte und im Süden wird es oft sonnig. Im Westen und Südwesten kann es nass und gewitterig werden. Am Nachmittag und Abend dann in der Mitte teils kräftige Gewitter mit Starkregen. Die Temperaturen im Norden bis 19, im Südwesten bis 29 Grad. Morgen ähnlich, im Südwesten sonnig, auch im Nordosten meist trocken. Ansonsten kann es teils nass werden. Mit 23 Grad im Norden, sonst bis zu 30 Grad.
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4: Bis zum Abend, da ist es teilweise aufgelockert mit Sonne. Es ziehen einige Schauer und Gewitter durch und die Höchstwerte liegen zwischen 16 und 21 Grad. Dazu weht ein böiger Südwestwind. Die Nacht, da ist es unterschiedlich bewölkt. Es regnet gebietsweise. Die Tiefstwerte liegen zwischen 11 und 7. In den Kammlagen des Erzgebirges bei kühlen 3 Grad.
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5: Da heißt es zuerst Vorsicht auf der A4 Frankfurt in Richtung Dresden. Zwischen Siebenlehen und dem Dreieck Nossen steht ein defekter LKW auf dem Standstreifen. Da gibt's eine Ölspur, bitte da ganz besonders vorsichtig fahren. Vorsicht auch auf der A4 in Richtung Frankfurt zwischen Wilsdruf und dem Dreieck Nossen. Da liegen Reifenteile auf der Fahrbahn, bitte auch da vorsichtig. Und die A9 in Richtung München zwischen Bad Dürrenberg und Kreuz Rippachtal. Da hat's einen Unfall gegeben mit 2 Fahrzeugen auf dem Standstreifen. Bitte da vorsichtig fahren. Die Polizei ist bereits vor Ort. Vorsicht bitte auch auf der A72 in Richtung Hof zwischen Stolberg-Werst und Hartenstein. Da liegen ebenfalls Reifenteile auf der Fahrbahn. Bitte auch da vorsichtig. Und die B95 in Annaberg-Buchholz. Die ist in Richtung Oberwiesenthal zwischen Geiersdorfer und der Parkstraße gesperrt. Auch da gab es gerade einen Unfall. In Pirna ist die breite Straße zwischen der Nikolaistraße und dem Kreisverkehr wegen des Stadtfestes gesperrt. Das läuft seit heute 18 Uhr etwa und bis zum 22.06. gegen mittags um 12 Uhr, solange also die breite Straße zwischen der Nikolaistraße und dem Kreisverkehr wegen des Stadtfestes in Pörner gesperrt. Und noch eine Meldung aus Radeberg. An der Kreuzung Karlstraße, Ecke Badstraße gibt es zurzeit Behinderungen, ebenfalls nach einem Unfall. geblitzt wird, unter anderem auf der A13 in Richtung Dresden zwischen Ruhland und Ortrand, auf der A14 Richtung Dresden in Höhe Leipzig-Ost, auf der A72 in Richtung Leipzig zwischen Zwenkau und dem Kreuz Leipzig-Süd, auf der B99 stehen sie am Ortsausgang Görlitz da in Richtung Zittau und auf der S140 am Ortseingang Seif-Hennersdorf aus Richtung Neugersdorf. Und falls ihr noch mehr Blitze habt oder eben Verkehrsbehinderungen, gerne immer her damit auf unsere WhatsApp-Nummer, die 0341 35 88 30 95. Ich sage schon mal Dankeschön, wünsche euch eine entspannte Fahrt in diesem Dienstagnachmittag.
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1: Ja, hallo, und wir gehen mit großen Schritten in Richtung Sommeranfang. Sollt aber nicht glauben bei dem Wetter aktuell, aber es ist tatsächlich so und auch das Wetter wird sich bessern. Spätestens ab morgen wird es warm. Was sage ich? Warm. Es wird richtig heiß. Ja, und am Sonntag, da feiern wir ihn dann. Den Sommeranfang, die Sommersonnenwende. Und da wird auch wieder richtig gut Musik gemacht. Können wir drüber reden in diesen nächsten 3 Stunden. Das ist ja der Sachsen Live Second Video Nachmittag. Mit mir, dem Uwe. Ich sage hallo und freue mich, dass ihr dabei seid.

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1: Tja, da haben wir schon den 16.06.2026. Auch ein schönes Datum, wie ich finde. Kann man so ein bisschen auf der Zunge zergehen lassen. Ne? Und wie gesagt, es dauert gar nicht mehr lange bis zum Sommeranfang. Und morgen soll das Wetter besser werden. Aber morgen wird auch ganz vielen Menschen gedacht. Und zwar geht es am 17. Juni immer an den oder um den Arbeiter- und Volksaufstand in der DDR. Am 17. Juni 1953. Da kam es ja in der ehemaligen DDR zum ersten großen Volksaufstand. Und was da so als Streik von Bauarbeitern für eigentlich nur bessere Arbeitsbedingungen in Ost-Berlin begonnen hat, das hat sich dann zu einer landesweiten Protestwelle ausgeweitet. Die Protestanten, die haben damals gefordert, das Ende der SED-Diktatur, freie Wahlen und auch die deutsche Wiedervereinigung. Und Freiberg war damals einer der Hauptorte des Volksaufstandes in Sachsen, da sich die Arbeiter zum Aufbau der Feinzink, später Bergbau- und Hüttenkombinat, sofern den Protest angeschlossen hatten und in die Innenstadt marschiert sind. Da war also richtig was los und deswegen wird auch morgen wieder gedacht an diesen Arbeiter- und Volksaufstand in der DDR 1953 und da hat also auch die Stadt eingeladen, gemeinsam mit Mitgliedern der Vereinigung der Opfer des Stalinismus, der Bezirksgruppe Freiberg, da wird Bürgermeister Martin Seltmann morgen schon um morgens 9 Uhr an einem Gedenkstein für die Opfer des Stalinismus auf dem Freiberger Donatsfriedhof einen Kranz niederlegen und eben der Menschen gedenken, die damals gegen die SED-Diktatur aufgestanden sind. Und die haben das ja getan unter Einsatz ihres Lebens, kann man sagen. Und viele davon sind dann auch wirklich eingesperrt worden. Freiberger Bürgerinnen und Bürger sind natürlich morgen eingeladen, sich dann diesem Gedenken anzuschließen. Und mit ihren Texten erinnern die Jugendlichen der 9. Klasse der Oberschule Gottfried Pabst von Ohain an die Opfer des Volksaufstandes. Finde ich klasse, dass die 9. Klasse da auch schon dabei ist. Die Oberschule Gottfried Pabst von Ohain, die hat ja seit 2020 die Patenschaft für diesen Gedenktag und bereichert ihn seitdem auch inhaltlich mit so ausgewählten Texten. Wird eine ganz, ganz emotionale und auch spannende Geschichte, bin ich mir sehr, sehr sicher. Morgen am 17. Juni, da wird erinnert, nicht nur in Freiberg, aber auch in Freiberg an den Arbeiter- und Volksaufstand, die Opfer, die damals in der DDR im Jahr 1953 von den sowjetischen Truppen blutig niedergeschlagen worden sind, inhaftiert worden sind und vieles mehr. Wenn ihr Zeit habt und Lust, kommt einfach hin, morgens um 9 Uhr geht's los am Gedenkstein für die Opfer des Stalinismus auf dem Freiberger Donatsfriedhof.

ja, Musik aus den 80ern. David Bowie war damals noch am Start und ist eine Runde getanzt. Let's Dance. Zum Tanzen ist euch heute vielleicht auch zumute, wenn ihr zu denen gehört, die heute am 16. Juni Geburtstag feiern. Ja, Happy Birthday euch allen, die ihr heute euren Ehrentag habt. Alles Gute, ganz viel Gesundheit und ein bisschen mehr Sonne im Leben, als wir gerade so draußen in der Natur erleben. Aber es wird ja, wie gesagt, also ja, es wird besser mit dem Wetter. Ein prominentes Geburtstagskind haben wir logischerweise auch hier in der Sendung und das ist einer, den ich wirklich zutiefst verehre, weil er nicht nur ein richtig guter Musiker ist, sondern weil er auch wahnsinnig gute Texte schreibt und weil er auch politisch immer sagt, was er denkt, und das war aus meiner Sicht noch nie das Falsche. Klaus Lage ist gemeint, der hat heute seinen 76. Geburtstag und ist schon eine ganze Weile im Geschäft. Seine erste Schallplatte, die hat dieser Klaus Lage 1978 schon rausgebracht und sich dabei auch gleich mal selbst auf die Schippe genommen. Alle haben es geschafft, außer mir, so hieß der Song. Und ja, bis erst geschafft hatte, ging dann tatsächlich nochmal 6 lange Jahre ins Land. Aber dann kam seine Sternstunde mit dem Song 1001 Nacht, also 1000 Mal berührt. Wir kennen das. Zoom, so hieß der Song auch. Und das hat ihn wirklich eine ganze Reihe nach vorne gebracht. Ja, als dem pöbelnden Duisburger Tatortkommissar Horst Schimanski alias Götz George 1985 dann der Sprung auf die Kinoleinwand gelungen war, da war Klaus Lage an dem Erfolg auch maßgeblich beteiligt. Mit seinem Titelsong im Film Faust auf Faust, der Film hieß Zahn und Zahn, da hat er einen großen Coup gelandet. Und auch bei den Tatortverantwortlichen, da hat er seine Musik dann so richtig Zuspruch gefunden. Die waren da total begeistert von Herrn Lage. Und für den Streifen Sabu, wieder ein Tatort, hat eben Klaus Lage noch einen neuen Song komponiert. Now You're Gone, so war es. Und war in der Folge sogar in der Nebenrolle als Koch zu sehen. Hat sie also Schauspieler damals auch. Und als Highlight seiner Karriere hat er die Zusammenarbeit mit Joe Cocker bezeichnet. Mit dem hat er nämlich richtig zusammengearbeitet, hat auch einen Titelsong interpretiert. Das war dieses Now You're Gone. Und Lager erinnert sich, Mr. Cocker war mit seiner Band zu dieser Zeit auf Europa-Tournee und an den spielfreien Tagen, da entstanden die Aufnahmen in dem Studio in Tutzing. Also Mr. Joe Cocker auch völlig relaxed und einfach mal in den freien Tagen noch ein bisschen mehr gearbeitet. Ja, heute lässt das Klaus Lage ein bisschen ruhiger angehen, nicht nur an seinem Geburtstag, sondern generell in den letzten Jahren, macht aber nach wie vor Musik. Der Bart ist zwar grau geworden, aber ansonsten ist er der bodenständige Typ geblieben, der er schon immer gewesen ist, und er arbeitet selbstbestimmt, ohne Druck und vor allem ganz ohne den Hype. Ringsherum lässt sich ja nicht vereinnahmen. Man findet kaum eine Story von ihm in der Zeitung. Das nimmt richtig viel Druck aus dem Leben. Ja, und er hat eine Diskografie, die sich durchaus sehen lässt. Und da setzt er seit einigen Jahren auch noch so mit seinem eigenen Label die Diskografie fort. Also er hat auch ein eigenes Plattenlabel gegründet und veröffentlicht da seine Songs und zeigt sich da auch in ganz unterschiedlichen musikalischen Facetten. 2018 zum Beispiel, und da stehe ich so richtig drauf, hat er ein Big Band Projekt präsentiert, zusammen mit der Big Band der Bundeswehr. Die haben das zusammen auf die Beine gestellt und seine Songs, die eine Auswahl aus seinen großen Hits für 20 Musiker in völlig anderen Arrangements auf die Bühne zu bringen, das war für ihn eine ganz besondere und schöne Herausforderung, so sagt er. Klaus Lage, heute 76 Jahre alt, kein bisschen leise, wir sagen alles Gute zum Geburtstag, Happy Birthday to you und hören natürlich mal rein in diese wunderbare Platte, wie ich finde, die er gemeinsam mit der Big Band der Bundeswehr gemacht hat. Und dann wird's wieder schön, haben wir vielleicht noch im Ohr diesen Song von ihm im Original und hier ist er in der Big Band Version zum 76. von Klaus Lage.

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0: Die Meldungen im Einzelnen. In der Dresdner Johannstadt hat ein neues Stadtteilhaus seine Türen geöffnet. Der Neubau befindet sich an der Pfeifferhahnstraße und ersetzt den Johannstädter Kulturtreff. Das neue Gebäude soll als zentraler Begegnungsort für verschiedene Generationen und Kulturen dienen. Alle Räume sind barrierefrei, zugänglich, viele können flexibel genutzt werden. Im Erdgeschoss befinden sich ein großer und ein kleiner Veranstaltungsraum für bis zu 200 Menschen. Außerdem gibt es ein Tanz- und Bewegungsraum, ein Musikraum, ein Kreativwerkstatt, Büros, Lagerräume, einen Mehrzweckraum und eine Küche für ein Café. Im Obergeschoss untergebracht sind Seniorenräume, ein Gruppenraum, weitere Büro- und Lagerflächen sowie Räume für den Frauentreff und die Familienarbeit. Mieter sind zum Beispiel der Stadtteilverein Johannstadt, der Kindertreff Jojo, die Lebenshilfe Dresden und der Ausländerrat Dresden. Das Angebot umfasst verschiedene Kurse, Veranstaltungen, Ausstellungen, Ferienangebote, Beratungen und soziale Unterstützung. Der Bau des neuen Stadtteilhauses hat nach Angaben der Stadt Dresden gut 3 Jahre gedauert und fast 11 Millionen Euro verschlungen. Der Zwickauer Schwanenteichpark hat eines seiner Wahrzeichen zurück. Das größte Wasserspiel der Stadt sprudelt wieder. Wie das Garten- und Friedhofsamt mitteilt, musste die Technik im zurückliegenden Dreivierteljahr erneuert werden. Das alte Verteilergebäude wurde abgerissen und durch ein modernes Pumpenhaus mit Holzfassade ersetzt. Ebenso wurde die komplette elektrische Anlage ausgetauscht. Auch an der Fontäne selbst haben Fachleute Hand angelegt. Die Edelstahlkonstruktion mit Schwimmkörbern wurde repariert, damit das Wasserspiel wieder ein hübsches Sprühbild liefert. Die 3 Unterwasserpumpen, die bleiben bestehen. Die Stadt Zwickau hat rund 42.000 Euro ausgegeben. Und damit sich die Besucher im Schwanenteichpark wieder an dem beliebten Fotomotiv erfreuen können. Jetzt im Juni ist bekanntlich Haupterntezeit für die Erdbeeren. Damit wir die süßen Früchte genießen können, da haben die Obstbauern in Sachsen gerade alle Hände voll zu tun. Bisher läuft die Ernte gut, heißt es vom Obstbauverband. Insgesamt 1400 Tonnen Erdbeeren sollen dieses Jahr über die Ladentheken gehen und damit ungefähr so viele wie im vergangenen Jahr. Nur in Ostsachsen, da hätten die frostigen Nächte Ende April den Früchten zugesetzt. Danach haben das Wetter wieder gut mitgespielt. Es habe weder lange Regenperioden gegeben, noch lange Hitze und Trockenheit. Qualität und Geschmack der Erdbeeren seien deshalb hervorragend. Die Preise sind etwa so hoch wie im Vorjahr. Wer beim Direktvermarkter auf dem Hof kauft, der muss pro Pfund zwischen 4,50 Euro und 6,50 Euro berappen. Soweit die Meldungen.
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2: Tja, es ist zurzeit nicht so schön. Gegen Abend wird es dann weiter bewölkt sein. Es gibt noch ein paar einzelne Schauer, die durchziehen. Temperaturen im Moment so zwischen 17 und 19 Grad in der Nacht, aber da ziehen die Schauer dann ab über den Süden und die Tiefstwerke gehen runter bis auf 10 Grad. Morgen dann ist es anfangs ein bisschen neblig, ansonsten wird es ganz gut, also heiter, Sonne und ein paar Wolken. Zum Nachmittag und Abend kommen dann aber morgen wieder wechselnde bis starke Bewölkung auf. Von der Region Leipzig her kommen dann auch ein paar Schauer runter und es wird sommerlich warm, morgen mit Höchstwerten zwischen 23 und 25 Grad. Und der Blick auf die nächsten Tage, das heißt auch nur noch viel Sonne. Am Donnerstag ist es heiter, da wird also die Sonne noch mehr rausgucken. Nur in der Oberlausitz, da wird es zum Teil ein bisschen wolkiger bleiben, aber es bleibt überall trocken. Die Temperaturen steigen dann auf sommerliche Werte, bis 30 Grad sind drin und am Freitag, da gibt es meistens richtig viel Sonne und es wird eine zunehmende Schwüle geben, wird also richtig heiß und schwül. Deswegen können auch Gewitter entstehen und es werden 35 Grad erreicht in der Spitze am Freitag und das ist schon mal richtig sommerliches Wetter.
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2: Und da geht's wieder mit Vorsicht los auf der A4, nämlich Frankfurt in Richtung Dresden. Zwischen Siebenlehn und dem Dreieck Nossen gibt's immer noch den defekten LKW auf dem Standstreifen und immer noch die Ölspur. Bitte da vorsichtig fahren. Die A9 Richtung München zwischen Bad Dürrenberg und dem Kreuz Rippachtal. Da ist ein Unfall passiert mit zwei Fahrzeugen auf dem Standstreifen. Bitte auch da vorsichtig fahren. Die Polizei ist da schon vor Ort. Die A72 Richtung Hof zwischen Chemnitz Süd und Stolberg Nord. 8

0: Kilometer stockender Verkehr an der Tagesbaustelle, da dauert es 30 Minuten länger. Und in Annaberg-Buchholz, da ist die B95 in Richtung Urwiesenthal zwischen der Geiersdorfer und der Parkstraße gesperrt. Auch da gab es einen Unfall. In Görlitz, da ist die Kreuzung Dr. Karlbaum, Allee Ecke Louis-Preil-Straße nach dem Unfall ebenfalls dicht. Und im Erzgebirgskreis, da ist die S233, die Straße zwischen Günsdorf und Hormersdorf, nach dem Unfall ebenfalls dicht. In Pirna ist die breite Straße zwischen der Nikolaistraße und dem Kreisverkehr wegen des Stadtfestes gesperrt. Das ist heute gestartet oder wird gleich starten, ca. 18 Uhr und dauert dann noch bis zum 22.06. gegen 12 Uhr. Langes Stadtfest, finde ich. Da also auch besser aufpassen. Die breite Straße zwischen Nikolai und dem Kreisverkehr ist gesperrt. Und in Radeberg an der Kreuzung Karlstraße, Ecke Bahnstraße, auch da gibt es Behinderungen. Auch da gab es einen Unfall. Geblitzt wird aktuell auf der A14 in Richtung Dresden zwischen in Höhe Leipzig-Ost, A14 Richtung Dresden, Höhe Leipzig-Ost. Auf der A72 stehen sie in Richtung Leipzig zwischen Zwenkau und dem Kreuz Leipzig-Süd. In Kreischa auf der S36 in Richtung Possendorf und am Ortseingang Seif-Hennersdorf auf der S140 aus Richtung Neugersdorf. Außerdem letzter Blitzer für den Moment, der steht in Grimmitschau in der Werdauer Straße, da stadteinwärts. Und falls ihr noch mehr Blitzer habt, könnt ihr mir die weitermelden. Würde mich sehr freuen auf unsere WhatsApp-Nummer, die 0341 35 88 3095, oder e-mailt an studio@secondradio.de. Vielen lieben Dank für eure Tipps und eine entspannte Fahrt in diesen Dienstagnachmittag.
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0: 7:04, 15:37 haben wir es. Und wir gucken gleich mal auf das, was an dem 16. Juni passiert ist. Und da ist wirklich ein ganz, ganz großes Ereignis dabei gewesen. Liegt schon ein paar Jahre zurück, aber ich werde euch gleich dran erinnern in unserer History. Erstmal aber Musik. Und die kommt im Moment von Daft Punk.

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1: Wir schreiben den 16. Juni und an einem 16. Juni 1963, vor vielen, vielen Jahren also schon, da fliegt die erste Frau ins Weltall. Valentina Tereshkova, und die startet mit dem Raumschiff Vostok 6, umkreist als erste Frau der Welt 49 Mal die Erde. Und die sowjetische Kosmonautin, die ist bis heute auch die einzige, die einen weiblichen Solo-Weltraumflug angetreten hat. Warum, das weiß nur der Himmel. Keine Ahnung. Mit an Bord genommen hat sie damals als erste Frau im All Zwiebel, Brot und eine gehörige Portion Nervosität, was ich mir vorstellen kann. Und diese Nervosität, die hat sich während ihres Flugs in blankes Entsetzen umgewandelt. Ich durfte lange Zeit nichts erzählen, so sagt sie. Weder wie ich mich während des Fluges gefühlt habe, noch, dass es wirklich technische Probleme gab. Erst 2007 enthüllte sie, dass das Raumschiff wegen einer Ungenauigkeit im automatischen Programm immer höher gestiegen sei. Erst am zweiten Flugtag konnte der Fehler korrigiert und sie auf eine normale Flugbahn gebracht werden. Dass man da Schiss hat, kann ich mir vorstellen. Doch auch auf der Erde hat diese Reise Bauchschmerzen bereitet. Die Kosmonautin, die soll nämlich Weisungen mehrfach missachtet und sich über den drückenden Helm und über die Kosmonautennahrung beschwert haben. Ihr Schlaf zu den unmöglichsten Zeiten, der ließ die Verantwortlichen fürchten, dass ihr mittlerweile was zugestoßen sei. Chefkonstrukteur Sergei Korolev, der hatte schon darüber nachgedacht, den Flug zu verkürzen, und hat dann gesagt, mir kommen keine Weiber mehr ins All, als Tereshkova wieder festen Boden unter den Füßen hatte. Am 19. Juni 1963, da wurden dann alle Beteiligten endlich erlöst. Nach 71 Stunden und 49 Erdumrundungen hat sich die 26-jährige Abenteurerin aus 7 Kilometern Höhe aus der Kapsel rauskatapultiert und ist mit ihrem Fallschirm bei Novosibirsk gelandet. Dort wurde sie natürlich begeistert empfangen und ist seither auch unter ihrem selbstgewählten Funknamen Chaika, was so viel heißt wie Möwe, bekannt. Heute also, vor vielen Jahren, am 16. Juni 1963, da fliegt Valentina Tereshkova als allererste Frau ins Weltall. Chapeau!

Heike Mackratsch hat ja auch mal diesen schönen Klassiker aus der Country-Szene gecovert für einen Film und eine richtig erfolgreiche Tonnummer daraus gemacht. Und um den Ton geht es jetzt auch in der nächsten Nachricht. Da geht's nämlich nach Plauen in die Galerie E.O. Plauen. Erich Oser Plauen, ihr kennt diesen Karikaturisten, der die Geschichten mit Vater und Sohn immer so schön aufgemalt hat. Tolle Geschichten, wie ich finde. Und der hat eine eigene Galerie in Plauen, die Galerie E.O. Plauen eben. Und die bereichert ihre Dauerausstellung jetzt um eine neue Hörstation, damit wir als Besucherinnen und Besucher einen ganz ungewöhnlich persönlichen Zugang zum Leben von diesem Erich Oser alias E.O. Plauen haben. Über ein historisches Telefon, das steht da in der Ausstellung, kann man anhand eines Telefonbuchs aus 10 Einträgen wählen. Gebe zu, 10 Einträge sind nicht so viel, aber es sind verschiedene Personen aus dem Umfeld des Künstlers, mit denen man direkt in Anführungsstrichen telefonieren kann. Grundlage der inszenierten Telefonate sind da Briefe, die aus dem Archiv des Erich-Oser-Hauses stammen. Die sind sorgfältig ausgewählt worden und erzählerisch dann umgesetzt worden, hat also jemand eingesprochen, damit auch jemand spricht mit uns am Ende des Telefons. Ja, und für die Installation, da wurde das Arbeitsatelier Erich-Osers so ganz atmosphärisch nachgestaltet. Die Szenerie, die verbindet historische Dokumente und auch akustische Erzählformen zu einem wirklich wunderbaren Erlebnis. Die Hörstation ist übrigens eine Dauerleihgabe im Kunstmuseum und mit der neuen Hörstation, da schaffen wir einen unmittelbaren Zugang zu den Personen und den Geschichten aus dem Umfeld Erich Osers, so sagt die Fachdirektorin Sarah Kühnel. Und er sagt auch, die Kombination aus Originalquellen und der eben erzählerischen Gestaltung, der eröffnet unseren Gästen eine ganz besondere Form der Annäherung. Man ist da so ein bisschen weiter drin, finde ich auch. Die Galerie E.O. Plauen, die hat übrigens regulär von Dienstag bis Sonntag und an den Feiertagen jeweils von 10 Uhr bis 17 Uhr geöffnet. Der letzte Einlass ist da um 17.30 Uhr und montags bleibt die Galerie geschlossen. Und ich finde, die ist auf jeden Fall einen Besuch wert.

gibt's ja. Den Städten und Kommunen geht es nicht so gut in letzter Zeit und auch die Landeshauptstadt Dresden, die steckt in einer wahren Finanzkrise. Auslöser sind da aber nicht die Entscheidungen des Stadtrats in Dresden oder der Verwaltung in Dresden, sondern das sind die von Bund und Land. Und damit ist die Landeshauptstadt in Sachsen nicht allein. Deutschlandweit treiben die steigenden Ausgaben, die von der Bundes- oder der jeweiligen Landesregierung beschlossen, aber eben nicht bezahlt werden, die Kommunen an den Rand der finanziellen Handlungsfähigkeit. Die Folge ist, es fehlt das Geld für ganz viele kommunale Aufgaben und gerade da wäre es dann nötig, ein bisschen mehr Geld zu haben. Um jetzt mal auf die dramatische Situation aufmerksam zu machen, da findet am kommenden Montag, dem 22. Juni, ein bundesweiter Aktionstag statt. Zudem haben die drei kommunalen Spitzenverbände, der Deutsche Städtetag, der Deutsche Landkreistag und der Deutsche Städte- und Gemeindebund aufgerufen. Und auch Dresden beteiligt sich natürlich an diesem Aktionstag, unter anderem mit Social-Media-Beiträgen, einem Hinweis auf www.dresden.de, also der Homepage der Stadt, und auch einer Plakatkampagne. Die gibt's auf digitalen Anzeigen und die ist heute gestartet und wird jetzt eine Woche lang im Stadtzentrum zu sehen sein. Wenn ihr euch also wundern solltet in Dresden über diese Plakate, diese Kampagne, müsst ihr nicht. Auslöser sind die Entscheidungen des Stadtrats, Auslöser sind die Entscheidungen des Bundes, der die Stadt Dresden an einen finanziellen Rand getrieben hat und sie beinahe zur Handlungsunfähigkeit zwingt.

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1: Ich bin Tine Klimach. Am Rande des G7-Gipfels könnte es ein weiteres Treffen zwischen US-Präsident Trump und dem ukrainischen Präsidenten Selenskyj geben. Trump kündigte Gespräche an und erneuerte zugleich seinen Appell an Russland, im Ukraine-Krieg zu einer Einigung zu kommen.
2: Das weitere Treffen zwischen Selenskyj und Trump wird als positives Zeichen gesehen. Zunächst nämlich gab es Sorge, welchen Kurs der US-Präsident im Ukraine-Krieg einschlägt und inwieweit er das von Russland angegriffene Land weiter unterstützt. Nach der Arbeitssitzung zur Ukraine hier in Evian aber zeigte sich auch EU-Kommissionspräsidentin von der Leyen optimistisch, dass in die Bemühungen um ein Ende des Kriegs neuer Schwung kommt. Das Blatt wende sich für die Ukraine, meinte sie. Es sei nun der Moment, die Unterstützung für das Land noch einmal deutlich zu verstärken. Aus Evian, Michael Evers.
1: Das Europaparlament hat den Weg für die Umsetzung des umstrittenen Zollabkommens mit den USA freigemacht. Die Abgeordneten stimmten in Straßburg dafür, Zölle auf US-Industriegüter abzuschaffen und US-Agrarprodukten einen besseren Marktzugang zu gewähren. Allerdings nur, wenn auch die USA ihre Verpflichtungen aus dem Abkommen vollständig umsetzen. In Berlin hat heute das Zentrum zur Abwehr hybrider Bedrohungen die Arbeit aufgenommen. Mit dem neuen Zentrum sollen Kampagnen und Attacken von Staaten wie Russland frühzeitig erkannt werden.
3: Vertreter verschiedener Organisationen sollen hier in Zukunft regelmäßig zusammenkommen. Dazu gehören zum Beispiel die Nachrichtendienste, die Polizeibehörden von Bund und Ländern und das Bundesamt für Sicherheit in der Informationstechnik. So sollen sie hybride Angriffe früh genug erkennen und im besten Fall verhindern. Gemeint sind damit Angriffe, die militärische, wirtschaftliche, geheimdienstliche und propagandistische Mittel kombinieren, also zum Beispiel Cyberattacken und die Beeinflussung der öffentlichen Meinung, besonders vor Wahlen. Fiona Reinhardt, Nachrichtenredaktion.
1: Wer in Deutschland ins kühle Nass springen will, kann das fast überall ohne Angst vor gesundheitsgefährdenden Bakterien tun. Pünktlich zur Badesaison bescheinigt ein Bericht der Europäischen Umweltagentur Europas Badegewässern überwiegend eine ausgezeichnete Wasserqualität. Es wurden dazu mehr als 22.000 Badestellen ausgewertet. Das Ergebnis? In der EU wiesen knapp 85% der Badestellen im vergangenen Jahr eine exzellente Wasserqualität auf. 96% erfüllten immerhin die EU-Mindeststandards.
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1: Das Wetter, die aktuelle Vorhersage des Deutschen Wetterdienstes. Im Norden wolkig, aber trocken. Über der Mitte und im Süden wird es oft sonnig. Im Westen und Südwesten kann es nass und gewittrig werden. Am Nachmittag und Abend dann in der Mitte teils kräftige Gewitter mit Starkregen. Die Temperaturen im Norden bis 19, im Südwesten bis 29 Grad. Morgen ähnlich, im Südwesten sonnig, auch im Nordosten meist trocken. Ansonsten kann es teils nass werden. Mit 23 Grad im Norden, sonst bis zu 30 Grad.
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4: Bis zum Abend, da ist es meist stark bewölkt und stellenweise gibt es Schauer oder auch Gewitter. Die Höchstwerte erreichen 18 bis 23 Grad. In der Nacht, da ist es zunächst auch stark bewölkt, letzte Schauer und Gewitter ziehen nach Osten ab. Und gegen Morgen, da lockern die Wolken immer mehr auf und es ist dann meist trocken. Die Tiefstwerte liegen zwischen 14 und 10 Grad.
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5: In Annaberg-Buchholz ist die B95 Richtung Oberwiesenthal zwischen der Geiersdorfer und der Parkstraße nach einem Unfall gesperrt. In Görlitz, da ist die Kreuzung Dr. Karlbaumallee Ecke Louis-Breil-Straße ebenfalls nach einem Unfall gesperrt. Und im Erzgebirgskreis ist die S233, die Straße zwischen Günzdorf und Hommersdorf, auch nach dem Unfall dicht. In Pirna ist die breite Straße zwischen der Nikolaistraße und dem Kreisverkehr wegen des Stadtfestes ab 18 Uhr dicht und das noch bis zum 22.06. Circa 12 Uhr wird also einige Tage Stadtfest gefeiert in Pirna und es wird geblitzt. Aktuell auf der A72 in Richtung Leipzig zwischen Zwenkau und dem Kreuz Leipzig Süd, auf der S36 in Kreischa in Richtung Possendorf, auf der S140 am Ortseingang Seifennersdorf aus Richtung Neugersdorf, in Auerbach im Vogtland in der Falkensteiner Straße, da stadtauswärts und in Grimmitschau in der Werdauer Straße, da ebenfalls stadteinwärts. Wenn ihr noch mehr Blitzer habt, dann immer her damit 0341 3588 3095, unsere WhatsApp-Nummer, oder ihr mailt an studio@secondradio.de. Ich freue mich, sag's gerne weiter, wünsche euch eine entspannte Fahrt in diesen Dienstagnachmittag.
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0: Musik aus einem meiner Lieblingsjahrzehnte, die 80er. Die 70er sind auch schön gewesen, aber die 80er, die haben schon richtig gute Musik gehabt. Diane Warwick war das und die Herzensbrecher. Ja, eine schöne Nummer. Damals 83 war es, glaube ich, also auch schon jede Menge Zeit her. Gut, anderes Thema. Wir reden jetzt mal über eine Geschichte, über einen Umstand, der sehr, sehr unerfreulich ist. Denn die Menschen sind jung und sie sind rechts. Und das kann ich nicht verstehen. In Baden-Württemberg gibt es immer mehr teils jugendliche Rechtsextremisten. Das hat das Landesamt für Verfassungsschutz in Stuttgart jetzt diesen Monat mitgeteilt. Und das Problem, das gilt aber nicht nur in Baden-Württemberg, sondern das gilt bundesweit. Durch TikTok und Co., da kommen immer mehr junge Menschen in der rechtsextremen Szene an, kommen mit denen in Kontakt, kommen da rein und dann ja, machen sie auch noch irgendwie Geschichten mit denen, also sympathisieren mit den Rechten. Ja, und was Eltern dann tun können, das besprechen wir jetzt mal mit Frau Dr. Ute Grünhagen, unserer Familienberaterin. Und Frau Dr. Grünhagen, was macht denn junge Menschen überhaupt so anfällig für solche Gruppierungen?
1: Viele junge Menschen sind heute verunsichert, wissen manchmal nicht, woran sie sich noch halten sollen. Die Welt wirkt wie kompliziert auf sie. Und wenn sie dann im Netz von Gruppen hören, wo sie Gemeinschaft auch erleben, dann ist das eine Zugehörigkeit, nach der sie sich oft sehnen. Mhm. Und das, was dann dort vermittelt wird an Inhalten, das kann ja rechts- wie linksextrem sein, sickert dann langsam in sie hinein. Doch der Hauptgrund ist für mich, dass man Gemeinschaft erleben kann.
0: Ja, stimmt. Linke Szene wollen wir auch nicht vergessen. Sind es denn bestimmte Persönlichkeitsmerkmale oder so Lebenssituationen bei den Jugendlichen, die die Jugendlichen dann ganz besonders anfällig macht für so radikale Ideologien?
1: Ich glaube nicht, dass Persönlichkeitsmerkmale hier entscheidend sind. Okay. Natürlich sind die Jugendlichen noch nicht fertig in ihrer Entwicklung. Mhm. Und ich glaube eher, dass die Lebenssituation entscheidend ist. In welchen Umbrüchen ist es? Wie erlebt man die eigene Familie, den eigenen Freundeskreis? Einsamkeit ist für mich ein großer Faktor, dass Menschen, Jugendliche empfänglich sind für radikale Ideologien.
0: Ja, da machen sich ja nun Eltern wirklich tatsächlich richtig Gedanken. Welche Warnsignale sollten denn Eltern ernst nehmen, ohne dabei jetzt gleich in Panik zu geraten oder ihr Kind so unter Generalverdacht zu stellen? Also manchmal ist ja auch gar nichts dran an der Vermutung.
1: Wenn jugendliche Kinder sich verändern, sollte man das immer ernst nehmen, egal was dahinter steht. Also ansprechen. Ich nehme wahr, du hast deine Kleidung verändert. Oder wenn man mitbekommt, dass man in Gesprächen etwas hört, was einen stutzig werden lässt, ansprechen. Darüber ins Gespräch kommen. Eltern sollten sich auch informieren. Eltern sollten sich beraten lassen, wenn sie unsicher sind, wie sie damit umgehen können. Mhm. Also Hilfe holen, indem man sich informiert und ins Gespräch geht mit Menschen, die darüber Bescheid wissen. Das halte ich immer für ganz wichtig.
0: Ja, wenn jetzt Eltern merken, dass ihr Sohn oder ihre Tochter plötzlich so extremistische Inhalte konsumiert oder auch so entsprechende Aussagen macht, wie sollten die denn jetzt das Gespräch suchen, ohne die Fronten da noch weiter zu verhärten? Das ist ja kompliziert.
1: Als erstes ist wichtig, dass man eine offene Gesprächsatmosphäre schaffen kann, wie einen sicheren Raum. Und als Eltern darf man dann zuhören, zuhören, zuhören. Mhm. Erstmal frei von Bewertung. Und dann kann man ja den Jugendlichen anbieten, dass man gemeinsam die Fakten checkt. Fragen Sie also nach. Versuchen Sie zu verstehen. Und verstehen heißt nicht, dass ich alles akzeptieren muss.
0: Ja, nun ist ja auch der Begriff Familie ein ganz großer. Und Familie ist also unbedingt das Wichtigste, was man hat im Leben. Familien machen sich dann auch Sorgen um den Nachwuchs. Was können denn Familien jetzt ganz konkret machen, um ihre Kinder und die Jugendlichen widerstandsfähiger zu machen gegen so eine Radikalisierung? Gibt's da irgendwie ja Geschichten, die man online machen kann oder auch so mitten im Alltag?
1: Da gibt es viele Möglichkeiten. Mit den jüngeren Kindern können wir gemeinsam Kinderbücher lesen, die das Anderssein thematisieren. Mhm. Wir können selber als Eltern eine Haltung entwickeln, die Akzeptanz aller Menschen frei von der Bevorzugung bestimmter äußerer Merkmale. Wir könnten unsere eigenen Vorteile reflektieren und das dann mit den älteren Kindern, mit den Jugendlichen gemeinsam anschauen und offen darüber reden lernen. Für jüngere Menschen braucht es natürlich ganz klare Vorgaben. Wie dürfen sie zeitlich und inhaltlich das Netz benutzen? Und gehen sie als Familie an Orte, wo kultureller Austausch stattfindet? Bedienen sie also nicht nur ihre eigene Blase. Schauen Sie Filme zum Thema an und sprechen Sie darüber.
0: Ja, das ist ein großes Problem, glaube ich, und ein Phänomen auch, wie ich finde. Viele Jugendliche, die sympathisieren jetzt mit Links- oder Rechtsextremisten. Das zumindest hat das Verfassungsschutzamt in Stuttgart mitgeteilt. Das betrifft auch ganz Deutschland. Und wir wollten mal kurz klären mit Frau Dr. Ute Grünhagen, was denn da die Ursachen sind und was man vor allen Dingen dagegen und vielleicht auch schon davor tun kann. Dankeschön, Frau Dr. Grünhagen, fürs Gespräch. Wir hören uns demnächst wieder hier bei uns im Radio.
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1: Also sagen wir beim Eurovision Song Contest vertreten, Malik Harris. Finde ich cool, coole Stimme, cooler Typ und auch richtig gute Musik. Meine Meinung. Und bei Musik, da geht's gleich weiter. Und zwar blicken wir mal zurück. 59 Jahre, da fand am 16. Juni 1967 das erste Summer of Love Festival statt. Der Sommer der Liebe, klingt da richtig gut. Ja, und zum ersten Mal gab's das in Monterey in Kalifornien. Und da wurden alle Einnahmen wohltätigen Zwecken zur Verfügung gestellt. Deswegen der Sommer der Liebe, er sollte auch so ein bisschen Liebe verbreiten und Gutes tun. Und bei diesem ersten Festival Summer of Love, da haben spätere Weltstars wie zum Beispiel Jimi Hendrix, The Who oder Janis Joplin ihren allerersten großen Auftritt in den Vereinigten Staaten gehabt und andere Künstler wie The Byrds oder Grateful Dead oder Otis Redding, Simon & Garfunkel, Steve Miller Band und noch mehr, die sind da aufgetreten und die Ticketpreise waren da erstaunlich günstig, zwischen $3.50 und $6.50 kam da eine Karte für das ganze Wochenende, wohlgemerkt, ja. Eine Vorgeschichte gab es da auch. Eingeläutet wurde die Bewegung nämlich am 14. Januar 1967 schon durch das sogenannte Human Be-In in San Francisco, der damaligen Hippie-Hauptstadt, wie man so sagt. Da gab es den Happening für Frieden, für freie Liebe und für bewusstseinserweiternde Erfahrungen. Also da wurde auch mal das eine oder andere Pfeifchen geraucht oder Schlimmeres. Das Festival selbst dann, der Summer of Love, der lockte immerhin 200.000 Menschen und gilt als der Startpunkt großer Rockfestivals. Die haben sich ja bis heute bewährt, da gibt es ja noch jede Menge. Allerdings wurde dieses Summer of Love Festival dann auch bald zu Grabe getragen. Am 6. Oktober 1967 schon bei der Veranstaltung Dead of a Hippie. Da haben die Anhänger kritisiert, dass die Medien den Hippie-Lifestyle kommerzialisierten und wollten damit dann nichts mehr zu tun haben. Eigentlich ein bisschen schade, wie ich finde, weil Summer of Love klingt nicht nur schön, tut nämlich auch Gutes oder hat es zumindest getan und richtig gute Musik ist da sowieso immer rausgekommen. Wie zum Beispiel die von den Byrds.

0: Ja, richtig schöne Musik und um Musik geht's auch mal ganz kurz hier bei uns in einem kleinen Werbespot.
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0: Tja, ist übrigens egal, ob ihr Rockmusik spielt oder Popmusik, Indie, Punk oder Alternativ. Völlig wurscht, alle Stilrichtungen sind willkommen und es gibt sogar schon ein paar Termine, wo ihr euch denn persönlich mit eurer Band vorstellen könnt, wenn ihr euch bis zum 30.06. angemeldet habt. Zum Beispiel am 1. August in Falkenberg oder am 8. August in Hohenstein-Ernstthal oder am 15. August in Bad Lauchstädt und hier bei uns. Da werdet ihr immer auf dem Laufenden gehalten, gar keine Frage. Ihr könnt ja auch eine Sondersendung nachhören auf unserer Homepage secondradio.de. Da gibt es nochmal so einen Gesamtüberblick für Bands on Stage 2026 und auch Interviews mit den drei Siegern der Bands aus dem letzten Jahr. Also tolle Geschichte, mitmachen lohnt sich auf jeden Fall und hier kommen erstmal die Nachrichten.
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3: Mein Name ist Angie Pirsch. Neues Stadtteilhaus in Dresdner Johannstadt eröffnet. Größtes Wasserspiel in Zwickau sprudelt wieder. Obstbauern in Sachsen mit der Erdbeerernte zufrieden. Die Meldungen im Einzelnen. In der Dresdner Johannstadt hat ein neues Stadtteilhaus seine Türen geöffnet. Der Neubau

0: Arbeit. Mieter sind zum Beispiel der Stadtteilverein Johannstadt, der Kindertreff Jojo, die Lebenshilfe Dresden und der Ausländerrat Dresden. Das Angebot umfasst verschiedene Kurse, Veranstaltungen, Ausstellungen, Ferienangebote, Beratungen und soziale Unterstützung. Der Bau des neuen Stadtteilhauses hat nach Angaben der Stadt Dresden gut 3 Jahre gedauert und fast 11 Millionen Euro verschlungen. Der Zwickauer Schwanenteichpark hat eines seiner Wahrzeichen zurück. Das größte Wasserspiel der Stadt sprudelt wieder. Wie das Garten- und Friedhofsamt mitteilt, musste die Technik im zurückliegenden Dreivierteljahr erneuert werden. Das alte Verteilergebäude wurde abgerissen und durch ein modernes Pumpenhaus mit Holzfassade ersetzt. Ebenso wurde die komplette elektrische Anlage ausgetauscht. Auch an der Fontäne selbst haben Fachleute Hand angelegt. Die Edelstahlkonstruktion mit Schwimmkörbern wurde repariert, damit das Wasserspiel wieder ein hübsches Sprühbild liefert. Die 3 Unterwasserpumpen, die bleiben bestehen. Die Stadt Zwickau hat rund 42.000 Euro ausgegeben und damit sich die Besucher im Schwanenteichpark wieder an dem beliebten Fotomotiv erfreuen können. Jetzt im Juni ist bekanntlich Haupterntezeit für die Erdbeeren. Damit wir die süßen Früchte genießen können, da haben die Obstbauern in Sachsen gerade alle Hände voll zu tun. Bisher läuft die Ernte gut, heißt es vom Obstbauverband. Insgesamt 1400 Tonnen Erdbeeren sollen dieses Jahr über die Ladentheken gehen und damit ungefähr so viele wie im vergangenen Jahr. Nur in Ostsachsen, da hätten die frostigen Nächte Ende April den Früchten zugesetzt. Danach haben das Wetter wieder gut mitgespielt. Es habe weder lange Regenperioden gegeben, noch lange Hitze und Trockenheit. Qualität und Geschmack der Erdbeeren seien deshalb hervorragend. Die Preise sind etwa so hoch wie im Vorjahr. Wer beim Direktvermarkter auf dem Hof kauft, der muss pro Pfund zwischen 4,50 Euro und 6,50 Euro berappen. Soweit die Meldungen.
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2: Ist schon manchmal schwierig mit den vielen Knöpfen, wenn die Konsole ein bisschen verrückt spielt. Hier ist es aber, das Wetter in Sachsen. Bis zum Abend ist es wechselnd bis sogar stark bewölkt. Die Temperaturen liegen zwischen 17 und 19 Grad. Vereinzelt ziehen auch noch ein paar Schauer durch. In der Nacht dann ziehen die Schauer und auch einzelne Gewitter allmählich ab und die Wolken lockern auf. Tiefstwerte in der Nacht zwischen 14 und 10 Grad. Morgen, am Mittwoch dann, da ist es anfangs ein bisschen neblig, ansonsten wird es wieder heiter. Zu Nachmittag und Abend kommt dann aber wieder richtig starke Bewölkung von der Region Leipzig her. Und es gibt auch wieder ein paar Schauer, aber es wird sommerlich warm. Morgen, am Mittwoch, 23 bis 25 Grad sind drin und am Donnerstag, da ist es heiter und nur in der Lausitz ein bisschen wolkiger. Das bleibt auf jeden Fall trocken am Donnerstag und die Temperatur, die klettert auf hochsommerliche Werte bis 30 Grad sind da drin. Und dann Richtung Wochenende am Freitag gibt es viel Sonne mit zunehmender Schwüle und da kann auch ab und zu wieder ein Gewitter entstehen, aber es wird heiß. Bis 35 Grad sind dann am Freitag drin.
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2: Der Weg auf die Straßen startet auf der A9 in Richtung München. Zwischen Bad Dürrenberg und dem Kreuz Rippachtal gab es dann einen Unfall mit 2 Fahrzeugen auf dem Standstreifen. Ist schon ein paar Minuten her. Bitte fahrt da immer noch vorsichtig. Die Polizei ist da vor Ort und weist euch ein. In Annaberg-Buchholz, da ist die B95 in Richtung Oberwiesenthal zwischen der Geiersdorfer und der Parkstraße gesperrt. Da gab es ebenfalls einen Unfall und in Meißen die Dresdner Straße in Richtung Meißen zwischen dem Klausenweg und der Dr. Eberle, dem Dr. Eberle Platz, da staut es sich zurzeit richtig ordentlich. Also bitte, wenn ihr wisst, wie ihr es umfahren könnt, einfach rumfahren. Im Erzgebirgskreis ist die S233, die Straße zwischen Günsdorf und Hormersdorf, nach dem Unfall ebenfalls dicht. Und in Pörner, da ist die breite Straße zwischen der Nikolaistraße und dem Kreisverkehr gesperrt. Da startet das Stadtfest. Die Sperrung, die geht los um 18 Uhr heute Abend und ist noch bis zum 22.06. gegen 12 Uhr. Am Start. Stadtfest geht heute noch nicht los, ein bisschen später, aber die Straße ist schon gesperrt. Außerdem gibt's Blitze am Sendegebiet. Zum Beispiel auf der S36 in Kreischa in Richtung Possendorf, auf der S140 am Ortseingang Seif-Hennersdorf aus Richtung Neugiersdorf, auf der S303, da gibt es in Falkenstein

0: Vogtland. In Richtung Ellefeld wird da geblitzt. In Auerbach im Vogtland in der Falkensteiner Straße stadtauswärts. Und in Grimmitschau in der Werdauer Straße da stadteinwärts. Ja, und wenn ihr noch Blitze habt, dann immer her damit. Wir haben eine schöne WhatsApp-Nummer, die könnt ihr ganz einfach mal wählen. Die 0341 3588 3095. Und dann eine Nachricht drauf sprechen oder auch tippen. Ist wurscht, kommt alles an. Ich sag's gerne weiter. Freue mich über eure Infos und wünsche euch eine ganz entspannte Fahrt in diesen Dienstagnachmittag.
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0: So, dann habe ich gleich meinen Mensch des Tages für euch heute an diesem 16.06.2026. Vorher noch ein bisschen Musik und die kommt aus den 80er Jahren von In Deep. Erinnert ihr euch? 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
1: Tja, da ist sie, meine Menschin des Tages heute. Also sie ist nicht persönlich da, aber reden jetzt mal über sie, über Dagmar Berghoff. Denn am 16. Juni 1976, da hat sie ihre erste Pressekonferenz gegeben und da war die Resonanz im Radio, im Fernsehen, bei den Agenturen und bei den Zeitungen riesengroß. Der Grund für diesen Medienrummel war am selben Tag, also genau vor 50 Jahren, da hat die genannte Schauspielerin, Moderatorin und Sprecherin um 16 Uhr nachmittags die Nachrichten für die Tagesschau vorgelesen. Als allererste Frau in der Geschichte der seit 1952 laufenden Top-Nachrichtensendung der ARD. Nicht mehr vorstellen. Also immerhin 24 Jahre lang kam es da nur Männer am Start. Tja. Ja, und schon wenige Tage nach ihrem Nachmittagsdebüt, am 20. Juni, durfte die damals 33-Jährige die Abendnachrichten in der Hauptsendung um 20 Uhr vortragen. Da war sie also am 16. nachmittags mal drin und am 20. Juni, vier Tage später, durfte sie abends schon um 20 Uhr die große Tagesschau ansagen. Ja, die Zuschauer, die seinerzeit ganze 3 Fernsehkanäle zur Auswahl hatten, so viel wie heute waren es noch nicht, die haben sich schnell gewöhnt an die Frau in der Männerdomäne im Ersten. Es gab kaum verärgerte Reaktionen und die junge Berghoff, die bei aller Fachkompetenz auch blond, schick und sympathisch war, die avancierte bei Millionenfans zur Miss Tagesschau. Entdeckt hatte sie übrigens der damalige Chefsprecher Karl-Heinz Köpke und der wollte eigentlich gar keine Sprecherinnen haben in seiner Sendung. Er fand, dass Frauen einfach nicht Nachrichten lesen können. Die wären viel zu gefühlsbetont, verstünden von Politik überhaupt nichts und von Wirtschaft schon gar nichts. Tja, und seine Vorbehalte habe Köpke sie aber nicht weiter spüren lassen. Das sagte Dagmar Berghoff später. Doch bei ihrem allerersten Auftritt in der 20-Uhr-Ausgabe, da stand er ganz dicht neben ihr. Sie meint, ich dachte, die machen das immer so, aber er hat wohl gemeint, dass ich als Frau vielleicht doch die Nerven verliere und irgendwann zusammenbreche. So sagt die spätere Chefsprecherin, das war sie von 1995 bis 1999, dann irgendwann mal später in einem Interview. Dagmar Berghoff, übrigens geboren 1943 in Berlin, die hatte bald nach ihrem Abitur in Hamburg dort an der staatlichen Schauspielschule studiert und einige Jahre als Sprecherin beim Südwestfunk in Baden-Baden, in Baden-Württemberg, Karriere gemacht. Zurück in der Hansestadt, da hat sie moderiert, etwa beim NDR die beliebte Radiosendung NDR 2 von 9 bis halb 1. Und ab dem 16.06.1976 eben dann die Tagesschau. Und das für immerhin mehr als 20 Jahre.

Musik aus Leipzig, Jante und Dankbar, das kann man ganz oft auch mal sein. Ich glaube, wir machen das, zumindest viele von uns, viel zu wenig, dankbar zu sein. Wäre mal eine Zeit dafür, ja. Und ich komme mal zu einem Thema, das ja vielleicht manchen noch gar nicht bekannt ist. Es gibt ja bei jeder Szene ganz bestimmte Worte, die in der Szene ganz üblich sind, aber wenn man nicht Mitglied der Szene ist, dann kommt man vielleicht gar nicht damit klar. So ein Begriff ist Bofen. Ja, Bofen mit B-O-O-F-E-N. Bofen, das ist in der sächsischen Schweiz ganz angesagt. Und Bofen heißt nichts weiter als übernachten unter freiem Himmel in den Felsen. Ja, da sind also richtig Plätze, da kann man meist mit so einem kleinen Dach drüber, also mit einem Steindach drüber, in einer kleinen Steinhöhle quasi, sich gemütlich machen und kann dort eben übernachten, wenn man eine lange Tour hat, beziehungsweise eben auch mal das Gefühl genießen will, da übernachten zu können, an der frischen Luft da im Elbsandsteingebirge. Im Jahr 2022 war dieses Übernachtungsverbot oder diese Übernachtung ja schon mal verboten worden, und zwar auf Probe in der sächsischen Schweiz, also ein Übernachtungsverbot auf Probe gibt es seit 2022, und ja, da sollten die Übernachtungen unter freiem Himmel eingedämmt werden. Die haben so ein bisschen überhand genommen, Tiere wie Wanderfalken, Uhus und Schwarzstörche, die in der Zeit da gebrütet haben, die sollten nicht gestört werden, und das Bofen hat ja schon eine lange Tradition im Elbsandsteingebirge. Jetzt aber, genau genommen ab heute, darf wieder gebuft werden, und zwar wieder bis zum 31. Januar. Dann geht es wieder um die Tiere, die da brüten. Aber ab jetzt, ab heute, könnt ihr wieder im Freien übernachten. Allerdings dürfen das nur Kletterinnen und Kletterer an gekennzeichneten Bofen außerhalb der Kernzone. Es gibt also eine Kernzone, wo ganz viele dieser Tiere, Wanderfalke, Uhu, Schwarzstorch, zu Hause sind. Da darf man gar nie bofen. Die sollen da also immer geschützt sein. Aber es gibt 58 gekennzeichnete Plätze, die sind außerhalb dieser Kernzone. Da könnt ihr ab heute wieder bofen bis zum 31. Januar 2027. Ja, erlaubt übrigens sind nicht alle Dinge. Es gibt ein paar Regeln fürs Bofen, und die habe ich jetzt mal im Überblick. Erlaubt ist es nur für Kletterer an ausgewiesenen Stellen, habe ich gerade gesagt, die 58 gekennzeichneten Plätze. Es ist Lärm und Licht und Müll unbedingt zu vermeiden. Also Taschenlampe ist schon mal erlaubt, aber nicht so ganz helles Licht anmachen. Und offenes Feuer sowieso verboten. Egal zu welcher Tages- oder Nachtzeit. Und das gilt auch für Gaskocher, für Kerzen oder auch fürs Rauchen. Ja, da haben wir schon wirklich Waldbrände gehabt in der sächsischen Schweiz. Alle werden sich erinnern, die nicht schön sind, sondern ganz im Gegenteil, die alles wieder um viele Jahre zurückgeworfen haben. Und das braucht's einfach nicht. Ihr könnt ab heute in der sächsischen Schweiz wieder bofen, aber nur Kletterer an ausgewiesenen Stellen, Lärm, Licht und Müll vermeiden und offenes Feuer sowieso. Vielen Dank, dass ihr euch dran haltet.

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1: Ich bin Tine Klimach. Nach jahrelangem Ringen ist der nächste Schritt im Handelsstreit zwischen der EU und den USA gemacht. Das Europaparlament hat das umstrittene Zollabkommen gebilligt. Allerdings knüpfen die Abgeordneten ihre Zustimmung an klare Bedingungen.
2: Das EU-Parlament hatte die Zustimmung zum Handelsdeal mit den USA verzögert, denn zwischenzeitlich hatte US-Präsident Trump wieder höhere Zölle als vereinbart angekündigt. Das Parlament knüpfte sein Ja also an zwei Bedingungen. Erstens können die Vereinbarungen wieder ausgesetzt werden, falls neue US-Erhöhungen kommen. Und zweitens solle Trump Zölle auf Waschmaschinen und Produkte mit Stahlanteil auf 15% reduzieren. Falls nicht, will die EU ebenfalls solche Zölle prüfen. Aus Brüssel, Dieter Hebeling.
1: Die USA und führende europäische Staaten haben sich beim G7-Gipfel nach Angaben aus der deutschen Delegation darauf verständigt, den Druck auf Russland weiter zu erhöhen, um zu neuen Verhandlungen über ein Ende des Angriffskriegs gegen die Ukraine zu kommen. Alle G7-Teilnehmer waren sich einig, dass die Unterstützung der Ukraine erhöht werden muss und dass der Druck auf Russland erhöht werden muss, hieß es nach Beratungen im französischen Evian. Kurz vor dem Ende des Tankrabatts zieht die Monopolkommission eine erste Bilanz. Demnach kam die Steuersenkung an den Zapfsäulen größtenteils bei den Autofahrern an. Ein kleiner Teil der Entlastung blieb nach Einschätzung des Beratungsgremiums allerdings bei den Mineralölunternehmen hängen.
3: Bis zu 200 Millionen Euro haben die Mineralölkonzerne eingesackt. Vor allem beim Diesel haben sie danach die Steuersenkungen nicht komplett an die Autofahrer weitergegeben. Doch der Branchenverband wehrt sich, sagt, stimmt absolut nicht. Auffällig ist allerdings, dass der Rabatt je nach Region unterschiedlich weitergegeben wurde. Im Norden, da gab es den höchsten Preisrückgang, im Süden dagegen, da fiel er geringer aus. Claudia Wächter, Nachrichtenredaktion.
1: Rund 8 Monate nach der lebensbedrohlichen Messeattacke auf die SPD-Politikerin Iris Stalzer aus Herdecke in NRW ist ihre Tochter wegen gefährlicher Körperverletzung angeklagt worden. Das sagte der ermittelnde Oberstaatsanwalt der dpa. Im vergangenen Oktober war es zu einer Gewalttat gegen Stalzer im Haus der Familie gekommen. Die Staatsanwaltschaft wirft der Jugendlichen vor, ihrer Mutter mehrere Messerstiche zugefügt zu haben. Das Amtsgericht Hagen prüfe nun die Zulassung der Anklage.
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1: Das Wetter, die aktuelle Vorhersage des Deutschen Wetterdienstes. Im Norden wolkig, aber trocken. Über der Mitte und im Süden wird es oft sonnig. Im Westen und Südwesten kann es nass und gewittrig werden. Am Nachmittag und Abend dann in der Mitte teils kräftige Gewitter mit Starkregen. Die Temperaturen im Norden bis 19, im Südwesten bis 29 Grad. Morgen ähnlich, im Südwesten sonnig, auch im Nordosten meist trocken. Ansonsten kann es teils nass werden. Mit 23 Grad im Norden, sonst bis zu 30 Grad.
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4: Bis zum Abend, da ist es meist stark bewölkt und stellenweise gibt es Schauer oder auch Gewitter. Die Höchstwerte erreichen 18 bis 23 Grad. In der Nacht, da ist es zunächst auch stark bewölkt, letzte Schauer und Gewitter ziehen nach Osten ab. Und gegen Morgen, da lockern die Wolken immer mehr auf und es ist dann meist trocken. Die Tiefstwerte liegen zwischen 14 und 10 Grad.
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5: Viele Grüße auf die Straßen. Zuerst auf die A9 in Richtung München. Zwischen Bad Dürrenberg und dem Kreuz Rippachtal hat es einen Unfall gegeben mit 2 Fahrzeugen auf dem Standstreifen. Bitte vorsichtig fahren. Die Polizei ist da vor Ort. Auf der B2 in Leipzig in Höhe Goethesteig, Stand auswärts, da gibt es zurzeit Behinderungen durch einen defekten LKW. Vorsicht, da läuft Kraftstoff aus. Und in Annaberg-Buchholz ist die B95 in Richtung Urwiesenthal zwischen Geiersdorf und der Parkstraße nach einem Unfall gesperrt. In Meißen in der Dresdner Straße stadteinwärts staut es sich zurzeit. 20 Minuten müsste da mehr mitbringen. Und im Erzgebirgskreis ist die Straße zwischen Günzdorf und Homersdorf nach dem Unfall gesperrt. Das ist die S233. In Pirna, da ist die breite Straße zwischen der Nikolaistraße und dem Kreisverkehr ebenfalls gesperrt. Ab 18 Uhr, also in einer Stunde, geht es da los bis zum 22.06. gegen Mittag. Grund ist da, das Stadtfest, das startet am 19.06. Und es wird geblitzt. Aktuell auf der A14 Richtung Dresden in Höhe Leipzig-Ost, auf der S36 in Kreischa in Richtung Possendorf, auf der S140 am Ortseingang Seif-Hennersdorf aus Richtung Neugersdorf, auf der S303 in Falkenstein im Vogtland in Richtung Ellefeld und in Grimmitschau stehen sie in der Werdauer Straße da stadteinwärts. Und da können wir auch noch ein paar Blitzer oder Verkehrsbehinderungen melden, wenn ihr die gesehen haben solltet und hier noch nicht gehört habt. Immer her damit, 0341 3588 3095. Das ist die WhatsApp-Nummer, die wir euch da gerne anbieten, oder ihr schreibt einfach eine Mail an studio@secondradio.de. Auch das geht. Ich melde es gerne weiter, wünsche euch eine entspannte Blitzer und natürlich auch unfallfreie Fahrt in diesem Dienstagnachmittag.
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5: Tja, da haben wir vielleicht ein Thema für euch, wenn ihr Solaranlagenbetreiber seid, also so eine schöne Solarpaneele auf dem Dach oder auch am Balkon haben solltet. Da gibt es ja jetzt wahrscheinlich Änderungen bei der Einspeisevergütung in Sachsen. Ja, und da müssen wir mal gucken, was da so auf dem Tableau steht. Also es wird auf jeden Fall nicht mehr so lohnenswert werden, aber noch ist noch nicht alles gegessen. Es wird gleich einen Tipp aus der Redaktion geben und die Kollegen, die wissen da viel, viel mehr Bescheid als ich. Ich sage erstmal willkommen zur letzten Stunde Sachsen Live, der Second Radio Nachmittag. Bin der Uwe und freue mich, dass ihr dabei seid.

Die junge Frau, die gemeinsam mit Silly unterwegs ist, schon eine ganze Weile, das ist natürlich Julia Neigel. Ja, hieß früher Jule Neigel und hat in den 80er Jahren schon richtig große Hits gehabt. Schatten an der Wand zum Beispiel, so war ein großer Hit. Mittlerweile aber ist sie ganz erwachsen geworden und hat gesagt, die will gerne Julia Neigel genannt werden. Machen wir natürlich so. Falls euch der Song gefallen hat oder falls euch generell ein Song gefällt bei uns im Radioprogramm, die könnt ihr übrigens auch bewerten, unsere Songs. Also was euch gut und was euch nicht so gut gefällt. Ihr habt da die Möglichkeit zwischen 1, 2, 3, 4 oder 5 Sternen zu vergeben. Und zwar direkt auf der Homepage secondradio.de. Seht ihr dann schon, da läuft gerade auf Second Radio und dann seht ihr den Titel da und darunter sind 5 Möglichkeiten, Sterne zu vergeben, da angebracht. Und ihr könnt übrigens auch die Sendung an sich bewerten. Gleich daneben, neben dem Musiktitel, seht ihr auch, wer die Sendung gerade macht und was für eine Sendung gerade läuft. Und auch da könnt ihr Sterne vergeben von 1 bis 5. Mal ausprobieren. Würde mich schon mal interessieren, wem die Musik so gefällt, die ich so spiele in der Sendung. Wir bleiben bei der Musik und kommen zu einer ganz Kleinen, die ganz groß geworden ist. Die hat heute vor 53 Jahren am 16. Juli 1973 eine allererste Nummer 1 in England für sich gelandet mit dem Song Can the Can. Gemeint ist Susie Quattro. Ja, und dieses Can the Can ist ja eigentlich eine amerikanische Redewendung, die ungefähr so viel bedeutet wie mach den Deckel drauf. Ja, und das passt ja ganz wunderbar zu der kleinen, dann später aber bald ganz großen Amerikanerin Susie Quattro, die eben 1973 ihre erste internationale Nummer 1 gelandet hat mit Can the Can und schon bald zu den Superstars des Glamrocks in den 70ern gehört hat. Aufgewachsen ist sie in den USA übrigens als Tochter eines Jazzmusikers. Was der so gesagt hat, weil seine Tochter dann Glamrock gemacht hat, weiß ich nicht. Aber er hat ihr Bongos geschenkt, hat sie zum klassischen Klavierunterricht geschickt, als kleines Mädchen noch. Und später hat sich aber die kleine Susie entschieden für die elektrische Bassgitarre. Ja, ich habe immer so gesagt, wenn ich sie gesehen habe im Fernsehen, wir wollten die Kleine mit der großen Gitarre hin. Sah schon ziemlich lustig aus, aber sie hat die Bassgitarre wirklich perfekt gespielt, macht das immer noch. Und damals hat sie mit ihren Schwestern in Rockbands gemuckt, wie man so schön sagt, und ihre ersten Platten aufgenommen. Und dann kam es zu einem schicksalhaften Auftritt in ihrer Heimatstadt Detroit. Der englische Musikproduzent Mickey Most, der ist im Publikum, der sieht Susie und überredet sie, mit ihm doch nach England zu kommen. Und der Neustart in England, der verläuft am Anfang ein bisschen holprig, bis dann Nicky Chinn und Mike Chapman, die beiden Herren, dazustoßen. Das sind zwei Popmusikkomponisten, die gerade einen Hit nach dem anderen abliefern. Wir erinnern uns, in den 70ern, da hatten die fast jeden Hit unter den Top 10 die ganzen Jahre über geschrieben. Nicky Chinn und Mike Chapman, das waren wirklich zwei große in der Popmusik. Ja, für Susie Quattro schrieben sie eben dieses Can the Can. Und sie selber sagt, ich war damals eine Motorradbraut, hatte eine Lederjacke an und Jeans und es war der reinste Rock'n'Roll. Da hören wir jetzt mal rein in die erste Nummer 1 von Susie Quattro aus dem Jahre 1973, Can the Can.

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1: Hallo, hier ist René aus der Redaktion. Millionen Photovoltaikanlagen allein in Deutschland zeigen ganz deutlich einen Trend. Immer mehr Menschen setzen auf Solarenergie. Bisher war das für die Einspeisevergütung ein wichtiges Argument. Für eingespeisten Strom gibt es nämlich aktuell noch Geld vom Staat. Aber das könnte sich in Zukunft ändern. Ob sich PV-Anlagen dann überhaupt noch lohnen, genau dieser Frage ist meine Kollegin Annabel mal nachgegangen.
2: Nur noch in diesem Jahr gibt es für jedes private Photovoltaiksystem, das ans Netz geht, 20 Jahre lang einen Festpreis von knapp unter 8 Cent pro Kilowattstunde für den eingespeisten Strom. Auch wenn diese Vergütung künftig wegfällt, lohnt sich eine solche Investition weiterhin, sagt Henning Schulz von Stiebel Eltron.
3: Zum einen sind die Preise für Solarmodule und Speicher in den letzten Jahren deutlich gesunken und die Technik ist natürlich auch besser geworden. Und schließlich wird das Haus ja auch immer elektrischer und es wird auch intelligenter. Der ein oder andere hat sogar schon ein Home Energy Management System. Das steuert zum Beispiel die Energieflüsse im Haus automatisch und schaltet gezielt Geräte und Verbraucher ein, wenn eben Strom im Überfluss vorhanden ist.
2: Im Idealfall kommt der Solarstrom vom Dach genau dann, wenn ich ihn gerade brauche. Also für Licht, den Fernseher oder den Elektroherd. Auch ein E-Auto profitiert, weil es vollgeladen werden kann, wenn der Strom da ist. Der größte Energieverbraucher bleibt aber die Heizung.
3: Und wenn ich da auf eine Wärmepumpe setze, dann kann ich natürlich perfekt selbstproduzierten Strom nutzen und später davon profitieren. Das macht sich bei den aktuellen Energiepreisen natürlich extrem bemerkbar.
2: Der Experte rät, wenn die Möglichkeit da ist, kann eine eigene Photovoltaikanlage sehr sinnvoll sein, um den Energieverbrauch zu Hause sehr selbstständig managen zu können.

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1: Mein Name ist Angie Pirsch. Neues Stadtteilhaus in Dresdner Johannstadt eröffnet. Größtes Wasserspiel in Zwickau sprudelt wieder. Obstbauern in Sachsen mit der Erdbeerernte zufrieden. Die Meldungen im Einzelnen. In der Dresdner Johannstadt hat ein neues Stadtteilhaus seine Türen geöffnet. Der Neubau befindet sich an der Pfeifferhahnstraße und ersetzt den Johannstädter Kulturtreff. Das neue Gebäude soll als zentraler Begegnungsort für verschiedene Generationen und Kulturen dienen. Alle Räume sind barrierefrei, zugänglich. Viele können flexibel genutzt werden. Im Erdgeschoss befinden sich ein großer und ein kleiner Veranstaltungsraum für bis zu 200 Menschen. Außerdem gibt es einen Tanz- und Bewegungsraum, einen Musikraum, eine Kreativwerkstatt, Büros, Lagerräume, einen Mehrzweckraum und eine Küche für ein Café. Im Obergeschoss untergebracht sind Seniorenräume, ein Gruppenraum, weitere Büro- und Lagerflächen sowie Räume für den Frauentreff und die Familienarbeit. Mieter sind zum Beispiel der Stadtteilverein Johannstadt, der Kindertreff Jojo, die Lebenshilfe Dresden und der Ausländerrat Dresden. Das Angebot umfasst verschiedene Kurse, Veranstaltungen, Ausstellungen, Ferienangebote, Beratungen und soziale Unterstützung. Der Bau des neuen Stadtteilhauses hat nach Angaben der Stadt Dresden gut 3 Jahre gedauert und fast 11 Millionen Euro verschlungen. Der Zwickauer Schwanenteichpark hat eines seiner Wahrzeichen zurück. Das größte Wasserspiel der Stadt sprudelt wieder. Wie das Garten- und Friedhofsamt mitteilt, musste die Technik im zurückliegenden Dreivierteljahr erneuert werden. Das alte Verteilergebäude wurde abgerissen und durch ein modernes Pumpenhaus mit Holzfass.

0: Obstbauern in Sachsen gerade alle Hände voll zu tun. Bisher läuft die Ernte gut, heißt es vom Obstbauverband. Insgesamt 1400 Tonnen Erdbeeren sollen dieses Jahr über die Ladentheken gehen und damit ungefähr so viele wie im vergangenen Jahr. Nur in Ostsachsen, da hätten die frostigen Nächte Ende April den Früchten zugesetzt. Danach haben das Wetter wieder gut mitgespielt. Es habe weder lange Regenperioden gegeben, noch lange Hitze und Trockenheit. Qualität und Geschmack der Erdbeeren seien deshalb hervorragend. Die Preise sind etwa so hoch wie im Vorjahr. Wer beim Direktvermarkter auf dem Hof kauft, der muss pro Pfund zwischen 4,50 Euro und 6,50 Euro berappen. Soweit die Meldungen.
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2: Tja, apropos Wetter, gerade gehört bei Angie, das haben wir ja auch noch, das Wetter, und das wird besser. In der Nacht ziehen Schauer und einzelne Gewitter allmählich über den Süden ab. Die Wolken, die lockern auf. Temperaturen gehen runter auf 14 bis 10 Grad und morgen am Mittwoch ist es anfangs ein bisschen neblig. Ansonsten wird es dann schon mal heiter. Zum Nachmittag und Abend kommt dann aber wieder starke Wolken dazu und auch ein paar Schauer auf. Hochsommerlich warm wird es morgen aber schon mal 23 bis 25 Grad und auch am Donnerstag, da ist es verbreitet heiter. Nur in Teilen der Oberlausitz wird es ein bisschen wolkig, es bleibt aber trocken. Temperatur am Donnerstag 30 Grad und am Freitag gibt es meistens ganz viel Sonne, zunehmende Schwüle und es kann einzeln auch gewittern und es wird heiß. 35 Grad sind drin. Am Freitag können wir uns auf ein schönes sonniges Wochenende freuen.
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2: Und da starten wir nochmal mit der A4 Erfurt Richtung Chemnitz zwischen Ronneburg und der Raststätte Altenburger Land Süd. Da liegen Reifenteile auf dem linken Fahrstreifen auf der Überholspur. Bitte vorsichtig fahren. Nochmal die A4, diesmal Frankfurt Richtung Dresden in Höhe Hohenstein-Ernstthal. Achtung, da steht ein defektes Fahrzeug auf der mittleren Fahrspur. Bitte fahre ganz langsam. A4 Frankfurt Richtung Dresden in Höhe Hohenstein-Ernstthal steht ein defektes Fahrzeug auf der mittleren Fahrspur. Die A9 in Richtung München zwischen Bad Dürrenberg und dem Kreuz Parkzahl gab es einen Unfall mit zwei Fahrzeugen. Auf dem Standstreifen vorsichtig fahren bitte. Polizei ist inzwischen vor Ort und auf der B2 in Leipzig in Höhe Goethesteig stand auswärts. Da gibt es Behinderungen durch einen defekten LKW. Achtung, da ist Kraftstoff, also Benzin oder Diesel, denke ich mal, Diesel ausgelaufen. Und im Erzgebirgskreis, da ist die Straße zwischen Günsdorf und Hormersdorf, die S233, nach dem Unfall komplett gesperrt. In Pirna ist die breite Straße zwischen der Nikolaistraße und dem Kreisverkehr wegen des Stadtfestes auch gesperrt. Ab in einer halben Stunde, also 18 Uhr, wird er dicht gemacht bis zum 22.06. ca. 12 Uhr. Der Grund ist das Stadtfest in Pirna, das startet zwar erst übermorgen, aber jetzt wird schon ein bisschen dicht gemacht. Also da wird die Straße zumindest gesperrt, die breite Straße in Pirna zwischen der Nikolaistraße und dem Kreisverkehr. Da wird offenbar das eine oder andere aufgebaut. Geblitzt wird auch unter anderem auf der A14 Richtung Dresden in Höhe Leipzig-Ost, auf der S36 in Kreischa in Richtung Possendorf, auf der S140 am Ortseingang Seif-Hennersdorf aus Richtung Neugersdorf, auf der S303 in Falkenstein im Vogtland in Richtung Ellefeld und in Auerbach, ebenfalls im Vogtland, stehen sie in der Falkensteiner Straße, da stadtauswärts. Falls ihr noch Blitzer habt, her damit, 0341 35 88 30 95, kennt ihr schon unsere WhatsApp-Nummer oder ihr mailt an studio@secondradio.de. Ich sage nochmal Dankeschön, wünsche euch eine entspannte Fahrt ohne Unfälle, ohne Blitzer in diesem Dienstagnachmittag.
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2: Und da sind wir schon mitten in der letzten Runde, in der letzten halben Stunde von Sachsen Live, dem Second Radio Nachmittag, heute am 16.06.2026. So viel 6 in der Zahl. Kann einen schon ganz wuschig machen. Schön, dass ihr noch dabei seid.

Weißt du, ob da getanzt wird, weiß ich nicht so genau, aber es gibt es wieder, das Campus Festival in Mittwatern 2026 und es zählt zu den größten studentisch organisierten Open-Air-Veranstaltungen in Mittelsachsen, ist langjähriger Kooperationspartner von NVRM Bands on Stage und deswegen freuen wir uns ganz tolle, dass auch in diesem Jahr wieder zwei Bands aus dem Wettbewerb auf der Festivalbühne stehen. Da sind mit dabei die Reptiloiden, das sind die Sieger von NVRM Bands on Stage 2025 und auch Jeon ist mit am Start, Preisträger von NVIDIA Bands on Stage 2025 aus Brandenburg. Die Reptiloiden sind aus Sachsen gewesen und ab heute bis morgen gibt's am Technikumplatz 17 in Mittweiter dieses Festival. Einlass ist da 18 Uhr, also in 20 Minuten beginnt 19 Uhr und endet so gegen 0 Uhr. Und wenn ihr Interesse habt, könnt ihr nochmal schreiben, eine WhatsApp an Second Radio auf 0341 3588 3095. Da könnt ihr eventuell noch ein Ticket abhaben, was gar kein Geld kostet. Also ja, versucht's ganz einfach mal. Wir verlosen nochmal ganz schön. Und merkt mal bitte vor, auch bei NVRM Bands on Stage geht's in die nächste Runde. Wir haben es heute schon mal besprochen. Die Termine für die Regionalentscheide sind Falkenberg, falls ihr in der Gegend wohnt, Hohenstein-Ernstthal oder auch Bad Lauchstädt. Und alle Infos, die kriegt ihr unter bandsonstage.de. Bitte ein Minus dazwischen setzen. Also bands-on-stage.de, da kommt ihr auf die Homepage dieses wunderbaren Wettbewerbs und könnt euch noch melden und mitmachen bis zum 30.06. Heute aber erstmal zum Beispiel könnt ihr zum Campus Festival nach Mittweida gehen und ihr könnt noch an der Verlosung teilnehmen. Geht ja heute und morgen das Festival. Ich gehe mal davon aus, dass die Tickets dann für morgen sind, die ihr heute gewinnt. Ich wünsche auf jeden Fall viel Glück bei der Verlosung und viel Spaß beim Campus Festival. Wenn ihr mehr wissen wollt über das Festival, guckt einfach mal unter campusfestival-mitweiter.de.

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1: Tja, tatsächlich schon soweit, dass das quasi die letzte Geschichte ist, die wir heute im Programm haben. Ihr wisst ja, immer am Ende einer Sendung gibt es bei uns die guten Nachrichten vom Tage, die Good News, diesmal vom 16.06.2026. Und die startet in den USA mit einer erstaunlichen Meldung, wie ich finde. Erstmals hat nämlich Solarenergie in den USA mehr Strom erzeugt als Kohle. Fachleute erwarten, dass sich der Trend da fortsetzt, denn Solarstrom ist günstig, schafft neue Kraftwerkskapazitäten und hilft dabei, den steigenden Energiebedarf klimafreundlicher zu decken. Ja, coole Geschichte. Kohle ist eine coole Geschichte gewesen. Ja, es wird jetzt Solarstrom machen. In den USA ist es erstmals mehr Solarstrom als der Strom durch Kohle. Ja, weiter nach Brüssel. Da wird der Verleih von E-Scootern Ende 2026 eingestellt. Die Behörden begründen den Schritt mit steigenden Unfallzahlen und Problemen durch falsch abgestellte Roller. Gibt's ja auch in Deutschland zuhauf. Damit folgt die belgische Hauptstadt dem Beispiel von Städten wie Paris, Prag oder auch Madrid. Forschende der University Cambridge haben einen Urintest entwickelt, der Lungenkrebs schon vor den ersten Symptomen erkennen könnte. Der Test, der spürt sogenannte Zombie-Zellen auf, die mit der Entstehung der Krankheit in Verbindung stehen. Bis zur praktischen Anwendung sind aber noch ein paar klinische Studien nötig. Aber das klingt schon richtig gut. Bergregionen können für den Klimaschutz wichtiger sein als bislang angenommen. Forschende fanden nämlich heraus, dass ihre Böden deutlich tiefer sind und mehr CO2 speichern können als bisher angenommen. Die Ergebnisse, die sprechen für sich und dafür, dass natürliche Kohlenstoffspeicher besser vor Erosion und Zerstörung zu schützen sind. Und noch eine Meldung aus der Landwirtschaft. Trockenheit setzt der Landwirtschaft zunehmend zu. In Niedersachsen zeigte ein Pilotprojekt, wie Tomaten mit gereinigtem Abwasser wachsen können. Das spart Wasser, nutzt vorhandene Nährstoffe und könnte Vorbild für eine klimaangepasste Landwirtschaft werden. Letzte Meldung, da wird's süß. Wer Honig kauft, erfährt künftig genauer, aus welchen Ländern dieser stammt. Gleichzeitig dürfen Hersteller ihre Produkte wieder Marmelade nennen, auch wenn sie nicht aus Zitrusfrüchten bestehen. Die neuen EU-Regeln, die sollen Etiketten verständlicher machen und Verbraucher und Verbraucherinnen einfach mal besser informieren. Finde ich gut, eine Menge gute Nachrichten bei unseren Good News vom 16.06.2026.
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Tja, pünktlich zum beinahe Sommeranfang, David Bisbal, Musik aus Spanien von einem der ganz, ganz großen spanischen Stars, eben David Bisbal. Das soll es von mir gewesen sein an diesem Dienstagnachmittag. War schön, dass ihr die ganze Zeit dran wart. Dankeschön fürs Zuhören und morgen früh begrüßt euch um 6 Uhr, wie immer, Angie Pörsch zum Morgenwecker hier bei Second Radio. Wir hören uns wieder morgen Nachmittag, 15 bis 18 Uhr, ergibt es die nächste Ausgabe von Sachsen Live, dem Second Radio Nachmittag. Und heute habe ich für euch noch als Abschied eine Musik aus einem ganz brandneuen Werk der beiden Herren Schmidt und Arnold, also Manuel Schmidt und Marek Arnold. Manuel Schmidt, der Frontmann von Sternmeißen schon seit vielen, vielen Jahren, und Marek Arnold, auch der war bei Sternmeißen schon mal, produziert die meisten Platten der Band. Und die beiden haben eben den Bezug zu dieser Musik, die Sternmeißen macht. Und so klingt auch das aktuelle Werk. Wir werden morgen mit Manuel Schmidt telefonieren. Er wird mir erzählen, wie die neue Single da rausgekommen ist, wie die Idee war und was dahinter steckt. Auf jeden Fall jetzt schon mal ein kleiner Vorgeschmack. Manuel Schmidt und Marek Arnold mit Zukunft. Ich sage Tschüss für heute. Schönen Dienstagabend.

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1: Ich bin Tine Klimach. Am Rande des G7-Gipfels könnte es ein weiteres Treffen zwischen US-Präsident Trump und dem ukrainischen Präsidenten Selenskyj geben. Trump kündigte Gespräche an und erneuerte zugleich seinen Appell an Russland, im Ukraine-Krieg zu einer Einigung zu kommen.
2: Das weitere Treffen zwischen Selenskyj und Trump wird als positives Zeichen gesehen. Zunächst nämlich gab es Sorge, welchen Kurs der US-Präsident im Ukraine-Krieg einschlägt und inwieweit er das von Russland angegriffene Land weiter unterstützt. Nach der Arbeitssitzung zur Ukraine hier in Evian aber zeigte sich auch EU-Kommissionspräsidentin von der Leyen optimistisch, dass in die Bemühungen um ein Ende des Kriegs neuer Schwung kommt. Das Blatt wende sich für die Ukraine, meinte sie. Es sei nun der Moment, die Unterstützung für das Land noch einmal deutlich zu verstärken. Aus Evian, Michael Evers.
1: Das Europaparlament hat den Weg für die Umsetzung des umstrittenen Zollabkommens mit den USA freigemacht. Die Abgeordneten stimmten in Straßburg dafür, Zölle auf US-Industriegüter abzuschaffen und US-Agrarprodukten einen besseren Marktzugang zu gewähren. Allerdings nur, wenn auch die USA ihre Verpflichtungen aus dem Abkommen vollständig umsetzen. In Berlin hat heute das Zentrum zur Abwehr hybrider Bedrohungen die Arbeit aufgenommen. Mit dem neuen Zentrum sollen Kampagnen und Attacken von Staaten wie Russland frühzeitig erkannt werden.
3: Vertreter verschiedener Organisationen sollen hier in Zukunft regelmäßig zusammenkommen. Dazu gehören zum Beispiel die Nachrichtendienste, die Polizeibehörden von Bund und Ländern und das Bundesamt für Sicherheit in der Informationstechnik. So sollen sie hybride Angriffe früh genug erkennen und im besten Fall verhindern. Gemeint sind damit Angriffe, die militärische, wirtschaftliche, geheimdienstliche und propagandistische Mittel kombinieren, also zum Beispiel Cyberattacken und die Beeinflussung der öffentlichen Meinung, besonders vor Wahlen. Fiona Reinhardt, Nachrichtenredaktion.
1: Wer in Deutschland ins kühle Nass springen will, kann das fast überall ohne Angst vor gesundheitsgefährdenden Bakterien tun. Pünktlich zur Badesaison bescheinigt ein Bericht der Europäischen Umweltagentur Europas Badegewässern überwiegend eine ausgezeichnete Wasserqualität. Es wurden dazu mehr als 22.000 Badestellen ausgewertet. Das Ergebnis? In der EU wiesen knapp 85% der Badestellen im vergangenen Jahr eine exzellente Wasserqualität auf. 96% erfüllten immerhin die EU-Mindeststandards.
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1: Das Wetter, die aktuelle Vorhersage des Deutschen Wetterdienstes. Heute Abend über der Mitte einzelne kräftige Gewitter, sonst nach Osten hin abziehender Regen. Von Westen später meist trocken. Abendtemperaturen 17 bis 28 Grad. Im Laufe der Nacht ziehen die Schauer und Gewitter ab. Morgen vor allem im Südwesten freundlich, im Rest unbeständig, immer wieder Regen, im Süden auch einzelne Gewitter. Höchstwerte im Norden bis 23 Grad, sonst bis 33 Grad, am wärmsten ist es am Oberrhein.
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1: Das Wetter, die aktuelle Vorhersage des Deutschen Wetterdienstes. Heute Abend über der Mitte einzelne kräftige Gewitter, sonst nach Osten hin abziehender Regen. Von Westen später meist trocken. Abendtemperaturen 17 bis 28 Grad. Im Laufe der Nacht ziehen die Schauer und Gewitter ab. Morgen vor allem im Südwesten freundlich, im Rest unbeständig, immer wieder Regen, im Süden auch einzelne Gewitter. Höchstwerte im Norden bis 23 Grad, sonst bis 33 Grad. Am wärmsten ist es am Oberrhein.
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1: Ich bin Tine Klimach. US-Präsident Trump hat eine Rückkehr zu Ölsanktionen gegen Russland in Aussicht gestellt, die vorübergehend auf Eis liegen. Bald werde man in der Lage sein, das tun zu können, sagte Trump vor Journalisten auf dem G7-Gipfel am Genfer See. Er begründete es damit, dass Öl wieder fließe. Er legte sich aber nicht auf einen möglichen Zeitpunkt fest. Es blieb auch unklar, ob Trump dann womöglich nur zum Status quo der Sanktionen zurückkehren will oder ob er darüber hinaus weitere Sanktionen anvisiert, die Russland schaden sollen. Veggie-Burger dürfen auch künftig Veggie-Burger heißen. Andere Bezeichnungen könnten für vegetarische Produkte in der EU bald tabu sein. Das EU-Parlament hat sich dafür ausgesprochen, Begriffe wie Speck, Hühnchen oder Rebchen nur noch für Fleischprodukte zu erlauben.
2: Für Verbraucher bleibt vieles erstmal beim Alten. Veggie-Burger, Tofu-Wurst oder Sojaschnitzel dürfen weiter so heißen. Die EU will aber bei einigen Begriffen eine Grenze ziehen. Namen wie Veggie-Hühnchen oder pflanzlicher Speck könnten künftig von den Verpackungen und Speisekarten verschwinden. Bevor die neuen Regeln gelten, müssen aber noch die EU-Staaten zustimmen. Bundesernährungsminister Reiner sieht das Ganze kritisch. Er hält die neuen Vorgaben für unnötigen Mehraufwand für die Hersteller. Zoe Tassovali, Redaktion.
1: 8 Monate nach der Messeattacke auf die SPD-Politikerin Iris Stalze aus NRW hat die Staatsanwaltschaft Anklage erhoben. Beschuldigt wird die 17-jährige Tochter der Politikerin. Ihr wird gefährliche Körperverletzung vorgeworfen.
3: Mehrmals habe die Jugendliche auf ihre Mutter mit Messern eingestochen, sagt die Anklage. Warum? Dazu schweigt die junge Frau. Viele haben aber noch die Bilder von damals im Kopf, die Rettungshubschrauber vor dem Haus, die vielen Einsatzkräfte. Gerüchte gab es über Gewalt in der Familie. Viele hat die Tat fassungslos gemacht, nachdenklich. Die Kommunalpolitikerin selbst hat sich körperlich schnell erholt und ihren Job als Bürgermeisterin angetreten. Claudia Wächter, Nachrichtenredaktion.
1: Zum Sport. Joshua Kimmich erwartet nach dem 7:1-Torfest gegen Curaçao jetzt eine ernsthafte WM-Standortbestimmung für die Fußballnationalmannschaft. Es werden Prüfsteine auf uns zukommen, an denen man erkennen kann, wo wir stehen, sagte der Kapitän der DFB-11 bei einer Pressekonferenz in Winston-Salem. Das kommende WM-Gruppenspiel ist am Samstagabend in Toronto gegen die Elfenbeinküste.
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1: Das Wetter, die aktuelle Vorhersage des Deutschen Wetterdienstes. Heute Abend über der Mitte einzelne kräftige Gewitter, sonst nach Osten hin abziehender Regen. Von Westen später meist trocken. Abendtemperaturen 17 bis 28 Grad. Im Laufe der Nacht ziehen die Schauer und Gewitter ab. Morgen vor allem im Südwesten freundlich, im Rest unbeständig, immer wieder Regen, im Süden auch einzelne Gewitter. Höchstwerte im Norden bis 23 Grad, sonst bis 33 Grad, am wärmsten ist es am Oberrhein.
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1: Das Wetter, die aktuelle Vorhersage des Deutschen Wetterdienstes. Heute Abend über der Mitte einzelne kräftige Gewitter, sonst nach Osten hin abziehender Regen. Von Westen später meist trocken. Abendtemperaturen 17 bis 28 Grad. Im Laufe der Nacht ziehen die Schauer und Gewitter ab. Morgen vor allem im Südwesten freundlich, im Rest unbeständig, immer wieder Regen, im Süden auch einzelne Gewitter. Höchstwerte im Norden bis 23 Grad, sonst bis 33 Grad. Am wärmsten ist es am Oberrhein.
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1: Ich bin Tine Klimach. Nach den Gesprächen beim G7-Gipfel zeigt sich Bundeskanzler Friedrich Merz vorsichtig optimistisch. Vor allem den Austausch mit US-Präsident Trump bewertet er als positiv. Die Themen waren neben dem Ukraine-Krieg auch das Abkommen zwischen den USA und dem Iran.
2: Das muss jetzt sehr schnell der Einstieg in die zweite Verhandlungsphase gelingen. Insbesondere die Straße von Hormuz muss schnell und uneingeschränkt geöffnet werden. Und Iran muss sein nukleares Programm nachprüfbar beenden. Der vereinbarte Frieden muss einfach halten.
1: Das Rahmenabkommen zwischen den USA und dem Iran soll am Freitag in der Schweiz unterzeichnet werden. Eine weitere Verhandlungsrunde soll nach iranischen Angaben direkt nach der Unterzeichnung beginnen. Nach jahrelangem Ringen ist der nächste Schritt im Handelsstreit zwischen der EU und den USA gemacht. Das Europaparlament hat das umstrittene Zollabkommen gebilligt. Allerdings knüpfen die Abgeordneten ihre Zustimmung an klare Bedingungen.
3: Das EU-Parlament hatte die Zustimmung zum Handelsdeal mit den USA verzögert, denn zwischenzeitlich hatte US-Präsident Trump wieder höhere Zölle als vereinbart angekündigt. Das Parlament knüpfte sein Ja also an zwei Bedingungen. Erstens können die Vereinbarungen wieder ausgesetzt werden, falls neue US-Erhöhungen kommen. Und zweitens solle Trump Zölle auf Waschmaschinen und Produkte mit Stahlanteil auf 15% reduzieren. Falls nicht, will die EU ebenfalls solche Zölle prüfen. Aus Brüssel, Dieter Ebeling.
1: Deutschland hat 32 Afghanen per Charterflug in ihre Heimat abgeschoben. Das teilte ein Sprecher des Bundesinnenministeriums auf Nachfrage mit. Unter den ausgewiesenen Männern waren Straftäter, die unter anderem wegen Vergewaltigung, Tötungsdelikten, sexuellen Missbrauchs von Kindern und Drogenhandels verurteilt worden waren. Die Ausreisepflichtigen kamen aus Nordrhein-Westfalen, Schleswig-Holstein, Bayern, Niedersachsen und Baden-Württemberg. Wer in Deutschland ins kühle Nass springen will, kann das fast überall ohne Angst vor gesundheitsgefährdenden Bakterien tun. Pünktlich zur Badesaison bescheinigt ein Bericht der Europäischen Umweltagentur Europas Badegewässern überwiegend eine ausgezeichnete Wasserqualität. Es wurden dazu mehr als 22.000 Badestellen ausgewertet. Das Ergebnis? In der EU wiesen knapp 85% der Badestellen im vergangenen Jahr eine exzellente Wasserqualität auf. 96% erfüllten immerhin die EU-Mindeststandards.
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1: Das Wetter, die aktuelle Vorhersage des Deutschen Wetterdienstes. Heute Abend über der Mitte einzelne kräftige Gewitter, sonst nach Osten hin abziehender Regen. Von Westen später meist trocken. Abendtemperaturen 17 bis 28 Grad. Im Laufe der Nacht ziehen die Schauer und Gewitter ab. Morgen vor allem im Südwesten freundlich, im Rest unbeständig, immer wieder Regen, im Süden auch einzelne Gewitter. Höchstwerte im Norden bis 23 Grad, sonst bis 33 Grad, am wärmsten ist es am Oberrhein.
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1: Das Wetter, die aktuelle Vorhersage des Deutschen Wetterdienstes. Heute Abend über der Mitte einzelne kräftige Gewitter, sonst nach Osten hin abziehender Regen. Von Westen später meist trocken. Abendtemperaturen 17 bis 28 Grad. Im Laufe der Nacht ziehen die Schauer und Gewitter ab. Morgen vor allem im Südwesten freundlich, im Rest unbeständig, immer wieder Regen, im Süden auch einzelne Gewitter. Höchstwerte im Norden bis 23 Grad, sonst bis 33 Grad. Am wärmsten ist es am Oberrhein.
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1: Ich bin Tine Klimach. Die USA und führende europäische Staaten wollen den Druck auf Russland weiter erhöhen, um ein Ende des Ukraine-Kriegs zu erzwingen. Beim G7-Gipfel im französischen Evian stimmten nach Angaben von Kanzler Merz die Staats- und Regierungschefs inklusive US-Präsident Trump überein, dass sich die Lage der Ukraine deutlich verbessert hat. Um Russland an den Verhandlungstisch zu bringen, solle nun die Unterstützung für Kiew weiter verstärkt und gleichzeitig der Druck auf Moskau erhöht werden. In Berlin hat heute das Zentrum zur Abwehr hybrider Bedrohungen die Arbeit aufgenommen. Mit dem neuen Zentrum sollen Kampagnen und Attacken von Staaten wie Russland frühzeitig erkannt werden.
2: Vertreter verschiedener Organisationen sollen hier in Zukunft regelmäßig zusammenkommen. Dazu gehören zum Beispiel die Nachrichtendienste, die Polizeibehörden von Bund und Ländern und das Bundesamt für Sicherheit in der Informationstechnik. So sollen sie hybride Angriffe früh genug erkennen und im besten Fall verhindern. Gemeint sind damit Angriffe, die militärische, wirtschaftliche, geheimdienstliche und propagandistische Mittel kombinieren, also zum Beispiel Cyberattacken und die Beeinflussung der öffentlichen Meinung, besonders vor Wahlen. Fiona Reinhardt, Nachrichtenredaktion.
1: Kurz vor dem Ende des Tankrabatts zieht die Monopolkommission eine erste Bilanz. Demnach kam die Steuersenkung an den Zapfsäulen größtenteils bei den Autofahrern an. Ein kleiner Teil der Entlastung blieb nach Einschätzung des Beratungsgremiums allerdings bei den Mineralölunternehmen hängen.
3: Bis zu 200 Millionen Euro haben die Mineralölkonzerne eingesackt. Vor allem beim Diesel haben sie danach die Steuersenkungen nicht komplett an die Autofahrer weitergegeben. Doch der Branchenverband wehrt sich, sagt, stimmt absolut nicht. Auffällig ist allerdings, dass der Rabatt je nach Region unterschiedlich weitergegeben wurde. Im Norden, da gab es den höchsten Preisrückgang, im Süden dagegen, da fiel er geringer aus. Claudia Wächter, Nachrichtenredaktion.
1: Rund 8 Monate nach der lebensbedrohlichen Messeattacke auf die SPD-Politikerin Iris Stalzer aus Herdecke in NRW ist ihre Tochter wegen gefährlicher Körperverletzung angeklagt worden. Das sagte der ermittelnde Oberstaatsanwalt der dpa. Im vergangenen Oktober war es zu einer Gewalttat gegen Stalzer im Haus der Familie gekommen. Die Staatsanwaltschaft wirft der Jugendlichen vor, ihrer Mutter mehrere Messerstiche zugefügt zu haben. Das Amtsgericht Hagen prüfe nun die Zulassung der Anklage.
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1: Das Wetter, die aktuelle Vorhersage des Deutschen Wetterdienstes. Heute Abend über der Mitte einzelne kräftige Gewitter, sonst nach Osten hin abziehender Regen. Von Westen später meist trocken. Abendtemperaturen 17 bis 28 Grad. Im Laufe der Nacht ziehen die Schauer und Gewitter ab. Morgen vor allem im Südwesten freundlich, im Rest unbeständig, immer wieder Regen, im Süden auch einzelne Gewitter. Höchstwerte im Norden bis 23 Grad, sonst bis 33 Grad, am wärmsten ist es am Oberrhein.
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1: Das Wetter, die aktuelle Vorhersage des Deutschen Wetterdienstes. Heute Abend über der Mitte einzelne kräftige Gewitter, sonst nach Osten hin abziehender Regen. Von Westen später meist trocken. Abendtemperaturen 17 bis 28 Grad. Im Laufe der Nacht ziehen die Schauer und Gewitter ab. Morgen vor allem im Südwesten freundlich, im Rest unbeständig, immer wieder Regen, im Süden auch einzelne Gewitter. Höchstwerte im Norden bis 23 Grad, sonst bis 33 Grad, am wärmsten ist es am Oberrhein.

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1: Ich bin Ursula Winkler. Bundeskanzler Merz sieht nach den Gesprächen beim G7-Gipfel im französischen Evian neue Chancen für Fortschritte im Ukraine-Krieg. Auch die Gespräche mit US-Präsident Trump bewertet er positiv.
2: Merz spricht von einem Tag der Hoffnung. Europa und die USA wollen die Ukraine weiter unterstützen und den Druck auf Russland erhöhen. Merz hat außerdem den Eindruck, dass sich Trump der europäischen Sicht immer weiter annähert. Der US-Präsident war demnach kooperativ und er hat wohl auch sehr aufmerksam zugehört. Mit Blick auf den Iran sagte Merz, Deutschland wäre grundsätzlich bereit, sich an einer möglichen Sicherung der Straße von Hormuz zu beteiligen. Eine finale Entscheidung gibt es aber noch nicht. Tine Klimach, Berlin.
1: Innenminister Dobrindt hat Kritik an der neuerlichen Abschiebung von Afghanen in ihr Heimatland zurückgewiesen. Es gehe hier um Menschen, die schwere Straftaten begangen hätten und aus der Haft abgeschoben worden seien, sagte er bei einer CDU-Veranstaltung im Hamburger Rathaus. In der vergangenen Nacht waren vom Flughafen Leipzig-Halle aus 32 Afghanen per Charterflug in ihr Heimatland abgeschoben worden. Veggie-Burger dürfen auch künftig Veggie-Burger heißen. Andere Bezeichnungen könnten für vegetarische Produkte in der EU aber bald tabu sein. Das Europaparlament hat sich dafür ausgesprochen, Begriffe wie Speck, Hühnchen oder Rippchen nur noch für Fleischprodukte zu erlauben.
3: Für Verbraucher bleibt vieles erstmal beim Alten. Veggie-Burger, Tofu-Wurst oder Sojaschnitzel dürfen weiter so heißen. Die EU will aber bei einigen Begriffen eine Grenze ziehen. Namen wie Veggie, Hühnchen oder pflanzlicher Speck könnten künftig von den Verpackungen und Speisekarten verschwinden. Bevor die neuen Regeln gelten, müssen aber noch die EU-Staaten zustimmen. Bundesernährungsminister Reiner sieht das Ganze kritisch. Er hält die neuen Vorgaben für unnötigen Mehraufwand für die Hersteller. Zoe Tassovali, Nachrichtenredaktion.
1: Beste Voraussetzungen für den Badesommer. Wer in Deutschland ins kühle Nass springen will, kann das fast überall ohne Angst vor gesundheitsgefährdenden Bakterien tun. Die Europäische Umweltagentur bescheinigt Europas Badegewässern überwiegend eine ausgezeichnete Wasserqualität. Dazu wurden mehr als 22.000 Badestellen ausgewertet. Besonders gut planschen lässt es sich demnach in Zypern und Griechenland, gefolgt von Bulgarien, Österreich, Luxemburg und Dänemark.
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1: Zum Wetter die aktuelle Vorhersage des Deutschen Wetterdienstes. Die letzten Schauer ziehen ab, die Temperaturen sinken auf 16 bis 8 Grad. Tagsüber wird es im Südwesten heiter und trocken, ansonsten gibt es immer wieder Schauer bei Höchstwerten bis 30 Grad. Am Donnerstag wird es dann im Nordosten noch länger nass, ansonsten oft heiter mit einzelnen Schauern bei Temperaturen bis 33 Grad. Am Freitag wird es dann richtig heiß mit Werten bis 37 Grad. Oft ist es heiter, aber es drohen einige Hitzegewitter.

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